Einen schönen guten Morgen, es ist 17:30 Uhr. Jetzt gibt es kurz News aus der Region. Am Mikrofon ist Jonas Mirsch. Das Thurgauer Steueramt hat den Rückstand bei den Steuerveranlagungen deutlich reduzieren können. Das berichtet heute die Thurgauer Zeitung. Bis Ende Mai sind noch 60'000 Fälle offen gewesen. Das sind 45% weniger als beim Höchststand im Februar 2025. Bei den natürlichen Personen sind Veranlagungen aus den Jahren 2021 und 2022 praktisch alle abgeschlossen. Allerdings sind bei der aktuellen Steuerperiode 2025 erst 14% abgearbeitet. Der Zürcher Regierungsrat passt das kantonale Sozialhilfegesetz als neues Bundesrecht an. Das teilt der Kanton Zürich mit. Eine Anpassung nach Bundesrecht ist zum einen, dass der Kanton selber bestimmt, welche Unterstützungsleistungen Schutzbedürftige bekommen. Der Zürcher Regierungsrat möchte in einer Vorlage das so anwenden, dass Asylsuchende auch in Zukunft nicht mehr als die ordentliche Sozialhilfe bekommen. Und noch zum Sport. Die Andelfinger Stabhochspringerin Angelika Moser gewinnt das Meeting auf der Luzern. Alment. Sie hat als einzige die Marke von 4,61 Meter übersprungen. Das hat schon gelangt. Ihre Saisonbestleistung liegt nämlich bei 4,80 Meter. Das ist ihren vierten Podestplatz von dieser Saison. Das grosse Highlight steht für Angelika Moser aber noch bevor. Im August steht für sie die Europameisterschaft jetzt Birmingham an. Das Wetter heute, es ist recht wechselhaft. Es kann teils kräftig gewittern und regnen. Dazwischen gibt es aber auch mal eine längere trockene Phase. Die Temperaturen die liegen aktuell bei rund 18 Grad. Höchstwert heute, ja, schon fast wieder human, bei rund 27 Grad. Das sind kurz News und das Wetter gewesen. Jetzt gibt es nochmal Musik. Empire of the Sun, Walking on a Dream. Bis um 6 Uhr. Und dann geht es morgen schon mit dem Samuel Peter.

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1: Am Mikrofon ist George Wersch. Wenige Monate vor den Zwischenwahlen zum US-Kongress hat Präsident Donald Trump in seiner jüngsten Rede an die Nation zur besten TV-Sendezeit erneut Misstrauen an fairen und freien Wahlen im eigenen Land geweckt, unter anderem mit Vorwürfen einer versuchten chinesischen Einflussnahme ab 2020. China habe über Jahre hinweg den wohl größten Diebstahl von Wahldaten in der Geschichte begangen, so Trump. Der Republikaner kündigte an, bislang geheime Dokumente zu veröffentlichen. Diese sollen belegen, dass die US-Systeme zur Stimmenauszählung anfällig für Eingriffe durch China und Russland seien. Die Einsatzleitzentrale in Zürich hat am Donnerstagabend nach einem Unwetter rund 550 Feuerwehrnotrufe entgegengenommen. Der Höhepunkt des Einsatzaufkommens wurde gegen 8 Uhr abends erreicht, wie Schutz und Rettung Zürich auf der Plattform X mitteilte. Im Kanton Zürich rückte die Feuerwehr zu 286 Einsätzen aus. Die meisten Einsätze standen im Zusammenhang mit Wasser in Gebäuden und umgestürzten Bäumen. Besonders stark betroffen waren Winter Tour, Volketswil und Dübendorf. Zum jetzigen Zeitpunkt seien keine verletzten Personen gemeldet worden, sagte Schutz und Rettung Zürich auf Anfrage der Nachrichtenagentur Keystone SDA. Das Hotelschiff des Weinfelder Unternehmens Thurgau Travel, das sich gestern Morgen auf dem Rhein bei Bonn auf einer Sandbank festgefahren hatte, ist wieder frei. Das Schiff konnte am Abend seine Fahrt fortsetzen. Beim festgefahrenen Schiff handelt es sich um die MS Thurgau Gold, wie das Unternehmen mit Sitz in Weinfelden auf Anfrage der Nachrichtenagentur Keystone SDA schrieb. An Bord befanden sich 95 Passagiere, darunter 59 Schweizer und 36 Deutsche, sowie 45 Crewmitglieder. Aufgrund der fehlenden Landverbindung konnten die Passagiere zunächst nicht von Bord. Und zum Sport, Tennis. Dominik Stricker will heute beim Swiss Open in Gstaad erstmals die Viertelfinals erreichen. Der Berner setzt um 12 Uhr Mittag seine Donnerstagabend wegen Dunkelheit und Regens abgebrochene Achtelpartie gegen den Kasachen Alexander Schewtschenko fort. Stricker führt mit Break und 4:3 im ersten Satz. Einen allfälligen Viertelfinal würde er noch am selben Tag gegen den topgesetzten Titelverteidiger Alexander Bublik oder den Franzosen Halis bestreiten. Deren Achtelfinal wurde beim Stand von 6:5 im dritten Satz für Bublik ebenfalls abgebrochen.
2: Jetzt ist es 6:03. Schönen guten Morgen miteinander. Jetzt gibt es die News aus der Region in der Kurzfassung mit dem Jonas Milsch.
3: Das Thurgauer Steueramt hat den Rückstand bei den Steuerveranlagungen deutlich reduzieren können. Das berichtet heute die Thurgauer Zeitung. Bis Ende Mai waren noch 60'000 Fälle offen gewesen. Das sind 45% weniger als auf dem Höchststand vom Februar 2025. Bei den natürlichen Personen sind Veranlagungen aus den Jahren 2021 und 2022 praktisch alle abgeschlossen. Allerdings sind bei der aktuellen Steuerperiode 2025 im Kanton Thurgau erst 14% abgeschafft. Der Zürcher Regierungsrat passt das kantonale Sozialhilfegesetz als neues Bundesrecht an. Das teilt der Kanton mit. Eine Anpassung nach Bundesrecht ist zum einen, dass der Kanton selber bestimmt, welche Unterstützungsleistungen Schutzbedürftige bekommen. Der Zürcher Regierungsrat möchte in dieser Vorlage, dass Asylsuchende auch in Zukunft nicht mehr als die ordentliche Sozialhilfe bekommen. Und noch zum Sport. Die Andelfinger Stabhochspringerin Angelika Moser gewinnt das Meeting auf der Luzerner Almend. Sie hat als einzige die Marke von 4,61 Meter übersprungen. Das hat für den Sieg schon gelangt. Ihre Saisonbestleistung liegt bei 4,80 Meter. Das ist ihr vierter Podestplatz von dieser Saison. Das Highlight steht für Angelika Moser noch bevor. Im August steht sie an der Europameisterschaft in Birmingham im Einsatz.
2: Das Wetter ist wechselhaft. Heute kann teils Gewitter oder Regen geben. Zwischen aber auch freundliche und sonnige Phasen, so ein bisschen hin und her. Das Ganze mit Temperaturen aktuell 16 bis 18 Grad. Höchstwert von um die 27 Grad gibt es heute. Keine Störungsmeldungen haben wir auf dem Radar. Sollte mehr oder weniger rund laufen. Ich wünsche allen unterwegs ganz eine gute und vor allem auch eine sichere Fahrt. Start in Freifreitag mit dem Schlusssport Richtung Wochenende. Schönen guten Morgen miteinander. Das, nachdem es gestern Abend ein Unwetter über die Schweiz gezogen ist. Es hat Bäume umgerührt, irgendwo hat es eine Solaranlage auf einem Dach gewindet. Oder auch das SRF hat Probleme gehabt. Beim Dunstigjahr zu Horgen hat das Publikum vor der Sendung müssen evakuiert werden. Hat der Moderator Rainer Maria Salzgeber in der Sendung selber dann erzählt.
4: Was hier passiert ist jetzt in den letzten paar Minuten, das hat es im Dunstigjahr, ich mag mich zumindest nicht daran erinnern, das hat es noch nie gegeben. Schaut das mal an. Das Platz war voll. Und plötzlich hat es eine Unwetterwarnung gegeben. Und was haben wir machen? Den Platz haben wir räumen.
2: Wie die Räumung gelaufen ist, wie es evakuierte Publikum trotzdem gute Stimmung hat und was der Donnerstag als Notfallplan wäre, wenn sie jetzt nicht mehr aufgehört hätte mit Unwetter. Das ist alles ein Thema. Geht in gut 7 Minuten. Am Mikrofon, das ist Samuel Peter. Ich wünsche ganz einen guten Start im Freitagmorgen.

0: Blue mit All Rise machen wir da am Freitagmorgen. Schönen guten Morgen miteinander. 12 ab 6 haben wir es. Das stürmische Wetter von gestern Abend hat seine Spuren hinterlassen. Die Ilnauer Fretiken sind Teil von einem Dach von einem Mehrfamilienhaus weggeblasen worden. Irgendwo ist eine Solaranlage vom Dach gewindet worden. Die Einsatzzentrale Zürich hat irgendwie über 500 Feuerwehrnotrufe bekommen gestern Abend. Oder auch das Sportevent Spitzenleichtathletik Luzern hat wegen Gewitter müssen unterbrochen werden. Und aus SRF hat beim Dunstigjass gestern schnell müssen reagieren. Rund 4'000 Besucher sind Sorgen im Kanton Zürich erwartet worden beim Dunstigjass vom SRF. Die meisten sind schon auf ihrem Platz gehockt, wo eine Unwetterwarnung kommt und eben die Meldung das Gelände sofort verlassen. Die beiden Dunstigjass-Moderatoren Stefan Büsser und Rainer Maria Salzgeber haben via Instagram-Video informiert.
1: Das sind doppelte Tränen. Zum einen hinter uns, wo der Himmel weint, aber wirklich fest. Und zum anderen der Rainer will. Wir wissen gar nicht, ob wir eine Sendung machen können.
2: Und die Leute haben wir heimschicken. Das macht sonst nur der Infantino bei der FIFA.
1: Ja, und wir haben dann manchmal zahlen dafür. Aber ja.
2: Wir sind guter Hoffnung.
1: Wir sind guter Hoffnung, dass das bis um 8 Uhr durchgeht.
2: Und sonst ja, wir zwei allein sind bis um 12 Uhr.
1: Du, das wäre wahrscheinlich eine von der besseren Sendungen.
2: Das gibt dir viel Quote.
0: Ja. Vor allem noch viel mehr so schlechte Witze würde es geben. Aber lustig war, dass das evakuierte Publikum in eine Turnhalle gebracht worden ist. Und in dieser Turnhalle, zeigt das Video, haben sie total Partystimmung gehabt. Es klingt so wie irgendwie nach einem sportlichen Match, Fußballmatch oder so, Fans, die feiernd heimlaufen. Nein, das sind die Leute, die evakuiert sind in einer Turnhalle und die haben trotzdem eine gute Stimmung gehabt. Und es war auch gut, passend zur Dunstigjass-Sendung ist das Gewitter nämlich voll gewesen und die Leute sind wieder auf ihre Plätze geströmt.
1: Also das gibt es ja wirklich nur beim Dunstigjass-Publikum. Es hat jetzt seit 20 Sekunden aufgehört zu regnen und die Ersten rennen schon wieder an. Die besten Plätze sind jetzt zu haben in Horgen. Wenn das auch schnell sind, die Beste gibt es jetzt an. Unglaublich, die Leute.
0: Das kann ganz sicher nur das Dunstigjass-Publikum. Und auf die Sendung ist dann alles wieder gut gewesen. Hat können wie geplant durchgeführt werden mit Publikum, mit Gästen Beatrice Segle, Blick und Gülle. Falls das Wetter übrigens nicht mitgespielt hätte, gäbe es laut dem Dunstigjass-Produzent mehrere Optionen. So gäbe es immer ein Ersatzprogramm, das man könnte in Chatter lassen könnte. Oder eben zur Not könnte man auch aus einem Evakuationsraum rausjassen. Das Publikum hat ja gestern Abend in der Turnhalle gezeigt, dass es an ihnen dann nicht scheitern würde.

0: Status Quo mit ihrem Whatever You Want da auf Radio Muno. 20 ab 6 haben wir es. Guten Morgen miteinander. Es ist ein recht stürmisches Gewitter. Ist gestern Abend über die Schweiz gezogen. Allein im Kanton Zürich hat die Feuerwehr 286 Einsätze gehabt und irgendwie über 500 Mal hat das Notruftelefon geläutet. Meistens wegen wasserigen Gebäuden oder auch umgekehrten Bäumen. Gewitter kann es auch heute Tag vielleicht noch geben. Die Frage ist, wie stürmisch geht das da noch weiter?
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0: Aktuell über Schaffhausen ist es gar nicht so leid, aber eben, es kann heute im Verlauf des Tages noch mal ein bisschen Regen geben. Wie intensiv oder wie stürmisch kann das werden? Ralf Rickli vom Meteotisten.

haben wir vorhin miteinander geschwätzt, wo Musik gelaufen ist. Und jetzt, was Wetter sollte passieren, ist er nicht mehr da. Ja, du? Dann machen wir halt schnell nochmal ein bisschen Musik und schauen, ob der Ralf Rickli nachher wieder zurückkommt.

0: Das haben wir mit einem schönen Song da wieder rausnehmen von UB40, Can't Help Falling in Love. Verbindung steht wieder, haben da irgendein kleines technisches Problem gehabt mit unserer Wetterleitung und probieren es noch einmal, um über das Wetter reden.
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0: Es gibt heute teils sonniges Wetter, aber teils eben auch Regen möglich. Wie intensiv oder wie stürmisch kann das werden, Ralf Rickli vom Meteotest?
2: Das ist eine sehr schwierige Frage. Wir haben eine ähnliche Situation wie gestern, eine ähnliche Luftmasse, Temperatur, auch sehr ähnlich, Höchstwert heute bei 5, 26 Grad. Der Vormittag ist erst einmal ruhig, stellen uns ein paar Bodennebenfelder, lösen sich rasch auf und dann gibt es mittelhohe Wolken und Quellwolken. Und so vom Mittag an formieren sich grössere Quellwolken und schwimmen dann mit dem West-Südwestwind Richtung Baden-Württemberg. Und dort ist jetzt einfach die Gretchenfrage, ist man auch unter der Zugrichtung von einem so Wolkencluster oder nicht? Da können ein paar Kilometer entscheidend sein und dann regnet es oder nebendran ist es trocken. Kurz noch Zusammenfassung von den 48 Stunden Niederschlagsmengen im Kanton Schaffhausen. Im Klecki und Schaffhausen hat es um die 10 mm gegeben in 48 Stunden und im Reiet sind es bis 33 mm gewesen, dort wo eben die Gewitter aus West nach West reingezogen sind. Jetzt kommen sie aus West, Südwest und könnte den ganzen Kanton treffen. Kurzum, gibt wahrscheinlich während dem Tag noch einmal 10, 15 Liter, wenn es regnet und nebendran ist es trocken und mit dem Wind sehr, sehr unterschiedlich. Böen, Spitzen wahrscheinlich zwischen 60 und 80 Kilometer pro Stunde, wenn es böse tut und sonst ein kurzes Auffrischen vom Wind mit etwa 40 Kilometer pro Stunde.
0: Teils sonnig, teils nass, das ist das Programm von heute und aber auch am Wochenende geht es so weiter.
2: Ja, am Samstag sind wir in einer gleichen Luftmasse und einer ähnlichen Abfolge. Am Morgen stellen wir uns ein bisschen Bodennebel, sonst freundlich. Am Nachmittag, vor allem Nachmittag und frühen Abend gewitterhaft. Und dann in die Nacht lösen sich die Wolken auf. Die zweite Nachthälfte auf den Sonntag ist klar. Und dann gibt es rasch weit um den Bodennebel. Also wahrscheinlich im Rhein, im Klecki, draussen, Schaffhausen, ist der Sonntagmorgen grau. Und außerhalb vom Bodennebel, da ist es wechselnd bewölkt. Und während dem Vormittag sind dann aus Norden Wolkenfelder auf und bringen Regen. Der gehört zu kühlerer Luft, die von Süddeutschland her zu uns reinkommt. Und Regen bringt bis etwa Mittag, frühen Nachmittag und dann ist es spuckt draussen. Dann ist der Regen nach den Alpen noch in Schaffhausen lockert die Wolken wieder auf. Der Abend ist freundlich. Temperatur am Sonntag 22 Grad.
0: Und noch ganz kurzer Blick auf die nächste Woche. Ruhigt es dann da wieder ein bisschen? Wird es ein bisschen wieder mehr sonnig und sommerlich?
2: Ja, jawohl, es ruhigt. Montag bis Mittwoch trocken. Ausgeprägter Tagesgang am Morgen 15, am Nachmittag bei etwa 23 Grad. Donnerstag ein bisschen Regen, Freitag trocken und Samstag, Sonntag durch die Sorgen bei etwa 23 Grad.
0: Das ist der Ausblick aufs Wetter heute Morgen mit dem Rolf Rickli vom Meteotest.
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0: Radio Monat in Freitag starten. Schönen guten Morgen miteinander. Jetzt 6:30. Es gibt Regionalnachrichten und die gibt es vom Jonas Mielsch.
1: Das Thurgauer Steueramt hat den Rückstand bei den Steuerveranlagungen deutlich reduziert. Bis Ende Mai sind noch rund 60.000 Fälle offen, das schreibt heute die Thurgauer Zeitung. Das sind 45% weniger als auf dem Höchststand im Februar 2025. Vor allem ältere Steuerperioden sind inzwischen weitgehend aufgearbeitet. Bei den natürlichen Personen sind die Veranlagungen für 2021 und 2022 fast abgeschlossen. Die aktuelle Steuerperiode 2025 ist dagegen erst zu gut 14% bearbeitet. Der Thurgauer Regierungsrat rechnet damit, dass die Rückstände frühestens im Laufe des Jahres 2027 auf ein akzeptables Maß sinken. Er verweist dabei auch auf vom Grossen Rat nicht bewilligte zusätzliche Stellen. Der Zürcher Regierungsrat passt das kantonale Sozialhilfegesetz an ein neues Bundesrecht an. Das geht aus einer Medienmitteilung des Kantons hervor. Eine Anpassung einer Bundesverordnung sieht vor, dass Kantone selbst festlegen, welche Unterstützungsleistungen Schutzbedürftige erhalten. Eine Vorlage des Regierungsrats sieht nun vor, dass Asylsuchende auch in Zukunft nicht mehr Unterstützung als die ordentliche Sozialhilfe erhalten. Die ordentliche Sozialhilfe deckt das Existenzminimum. So soll der Anreiz zur Integration erhalten bleiben. Außerdem will der Regierungsrat verhindern, dass Asylsuchende in den Kanton Zürich ziehen, weil die Sozialleistungen dort höher sind. Als nächstes wird das Zürcher Kantonsparlament über die Vorlage diskutieren. Die Stadt Steckborn erhält ein neues Abfallkonzept. Das ist einer Medienmitteilung der Gemeinde zu entnehmen. Ausschlaggebend für den Entscheid des Stadtrates sei die wachsende Bevölkerungszahl. Dass in den letzten Jahren stetig mehr Menschen in Steckborn gelebt haben, habe sich laut Stadtrat auch die Anforderungen an die Abfallentsorgung verändert. Daher habe sich der Stadtrat entschieden, ein kommunales Entsorgungskonzept zu erstellen. Dieses soll als Grundlage für eine nachhaltige Entwicklung der Abfallentsorgung in Steckborn dienen. Das Konzept soll eine Firma aus Triboltingen erarbeiten. Und noch eine Meldung aus dem Sport. Die Andelfinger Stabhochspringerin Angelika Moser hat das Meeting auf der Luzerner Alment gewonnen. Sie übersprang als einzige Athletin 4,61 Meter, allerdings erst im zweiten Versuch. Moser musste dabei nicht an ihre Saisonbestleistung von 4,80 Meter herankommen. Nach ihrem dritten Platz beim Diamond League Meeting in Monaco war es bereits ihr vierter Podestplatz in diesem Jahr auf höchster internationaler Ebene. Nach einer Fußverletzung beim Versuch eines Schweizer Rekords zu brechen in Paris ist Moser inzwischen wieder zurück. Ihren Saisonhöhepunkt folgt im August an der Europameisterschaft in Birmingham, wo sie als Titelverteidigerin antritt.
0: Es hat heute wechselhaft, geht es gerade am Vormittag eher freundlich. Die Sonne zeigt sich, aber im Verlauf des Tages auch mal wieder Regen oder teils intensive Gewitter möglich. Aber eben immer noch wieder freundliche Phasen, so ein bisschen Mix von beidem. Temperaturen aktuell 16-17 Grad im Sendegebiet, Höchstwert von um die 27 Grad gibt es heute. Keine Meldung haben wir auf unserem Verkehrsradar, also es sollte eigentlich mehr oder weniger rund laufen. Gute und sichere Fahrt wünschen wir. Wochenende geht Fußball-WM zu Ende. Morgen Abend um 11 Uhr Schweizer Zeit ist das Spiel um Platz 3, Frankreich gegen England. Und am Sonntag um 9 Uhr spielt dann Argentinien so lange gegen Spanien, bis sie gewonnen haben. Mit dabei sein wird auch der US-Präsident Donald Trump. Wahrscheinlich gibt es eine ähnlich peinliche Pokalübergabe von ihm, wo er nicht mehr aus dem Bild raus wie damals schon bei der Club-WM. Aber ganz einen wichtigen Auftritt hat der Mr. President Trump eben in der Nacht auf heute schon gehabt, und zwar die Rede an die Nation. Und da hat er, wie so oft, ganz einen Haufen zu erzählen. Unter anderem sind grosse Zweifel am US-Wahlsystem. Schon ein bisschen lustig als amtierender Präsident. Was er genau gesagt hat, das gibt es zusammengefasst hier bei uns. Gerade in ein paar Minuten am Mikrofon. Das ist der Samuel Peter. Ich wünsche ganz einen guten Morgen miteinander.

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0: mit Voice On und Picture of You. Jeden Freitag innen starten. Schönen guten Morgen miteinander. 20 Minuten noch dann. Sydney, der US-Präsident Donald Trump hat am Sonntag seinen grossen Auftritt beim WM-Finale, wo er wird den Pokal übergeben. Wahrscheinlich, vielleicht behaltet er ihn auch. Bei dem weiss man ja nie. Ganz einen wichtigen Auftritt. Hat es aber in der Nacht auf heute für ihn schon gegeben. Und zwar seine Rede an die Nation. Donald Trump hat die Gelegenheit genutzt, um einmal mehr seine grossen Zweifel am amerikanischen Wahlsystem zu äussern. Das, bevor in wenigen Monaten Zwischenwahlen anstehen, wo die Prognosen für den Trump ja nicht so gut aussehen. Tina Eck hat ein paar mehr Infos über die Rede an die Nation in der Nacht auf heute. Sie berichtet aus Washington für die deutsche Presseagentur. Tina, was sind denn die Argumente bezüglich diesen Vorwürfen am mangelhaften Wahlsystem?
1: Trump sprach von Geheimdienstinformationen, die er bislang auch nicht kannte, wonach China seit Jahren die US-Wahlen manipuliert und Daten stiehlt, unter anderem, um zu verhindern, dass er Präsident wird. Seine Niederlage von 2020 gesteht er ja bis heute nicht ein, die liegt ihm immer noch bitter im Magen. Trump schimpfte über Wahlbetrug durch Briefwahl und Wahlmaschinen und zu viele illegal wählende Ausländer. Er war drauf, wie immer, aber es scheint mit dieser Rede deutlich zu werden, dass die im Herbst anstehenden Zwischenwahlen ihm nun doch irgendwie Sorgen machen. Und deswegen wohl will er Zweifel am Wahlsystem ordentlich befeuern.
0: Ein grosses Thema in den USA dürfte ja auch der Krieg sein. Was hat der Trump zu den internationalen Krisen auf der Welt gesagt?
1: Kaum was. Den Iran-Krieg erwähnte er nur mit einem Satz, obwohl die USA die Angriffe auf den Iran offenbar massiv verschärfen und nun auch Brücken und Flughäfen bombardiert haben. Auch die Golfstaaten lagen letzte Nacht erneut unter Beschuss aus dem Iran. Und die US-Bürger hier sorgen sich über den Krieg, über Benzinpreise, über die Inflation. Aber Trump redet vom korrupten Wahlsystem. Über die Ukraine sprach er gar nicht. Er lobte nur ein paar seiner Verdienste, Wirtschaft, Wall Street und zurückgehende Kriminalität.
0: Und wie sieht es eigentlich aus bezüglich der Fußball-WM? Hat er sich bis jetzt ja nie wirklich gross gezeigt? Hat er da das Interesse komplett verloren oder gibt es da noch etwas?
1: Fußball. Damit hat Trump offensichtlich tatsächlich sehr wenig am Hut. Zumal die USA nun auch lange raus sind, trotz seines Eingreifens bei der FIFA. Er hat allerdings versprochen, beim Finale am Sonntag dabei zu sein und den Pokal zu überreichen. Das Weiße Haus hat auch bestätigt, dass er das tun wird. Auch FIFA-Präsident Infantino, ein Kumpel von Trump, wird dabei sein. Die Begegnung von Argentinien und Spanien findet auch im MetLife Stadion in New Jersey statt, also ganz in der Nähe von Trumps Heimat, New York.
0: Tina Eck aus den USA über den Präsident Donald Trump, der in der Nacht auf heute wieder ganz laut rumgeschumpfen hat, oder wie die USA heisst, eine Rede gehalten hat an die Nation. Einer von seinen grossen Auftritten dieser Woche. Unter anderem geht es dann eben weiter mit einem anderen grossen Auftritt am Sonntagabend ab 9 Uhr Schweizer Zeit beim Fußball-WM-Final in den USA.

0: Der Ritchie singt Umami da auf Radio Muno. Schönen guten Morgen miteinander, willkommen im Freitag. 10 Minuten noch, dann ist es 7. Und in dieser Woche, immer vor der 7. gibt es ein paar Worte, und zwar vom Pastoralraumleiter von der katholischen Kirche am See unter dem Robert Weinbuch.
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2: Es ist schön, eine Liebeserklärung zu bekommen. Liebeserklärung. Ein seltsames Wort. Hiermit erkläre ich, hiermit stelle ich fest, ich liebe dich. ChatGPT liefert mir auch keine befriedigende Alternativen. Liebesgeständnis, Liebesbekenntnis, Gefühlsbekenntnis klingt auch nicht toll. Besser gefallen mir Sätze wie: Ich gehe mit dir und halte zu dir. Du gehörst zu mir. Ich verlasse dich nicht. Ich kenne deine Freude und deine Tränen. Du kannst mir dein Herz ausschütten. Bei mir darf deine Seele aufatmen. Du bist kostbar in meinen Augen. Ich habe Freude daran, dir nahe zu sein. Und meine Liebe zu dir hört niemals auf. Diese Sätze sind mir übrigens beim Lesen in der Bibel in den Sinn gekommen. Im Buch der Psalmen stehen noch viel mehr davon. Für mich sind es Liebeserklärungen, die Gott macht. Und es tut gut, von Gott eine Liebeserklärung zu bekommen. Und da passt dann das Wort. Es ist sicher, ich hab dich lieb. Du kannst dich auf mich verlassen. Du bist mein geliebtes Kind.
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1: Am Mikrofon ist George Wirsch. Wenige Monate vor den Zwischenwahlen zum US-Kongress hat Präsident Donald Trump in seiner jüngsten Rede an die Nation zur besten TV-Sendezeit erneut Misstrauen an fairen und freien Wahlen im eigenen Land geweckt, unter anderem mit Vorwürfen einer versuchten chinesischen Einflussnahme ab 2020. China habe über Jahre hinweg den wohl größten Diebstahl von Wahldaten in der Geschichte begangen, so Trump. Der Republikaner kündigte an, bislang geheime Dokumente zu veröffentlichen. Diese sollen belegen, dass die US-Systeme zur Stimmenauszählung anfällig für Eingriffe durch China und Russland seien. Netflix bleibt die klare Nummer 1 beim Videostreaming. Der Umsatz stieg im vergangenen Quartal um 13% auf 12,56 Milliarden Dollar. Der Gewinn wuchs auf 3,4 Milliarden. Dennoch fiel die Aktie nachbörslich um über 7%. Anleger zweifeln, ob Netflix seine Kunden langfristig halten kann. Sorgen machen auch Daten, die zeigen, dass selbst populäre Serien ab der zweiten Staffel an Zuschauern verlieren. Dazu verfehlte die Umsatzprognose für das laufende Quartal von Netflix die Erwartungen der Analysten. In der Schweiz ist es am Donnerstagabend und in der Nacht auf heute wieder stellenweise zu intensiven Unwettern gekommen. Im Kanton Zürich habe die Feuerwehr zu 268 Einsätzen ausrücken müssen, wie Schutz und Rettung Zürich auf der Plattform X mitteilte. Die meisten Einsätze standen im Zusammenhang mit Wasser in Gebäuden und umgestürzten Bäumen. Laut SRF Meteo wurden bis 23 Uhr mehr als 26.000 Blitze gezählt. Zudem sei zeitweise sintflutartiger Regen gefallen. Stellenweise habe es in der Zürichsee-Region auch gehagelt. Und noch dies: Zu den Tieren, die regelmäßig körperliche Höchstleistungen erbringen, gehört nicht zuletzt ein unscheinbarer Zeitgenosse, der nur gerade 16 Gramm schwer ist. Das Braunkehlchen. Carla Sterchi mit Einzelheiten.
2: 45 Stunden am Stück wach sein, das muss man zuerst mal schaffen. Jeder Frühling durchquert das Braunkehlchen Sahara in einem fast zweitägigen Non-Stop-Flug in einer Höhe von bis zu 6'000 Metern bei Temperaturen von bis zu minus 10 Grad Celsius. Das berichtet eine Studie mit Beteiligung von Vogelwarte Sempach, wo die Zugrouten mit Geolokatoren rekonstruiert hat. Die Wiesenschmetzer, wie man sie auch noch nennt, sind aber in der Schweiz vom Aussterben bedroht. Und das, weil sie vielfach kein geeigneter Ort zum Brüten finden. Für das brauchen Braunkehle nämlich spät gemähte Blumenwiesen. Vielfach wird das aber früh gemäht. Das will die Vogelwarte Sempach zusammen mit der Landwirtschaft ändern. Und Teil dieses Wiesenschmetzer-Förderungsprogramm ist eben auch die Flugrouten und die Zeiten dieser Vögel zu kennen.
3: 3 Minuten ab 7 ist sitzen. Jetzt gibt es die News aus der Region in der Kurzfassung mit dem Jonas Mielsch.
4: Das Thurgauer Steueramt hat den Rückstand bei den Steuerveranlagungen können deutlich reduzieren. Das berichtet heute die Thurgauer Zeitung. Bis Ende Mai waren noch 60'000 Fälle offen. Das sind 45% weniger als auf dem Höchststand vom Februar 2025. Bei natürlichen Personen sind die Veranlagungen aus den Jahren 2021 und 2022 praktisch alle abgeschlossen. Allerdings sind bei der aktuellen Steuerperiode 2025 erst 14% abgearbeitet. Der Zürcher Regierungsrat passt das kantonale Sozialhilfegesetz als neue Bundesrecht an. Das teilt der Kanton mit. Eine Anpassung nach Bundesrecht ist zum einen, dass der Kanton selber bestimmt, welche Unterstützungsleistungen Schutzbedürftige bekommen. Der Regierungsrat möchte dazu in einer Vorlage, dass Asylsuchende auch in Zukunft nicht mehr überkommen als die ordentliche Sozialhilfe. Und noch zum Sport. Die Andelfinger Stabhochspringerin Angelika Moser gewinnt das Meeting auf der Luzerner Almend. Sie hat als einzige die Marke von 4,61 Meter übersprungen. Das hat schon gelangt für den Sieg. Ihre Saisonbestleistung liegt bei 4,80 Meter. Das ist ihren vierten Podestplatz von dieser Saison. Das grosse Highlight steht für Angelika Moser noch bevor. Im August geht es an die Europameisterschaft in Birmingham.
3: Satz heute, das ist wechselhaft aktuell. Aus meinem Blickwinkel sehe ich einen mega viel blauen Himmel und noch ganz wenig Wolken, aber das ist nicht das Bild vom ganzen Tag. Teils sehr sonnig und teils aber auch Gewitter und Regen möglich, dann vor allem am Nachmittag. Temperaturen um die 16 bis 18 Grad, Höchstwert für etwa 27 Grad gibt es heute. Blick auf den Verkehrsradar, keine Meldungen drauf. Wir wünschen allen unterwegs eine gute und sichere Fahrt. Die meisten haben wahrscheinlich als Kind mal mit einem Stecken aus dem Wald herumgefuchtelt und sich dabei einen epischen Schwertkampf vorgestellt. Und dabei hat es sich wahrscheinlich auch viel besser angefühlt, als dass es dann ausgesehen hat. Um nämlich mit einem Schwert oder einer anderen Waffe gut umzugehen, braucht es vieles. Präzision, Ausdauer und Disziplin. Das alles wird beim Western and Eastern Martial Arts Club Schaffhausen trainiert. Laut dem Vereinspräsident Joe Hafner ist der Einstieg für einen japanischen oder europäischen Schwertkampf gar nicht so schwer. Das Schwierigste am Anfang sei die
5: Hand-Augen-Koordination. Definitiv. Mit beiden Händen etwas machen und den Körper währenddessen drehen und dann noch schauen, was der Gegner macht, ist definitiv das Schwierigste. Also wie in jedem anderen Sport auch. Der Kopf macht den Großteil der Arbeit und das Gleiche gilt auch da.
3: Über den Schaffhauser Kampfverein haben wir am Montag schon berichtet, wie ein Training mit der japanischen Lanze Naginata tönt und abläuft. Da gibt es einen Einblick dazu. Geht in gut 7 Minuten. Am Mikrofon ist Samuel Peter. Ganz einen guten Morgen.

0: Joe Cocker wach werden. Und im Freitag starten. Schönen guten Morgen miteinander. Could You Be Love singt er hier am 13 Minuten ab der 7. Das Schöne am Sport ist, dass er vielfältig ist. Der eine gefällt Teamsport wie Basketball, Handball oder Fußball. Andere fokussieren sich lieber auf sich selber und spielen Tennis oder gehen ins Fitness. Und da gibt es auch noch Sportarten, die da bei uns in der Region gar nicht so bekannt sind, aber gleich von ein paar gemacht wird. Zum Beispiel Naginata. Das ist eine japanische Kampfkunst und kann in einem Schaffhauser Verein trainiert werden. Der Nicolas Valero hat bei so einem Training vorbeigeschaut.
1: 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Man! Man!
2: Eine Frau und ein Mann stehen sich auf der Monotwiese Schaffhausen gegenüber. Beide tragen japanische Kampfkleidung, in der Hand haben sie je eine Naginata. Das ist eine Lanze, die über 2 Meter lang ist. Es sind Übungswaffen aus Eichenholz und Bambus. Mit schnellen Schritt und zügigen Bewegungen setzt die Frau zum Schlag an, auf den Kopf.
1: Man! Man!
2: Der Mann wehrt ab, läuft einen Schritt zurück. Die Frau setzt wieder zum Schlag an, das mal aufs Bein. Die beiden sind Mitglieder vom Schaffhauser Verein Western and Eastern Martial Arts Club, kurz WMAC. Sie machen gerade Kata, also eine Übung mit Bewegungsabläufen, wo sie Schläge trainieren. Susan Koch, Haupttrainerin und Vereinsmitglied, erklärt, was für sie die Faszination an dem Kampfsport ist.
3: Es ist ein Sport, der komplett anders ist. Es ist auch ein Sport, wo ich finde, ist doch ehrlich, weil wenn der Nebenschlag schlecht gemacht hat, hat man nicht getroffen. Oder wenn man verpasst hat, zum Ausweichen oder zum sich verteidigen, dann bekommt man halt eins auf den Deckel. Das finde ich noch gut. Nein, es ist ziemlich straightforward in der Richtung.
2: Vor einem Schlag rufen die Trainierenden immer einen japanischen Begriff. Das hat einen bestimmten Grund.
3: Wir rufen immer nehmen von den Körperteilen aus, die wir schlagen. Also Man ist der Kopf, Sonne sind Wädli. Wir machen das wirklich rein Man- und Sonne-Schläge. Und die Idee ist, wenn man noch einen Kampf hat. Also die Naginata ist 2,25 Meter groß. Wenn man mit dem jemanden trifft, stirbt der Typ sowieso. Also wenn man jetzt wieder kämpfen und der Kampf auf Leben und Tod gehen würde, der Kampf würde etwa 3,5 Sekunden lang gehen und keiner hätte es interessiert. Darum geht es auf Präzision. Und darum tun wir auch die ganze Zeit hier auf Präzision auch üben.
2: Normalerweise trainieren die Naginata-Schülerinnen und Schüler von WMAG Schaffhausen in der Sporthalle Steiguts Herblingen. Bei schönem Wetter oder wenn die Halle nicht verfügbar ist, geht es auch mal auf die Monotwiese. Trainiert wird nicht in normaler Sportkleidung, sondern in traditioneller japanischer Kampfkleidung. Auch der Vereinspräsident Joe Hafner, der das Training leitet, hat seine Trainingskleidung an.
4: Von unten oben trägt gerade einen sogenannten Hakama. Das ist ein japanischer Hosenrock. Es bietet sehr viel Bewegungsfreiheit. Er ist schwarz und ist mit einem Knopf oben zusammengebunden. Weiter geht es mit dem sogenannten Gi. Das ist das Oberteil des Japanischen. Der hat kurze Ärmel, wie so ein T-Shirt. Und also ist ein bisschen abgezogen, damit man auch quasi nicht hängen bleibt dabei. Und natürlich der Gi muss ganz passend sein, weiß. Und die Hose, der Hakama, ist schwarz.
1: Hallo.
2: Bei einem Kampf, wo es richtige Treffer geben kann, wird jeweils nur ein Helm, Brustpanzer und Skibeischoner angezogen. Ein Kampf zwischen der Trainerin und Trainer bekommt nochmal eine ganz andere Dynamik. Die Bewegungen werden flüssiger und schneller. Gründe, wieso Leute bei WMAG gehen, die japanische Kampfkunst Naginata trainieren, gäbe es viele. Viele sind von der japanischen Kultur fasziniert, so auch der Celal, der seit einem halben Jahr beim Verein ist. Am Sport gefällt ihm am meisten der Ausgleich zwischen Technik und Kampf.
5: Es ist jetzt nicht einfach, dass jeder einfach in den Kampf geht und halt techniklos einfach reinschlägt, sondern es braucht wirklich was dahinter. Ja, man muss halt wirklich schauen, es wird auch nicht einfach Punkte gegeben bei perfekten Schlag. Man muss auch wirklich, wie man in den Schlag kommt, wie man aus dem Schlag kommt und die Haltung danach. Es wird auf alles geachtet.
2: Die Erschöpfung nach einem Training sei spürbar. Nicht nur in den Beinen und Armen, sondern vor allem auch im Kopf. Aber mit jedem Training machen sich manchmal grosse, manchmal auch ganz kleine Fortschritte bemerkbar.
0: Der Reportage von Nicolas Valero ist das gewesen, über das Naginata-Training vom Schaffhauser Verein WMAG, wo unter anderem japanische Kampfkunst mit Schwärzer und Lanzen trainiert. Der Beitrag über den Verein selber und auch Bilder vom Training, wie das Ganze aussieht, gibt es alles auf unserer Webseite radiomunot.ch.
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0: großartige Musik von der Dolly Parton mit ihrem Jolene hier bei Radio Munot. Schönen guten Morgen miteinander. Teils ein recht stürmisches Gewitter ist gestern Abend über die Schweiz gezogen. Allein im Kanton Zürich hat die Feuerwehr 286 Einsätze gehabt, meistens wegen wasserigen Gebäuden oder auch wegen umgekehrten Bäumen. Gewitter kann es auch heute geben. Die Frage ist nur, wie stürmisch und wann.
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0: Wechselhaft heisst offiziell, es gibt heute teils Sonne, aber eben auch Regen ist möglich. Wie intensiv und vor allem auch wann, Ralf Rickli vom Meteotisten?
2: Das ist eine sehr schwierige Frage. Wir haben eine ähnliche Situation wie gestern, eine ähnliche Luftmasse, Temperatur, auch sehr ähnlich, Höchstwert heute bei 5, 26 Grad. Der Vormittag ist erst einmal ruhig, stellenweise ein paar Bodennebelfelder lösen sich rasch auf und dann gibt es mittelhohe Wolken und Quellwolken. Und so vom Mittag an formieren sich grössere Quellwolken und schwimmen dann mit dem West-Südwestwind Richtung

0: und könnte den ganzen Kanton treffen. Kurzum, gibt wahrscheinlich während dem Tag noch einmal 10, 15 Liter, wenn es regnet, und nebendran ist es trocken. Und mit dem Wind sehr, sehr unterschiedlich. Böen, Spitzen wahrscheinlich zwischen 60 und 80 Kilometer pro Stunde, wenn es böse tut. Und sonst ein kurzes Auffrischen vom Wind mit etwa 40 Kilometer pro Stunde.
1: Teils sonnig, teils nass, das ist das Programm von heute. Und aber auch am Wochenende geht es so weiter.
0: Ja, am Samstag sind wir in einer gleichen Luftmasse und einer ähnlichen Abfolge. Am Morgen stellen wir uns ein bisschen Bodennebel, sonst freundlich. Am Nachmittag, vor allem Nachmittag und frühen Abend gewitterhaft. Und dann in die Nacht lösen sich die Wolken auf. Die zweite Nachthälfte auf den Sonntag ist klar. Und dann gibt es rasch weit um den Bodennebel. Also wahrscheinlich im Rhein, im Kleckig, draussen, in Schaffhausen, ist am Sonntagmorgen grau. Und außerhalb vom Bodennebel, da ist es wechselnd bewölkt. Und während dem Vormittag sind dann aus Norden Wolkenfelder auf und bringen der Regen, der gehört zu kühlerer Luft, die von Süddeutschland her zu uns hineinkommt. Und Regen bringt bis etwa Mittag, früh Nachmittag, und dann ist der Spuck draussen, dann ist der Regen nach den Alpen noch, in Schaffhausen lockert die Wolke wieder auf, der Abend ist freundlich. Temperatur am Sonntag 22 Grad.
1: Und noch ganz kurzer Blick auf die nächste Woche. Ruhigt es dann da wieder ein bisschen? Wird es ein bisschen wieder mehr sonnig und sommerlich?
0: Ja, jawohl, es ruhigt. Montag bis Mittwoch trocken. Ausgeprägter Tagesgang, am Morgen 15, am Nachmittag bei etwa 23 Grad. Donnerstag ein bisschen Regen, Freitag trocken und Samstag, Sonntag durch die Sorgen bei etwa 23 Grad.
1: Das ist der Ausblick aufs Wetter heute Morgen mit dem Rolf Rickli vom Meteotest.
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0: mit Radio Monoz jeden Freitag reinstarten. Schönen guten Morgen miteinander. Jetzt ist es 7:30. Einmal mehr macht Musik schnell Pause. Dafür gibt es Regionalnachrichten mit dem Jonas Mielsch.
1: Der Schaffhauser Technologiekonzern Georg Fischer hat im ersten Halbjahr 2026 mehr Umsatz erzielt und den Auftragseingang deutlich gesteigert. Der Umsatz im fortgeführten Geschäft stieg um gut 5% auf rund 1,6 Milliarden Franken, wie das Unternehmen heute mitteilt. Der Auftragseingang legt organisch um gut 15% zu auf 1,7 Milliarden Franken. Das vergleichbare Betriebsergebnis erhöht sich leicht auf rund 160 Millionen Franken. Die Marge ging allerdings wegen Währungseffekten, Kosteninflation und einer unausgewogenen Produktionsauslastung zurück. Unter dem Strich schrieb Georg Fischer wegen des Verkaufs der früheren Autosparte einen Verlust von 77 Millionen Franken. Für das Gesamtjahr erhöht der Konzern seine Umsatzprognose und erwartet nun ein organisches Wachstum im mittleren einstelligen Prozentbereich. Im Kanton Schaffhausen verlassen dieses Jahr 987 Jugendliche die Schule. 940 von ihnen haben bereits eine Anschlusslösung gefunden. Das entspricht gut 95%, wie dem Bericht des Berufsinformationszentrums kurz BITS Schaffhausen zu entnehmen ist. 47 Jugendliche suchen zum Zeitpunkt der Erhebung noch nach einer Lösung. Besonders gut ist die Situation an der Sekundar- und Realschule. Dort haben fast alle Jugendlichen eine Anschlusslösung. Auch im Werkjahr konnten bis auf zwei alle Schülerinnen und Schüler eine Lösung finden. Das BITS geht davon aus, dass bis Ende September noch weitere Jugendliche eine Lehrstelle oder eine andere Anschlusslösung finden. Die Zahl der Schulabgänger ist gegenüber dem Vorjahr um 13 Jugendliche gestiegen. Das Thurgauer Steueramt hat den Rückstand bei den Steuerveranlagungen deutlich reduziert. Bis Ende Mai sind noch rund 60.000 Fälle offen, das schreibt heute die Thurgauer Zeitung. Das sind 45% weniger als auf dem Höchststand im Februar 2025. Vor allem ältere Steuerperioden sind inzwischen weitgehend aufgearbeitet. Bei den natürlichen Personen sind die Veranlagungen für 2021 und 2022 fast abgeschlossen. Die aktuelle Steuerperiode 2025 ist dagegen erst zu gut 14% bearbeitet. Der Thurgauer Regierungsrat rechnet damit, dass die Rückstände frühestens im Laufe des Jahres 2027 auf ein akzeptables Maß sinken. Er verweist dabei auch auf vom Grossen Rat nicht bewilligte zusätzliche Stellen. Und noch zum Sport. Die Andelfinger Stabhochspringerin Angelika Moser hat das Meeting auf der Luzerner Alment gewonnen. Sie übersprang als einzige Athletin 4,61 Meter, allerdings erst im zweiten Versuch. Moser musste dabei nicht an ihre Saisonbestleistung von 4,80 Meter herankommen. Nach ihrem dritten Platz beim Diamond League Meeting in Monaco war es bereits ihr vierter Podestplatz in diesem Jahr auf höchster internationaler Ebene. Nach einer Fußverletzung bei einem Versuch eines Schweizer Rekords in Paris ist Moser inzwischen wieder zurück. Ihr Saisonhöhepunkt folgt im August an der Europameisterschaft in Birmingham, wo Angelika Moser als Titelverteidigerin antritt.
2: Das Wetter zum Start in Freitag sehr freundlich, die Sonne scheint fleissig, fast noch blauer Himmel, Himmel geht aus meinem Blickwinkel. Es gibt aber schon ein bisschen Wolken am Himmel und es gibt aber noch mehr im Verlauf des Tages. So um Mittagszeit herum ziehen dann mehr Wolken auf, kann dann im Verlauf des Nachmittags immer mal wieder Regen oder auch Gewitter geben. Aber auch die Sonne kann sich immer mal wieder ein bisschen zeigen. Wechselhaft ist es heute klassisch dazu. An Temperaturen mit Höchstwert von etwa 27 Grad, im Moment haben wir Wert so um die 18 bis 20.

Sommermonate dazu. Mal abgesehen von aktuell Fußball-WM oder auch Sommerferien, die jedes Jahr sind. Zum Beispiel Stars in Town geht in nicht einmal zwei Wochen los auf dem Herrenacker Schaffhausen. Und langsam geht es da eben auch rundum los mit den Aufbauarbeiten. Aber eben auch voll dran aufbauen, wenn nicht schon eingerichtet sind, wahrscheinlich die Sofen. Dort gehört es eben auch fix zum Sommer dazu. Das legendäre Rheinfest von der Pontonier. Das ist schon dem Wochenende, was auf dem Programm steht. Das fassen wir heute in unserem Veranstaltungstipp zusammen. Gerade als nächstes am Mikrofon ist der Samuel Peter. Ganz einen guten Morgen wünsche ich.

0: when the rain begins to fall. Wenn der Regen anfängt zu fallen. Etwas, was eben noch passiert. Mehr als einmal wahrscheinlich bis Ende Woche. Unter anderem so um den Nachmittag herum könnte es da doch teils intensiv Regenwetter geben. Regenwetter, etwas, wo auf jeden Fall zu dir so ganz fest nicht drauf gehofft wird an diesem Wochenende.
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0: Das Wetter von den letzten Tagen, das ladet jetzt nicht gerade ein, um am Abend jeweils noch gross verrissen sein. Das Wochenende, wenn es wieder trocken sollte sein, lohnt sich aber ein Abstecher eben auf die Sofa am Rhein. Dort geht es ab morgen bis am Sonntag die Post ab beim Rheinfest. Ein Überblick über das Festprogramm gibt es vom Nico Bollinger.
2: Ab morgen ist es wieder soweit. Das Diessofen wird gefestet. Das laut den Organisatoren bei der grössten Outdoor-Party der Region. Bontonieren das Diessofen ladet wieder ein zum Rheinfest. Das gibt es seit über 100 Jahren und wächst immer weiter, sagt der Chef vom Rheinfest, Adolf Keller.
3: Wir besetzen mittlerweile nicht nur den Platz vor dem Depot, sondern wir haben auch noch Grieswiese dazu genommen. Wir haben eine Bühne, die wir in Rhein ausbauen, eine Brücke zu den Grieswiesen über, weil wir ja Bontonier sind. Ja, und das macht auch so ein bisschen das Flair aus von dem Fest. Das Fest ist ein Fest für alle.
2: Ab der 4 geht es morgen Nachmittag los mit dem Programm auf dem Festgelände und auf der Konzertbühne. Dort gibt es praktisch nonstop Musik.
3: Dort haben wir die FIPS Partyband, die sind bekannt vom Oktoberfest und vom Cannstatter Wasen. Wenn sie einmal Pause machen, haben wir den DJ Steven, der dann verlängert und auch dann am Schluss, am 2 am Morgen, wenn sie aufhören, noch bis um 3 aufleitet. Auf der Schlagerinsel, das ist eben die Griesinsel über dem Brückli, dort spielen am Samstag die Acoustic Moments.
2: Ein ähnlich umfangsreiches Musikprogramm gibt es dann auch noch am Sonntag beim Rheinfest. Dazu steht am Samstagabend auch noch im Partyzelt der Bär und dort ist die Tanzfläche sogar noch aufgemutzt worden. Im Vergleich zu den letzten Jahren.
3: Ich habe jetzt von unserem Barchef gehört, die haben letztes Jahr schon angefangen, ein Boot einzustellen als Tanzfläche. Neu hat es sogar noch eine Stange drauf, nicht wahr?
2: Sagt der Chef vom Rheinfest, Adolf Keller. Die Pontonieren sorgen diese Wochenende aber nicht nur für Partystimmung, sondern auch für gute Verpflegung. Vor allem mit ihrem Klassiker schlechthin.
3: Ja, natürlich unsere Felchen im Bierteig. Und da sind wir auch sehr stolz drauf, dass wir immer noch Felchen anbieten können. Aus heimischen Gewässern, das müssen wir natürlich auch noch dazu sagen. Wir haben ca. 600 Kilo auf Platz. Wir servieren die als Portion mit einer schönen selber gemachten Remoulade. Aber jetzt da ja neu auch als Fischbrötli. Das ist einmal etwas Neues, was wir ausprobieren.
2: Dazu gibt es da ja das erste Mal noch vegane Gerichte in Pastaform. Der ganze Umsatz vom Fest wird dann nachher in die Jugendarbeit gesteckt und soll für das ganze Jahr dann lange. Ein Rheinfest startet morgen Nachmittag. Es wird dort Nacht durch gefestet, bis es dann am Sonntagnachmittag noch mit dem nächsten Konzert am und auf dem Rhein gerade wird weitergehen.
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5: Hey zusammen.
6: Hallo zusammen.
5: Hallo zusammen mit dem Song of My Life.
7: Song of My Life.
6: Song of My Life.
8: Der Song, der erinnert mich immer an meine Trainingseinheiten zu Hause.
9: Der zieht mich einfach auf die Tanzfläche.
10: Wenn ich das Lied höre, bin ich wieder voll da.
11: Ach, das schmilzt mir einfach immer aus Herz.
12: Song.
13: Hallo zusammen, ich bin Noemi Besa und The Song of My Life ist If You're Too Shy by The 1975. Der Song gibt mir irgendwie einfach den perfekten Soundtrack verteilt über den Tag und er ist irgendwie immer passend zum Hören und macht mega Freude, um auch dazu zu tanzen. Und darum begleitet er mich jetzt auch schon ein Zeitchen.

0: ein paar Minuten eh der Freitag rein starten. Schönen guten Morgen miteinander. Ganz genau 10 Minuten noch, dann ist es 8. Beat Kählin aus Wigoldingen im Kanton Thurgau ist seit über 15 Jahren als Blaulichtreporter mit den Kameras vor Ort, wenn es ein schlimmes Ereignis mit Polizei, Feuerwehr oder Rettungsdienst gibt. Ein Beispiel, wo er vor Ort war, ist der Bergsturz zu Platten. Seine Bilder und Videos von dem Ereignis sind um die Welt gegangen. Für das würdigt ihn jetzt eine Fachjury mit dem Radio- und Fernsehpreis von der SRG Ostschweiz. Soraya Weber mit dem Blick hinter die Kamera.
1: 365 Tage im Jahr ist der Beat Kählin rund um die Uhr erreichbar und fährt bei einem Unfall, einem Delikt oder einem Naturereignis schnellstmöglich an Ereignisort. Seit über 15 Jahren arbeitet er als Blaulichtreporter. Sein beruflicher Weg hat aber nicht in der Medienwelt gestartet.
2: Ich bin gelernter Strassenbauer und habe mich über das Telediessenhofen ins Fernsehbusiness hineingewagt und eigentlich von der Pike auf gelernt Fernsehen machen. Ich hatte noch die Chance, in einer Kamerafirma in Zürich dann meine Ausbildungen zu machen. Und dann hatten die einen Job, den niemand gerne gemacht hat. Und das heisst, Tag und Nacht ausrücken zu Zeiten, die man nicht planen kann. Und das hat mich völlig fasziniert.
1: Mittlerweile hat der Beat Kählin eine eigene Firma, BRK News, womit er unterschiedliche Medien mit Material von Ereignissen beliefert. Dazu gehört zum Beispiel das SRF oder auch das Radio Munot. Während seiner Zeit in der Medienwelt hat sich aber auch einiges verändert. Sogar so weit, dass es ihm ein bisschen Bauchweh bereitet.
2: Einmal die Schnelligkeit. Also wenn ein Ereignis passiert, jetzt beispielsweise ein Brand, eine halbe Stunde später hast du einen Push aus von einem Zürcher Medienhaus auf dem Handy. Das heisst, wir müssen schneller arbeiten. Dann hat sich die ganze Medienwelt an und für sich verändert. Ich bin am Anfang auf diesen Plätzen immer also mindestens eine Handvoll Reporterinnen und Reporter gewesen an den Ereignisorten, wo ich heute meistens der Einzige bin. Merkt die Leute, die Redaktion müssen Geld sparen.
1: Weiter nehme ich auch die Qualität von seinen Kunden ab, heisst, es passieren vermehrt Fehler, die sie dann berichtigen müssen. Die Veränderungen in der Branche sagen aber nicht alles, was den Job als Blaulichtreporter herausfordernd macht.
2: Man überlegt sich zweimal, um irgendwo hinzugehen. Wenn ich mit der Familie wegfahre, gehen wir meistens mit zwei Autos, damit ich dann weiterziehen könnte, falls ein Ereignis plötzlich startet irgendwo. Man muss sich überlegen, wie man sich die Wochen gestalten. Es ist nicht immer ganz einfach. Man muss ein Umfeld drumherum haben, das sich das sicher vorstellen kann und das mitziehen.
1: So ein Umfeld hat sich der Beat Kählin mittlerweile aufgebaut. Abschalten von der Arbeit sei trotzdem praktisch unmöglich. Während seiner Zeit als Blaulichtreporter hat er schon einiges erlebt. So unter anderem den Bergsturz in Platte.
2: Das war recht einschneidend. Allein die Naturgewalt, die das vonstatten gegangen ist, der Moment, wo der Berg oben runterkommt, das gibt mir heute in der Hühnerhaut. Es hat gewackelt, vibriert. Sie sind am Tor aufgestanden.
1: Bei so Ereignissen sei es auch nicht immer einfach, um die gewisse Distanz vom Ganzen zu behalten, weil man halt einfach vor Ort ist und einiges miterlebt. Der Beat Kählin konzentriert sich vor Ort auf seine Kamera und kann sich so ein bisschen distanzieren. Trotz dieser Herausforderung hege er einen Punkt, der ihn schon seit Beginn motiviere.
2: Ich hoffe, dass die Leute, die die Filme schauen, sind das die schweren Unfälle und die schweren Delikte, dass die einen oder anderen, wenn sie ein Glas Bier trinken, zusammen überlegen, ob sie ins Auto steigen oder wenn sie mal eine aussichtslose Situation haben, die Heime vielleicht zusammen überlegen, was der nächste Schritt soll sein. Und das ist auch eine starke Motivation dazu. Ja. Und um ein bisschen präventiv den Leuten mit auf den Weg zu gehen, aber die Leute informieren, was Sache ist, mit guter Arbeit und sauberen Recherchen.
1: Für seine bisher geleistete Arbeit als Blaulichtreporter wird der Beat Kählin jetzt von einer Jury mit dem Radio- und Fernsehpreis von der SAG Ostschweiz geehrt. Das ist ein mit 10'000 Franken dotierter Preis und wird am 5. November öffentlich überreicht.

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1: Am Mikrofon ist George Wersch. Wenige Monate vor den Zwischenwahlen zum US-Kongress hat Präsident Donald Trump in seiner jüngsten Rede an die Nation zur besten TV-Sendezeit erneut Misstrauen an fairen und freien Wahlen im eigenen Land geweckt, unter anderem mit Vorwürfen einer versuchten chinesischen Einflussnahme ab 2020. China habe über Jahre hinweg den wohl größten Diebstahl von Wahldaten in der Geschichte begangen, so Trump. Der Republikaner kündigte an, bislang geheime Dokumente zu veröffentlichen. Diese sollen belegen, dass die US-Systeme zur Stimmenauszählung anfällig für Eingriffe durch China und Russland seien. Netflix hat in diesem Jahr bereits in rund 300 Titeln künstliche Intelligenz eingesetzt, etwa um Menschenmengen oder Schlachtszenen zu erzeugen. Co-Chef Ted Sarandos betont, KI sei dabei nur ein Werkzeug kreativer Menschen. Finanziell läuft es bei Netflix gut. Der Quartalsumsatz stieg um 13% auf $12,56 Milliarden. Dennoch fiel die Aktie nachbörslich um 9%, da die Umsatzprognose die Analystenerwartungen verfehlte und Zweifel wachsen, ob Netflix seine Kunden langfristig halten kann. Im Westen Chinas hat ein Erdrutsch mehrere Wohnhäuser verschüttet und Menschen eingeschlossen. Der Bergsturz ereignete sich am Vormittag Ortszeit im Kreis Pengshui, östlich der Millionenmetropole Chongqing. Wie viele Menschen verschüttet wurden, ist noch unklar. 8 konnten bislang gerettet werden. Anwohner hatten kurz vor dem Abbruch Steinschläge bemerkt, während eine Evakuierung im Gang war. Erdrutsche sind in China, vor allem im regenreichen Sommer, keine Seltenheit. Und zum Sport, Tennis. Dominik Stricker will heute beim Swiss Open in Gstaad erstmals die Viertelfinals erreichen. Der Berner setzt um 12 Uhr Mittag seine Donnerstagabend wegen Dunkelheit und Regens abgebrochene Achtelpartie gegen den Kasachen Alexander Schewtschenko fort. Stricker führt mit Break und 4:3 im ersten Satz. Einen allfälligen Viertelfinal würde er noch am selben Tag gegen den topgesetzten Titelverteidiger Alexander Bublik

0: oder den Franzosen Quentin Halys bestreiten. Deren Achtelfinal wurde beim Stand von 6:5 im dritten Satz für Bublik ebenfalls abgebrochen.
1: Jetzt geht es 3:08. Jetzt gibt es die News aus der Region. Die gibt es in der Kurzfassung mit dem Jonas Milsch.
2: Der Schaffhauser Technologiekonzern Georg Fischer hat im ersten Halbjahr 2026 deutlich mehr Umsatz erzielt. Der Umsatz ist um gut 5% gestiegen auf 1,6 Milliarden Franken. Die Marge ist allerdings wegen Währungseffekt und Inflation zurückgegangen. Georg Fischer hat für das Gesamtjahr 2026 ihre Umsatzprognose erhöht. Im Kanton Schaffhausen sind von 987 Jugendlichen 940 eine Anschlusslösung gefunden. Das entspricht gut 95%. Wie das Berufsinformationszentrum kurz BITS in einem Bericht schreibt, das BITS geht davon aus, dass bis Ende September noch weitere Jugendliche eine Anschlusslösung finden. Und noch zum Sport. Die Andelfinger Stabhochspringerin Angelika Moser gewinnt das Meeting auf der Luzerner Alment. Sie hat als einzige die Marke von 4,61 Meter übersprungen. Das hat schon gelangt für den Sieg. Ihre Saisonbestleistung liegt bei 4,80 Meter. Das ist ihren vierten Podestplatz von dieser Saison. Das grosse Highlight steht für Angelika Moser noch bevor. Im August geht sie als Titelverteidigerin an die Europameisterschaft in Birmingham.
1: Also das ist wechselhaft, teils sehr freundlich. Ich gehe aktuell über Schaffhausen. Jetzt bin ich wirklich kein Wühlchen mehr aus meinem Blickwinkel raus. Blauer Himmel im Moment, Sonne fleissig am Scheinen, bleibt aber nicht den ganzen Tag so. So gegen Mittag immer mehr Wolken. Im Verlauf des Nachmittags dann Regen oder auch Gewitter möglich. Aber auch immer mal wieder dazwischen noch ein bisschen sonnige Phasen. Also so ein bisschen wechselhaft. Temperaturen aktuell 18 bis 20 Grad. Höchstwert von um die 27 Grad gibt es heute. Sommerferienstimmung auf der Strasse, heisst keine Störungsmeldungen haben wir auf dem Radar. Wünschen allen unterwegs ganz eine gute und vor allem sichere Fahrt. Schlusssport von dieser Woche. Und in dieser Woche gibt es immer mal wieder die Chance, einen 50-Franken-Gutschein zu gewinnen für den Mikro Herblingen. 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Seht ihr via Webcam oder auch live im Schaffhauser Fernsehen, wo wir sind. 3 orange Teiler, ein oranges Käppli, ein oranger Wimpfächer und eine grosse orange Kühlbox. Und einen von diesen 3 coolen Teilen muss man aussuchen. Und wenn ein Gutschein für euch kommt, gibt es 50 Franken für den Mikro Herblingen. 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Jetzt unter 052 633 44 22. Am Mikrofon ist der Samuel Peter und der auch immer gerade mitspielt. Da wünsche ich jetzt schon ganz viel Glück.

0: Zürichwest mit Fink das Glück Aim hier auf Radio Munot an dem Freitagmorgen, 9 Minuten ab dem 8. haben wir es. Und zum Abschluss von dieser Arbeitswoche, da gibt es bei uns nochmal ein Runde-Summe-Gewinnspiel, wo es immer mal wieder die ganze Woche durchgibt, 50 Franken Gutschein für die Migros Herblingen zu gewinnen. Und da gibt es jetzt eben eine weitere Chance.
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0: Wir haben nicht das erste Mal gespielt in dieser Woche, aber wir machen jetzt eine weitere Runde, unser Sommerspiel, wo es eben darum geht, nicht nur einen Gutschein gewinnen, sondern falls es mal heiß ist, vielleicht auch sich in der Migro abkühlen, im Notfall neben der Kühlerregalabteilung stehen. Und vielleicht mit einem 50-Franken-Gutschein im Mosensack macht das schon gleich Jael aus Schaffhausen. Schönen guten Morgen, Jael.
2: Guten Morgen.
0: Jael, wo bist du gerade?
2: Jetzt bin ich gerade auf die Seite gefahren vom Heimfahren, vom Schaffen.
0: Vom Heimfahren? Nachtschicht gerade am Fall?
2: Ja, genau.
0: Pflege nehme ich jetzt mal an?
2: Hebamme.
0: Hebamme, ja doch. Sehr gut, also ein wichtiger Job in dem Fall.
2: Genau.
0: Auch vorbildlich schnell angehalten in dem Fall, wenn du am Auto fahren bist.
2: Ja, natürlich.
0: Wir spielen miteinander um einen 50-Franken-Gutschein für den Migros Herblingen. Bist du, glaube ich, auch schon gewesen, gell?
2: Ja, bin ich auch schon gewesen.
0: Wie gefällt dir
2: der Migros? Sehr gut. In dem mega grosses Angebot, da kann man wirklich nichts sagen. Also da hat es wirklich ein mega, mega grosses Angebot.
0: Also, und vielleicht kannst du dem Angebot 50 Franken gratis ausgeben, sozusagen, wenn du jetzt noch das richtige, coole Teil rausfindest, respektive auswählst. Vis-à-vis von mir im Studio steht Marion aus der Werbeabteilung. Guten Morgen, Marion.
3: Guten Morgen miteinander. Guten Morgen, Jael.
2: Guten Morgen.
0: Und du darfst jetzt schnell erklären, was die Jael für eine Auswahl hat, bitte.
3: Also, Jael, wir haben eine orange Kühlbox, wo es vielleicht einen hat, ein Gucci. Dann haben wir noch zur Auswahl eine Dächlikappe und einen orangen Fächer. Alles in Radiomono-Farbe.
0: So einen Windfächer.
3: So einen Windfächer, genau, zum Kühlen.
0: Also Kühlbox, Windfächer, Käppli. Was hättest du gerne?
2: Also, ich will das Käppli nicht.
0: Da kommst du nicht über. Wir schauen nur drunter, ob es einen Gutschein hat.
2: Ja.
0: Genau, so gut. Also, das Käppli ist ausgewählt worden. Marion, lauf mal das Käppli und schau bitte drunter.
3: Ja, super. Ja, Jael. Herzliche Gratulation.
0: Jawohl.
2: Danke vielmals.
0: Ein Gutschein drunter, das heisst, du kannst die grosse Auswahl im Migros Herblingen nicht nur anschauen, sondern auch für 50 Franken gratis etwas mit heimnehmen.
2: Vielen, vielen Dank.
0: Ich bedanke mich fürs Mitspielen und wünsche einen ganz guten Schlusssport, respektive dir schon eine gute Heimfahrt jetzt von der Nachtschicht.
2: Danke vielmals.
0: Danke, Laila.
2: Und schönen Tag.
0: Dir auch, danke vielmals. Weitere Gewinnerin also da bei unserem Migros Herblingen Gewinnspiel. Ein 50-Franken-Gutschein ist weg. Und für alle, die denken, jetzt bin ich nie durchgekommen, fleissig Radio Munot hören. Eine weitere Chance gibt es nämlich noch im Verlauf vom heutigen.
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0: Daft Punk mit dem Pharrell Williams zusammen und Get Lucky hier auf Radio Monat. Schönen guten Morgen, willkommen im Freitag, 20.08 Uhr haben wir es und das nach einem teils recht stürmischen Abend gestern. Je nachdem, wo man zu Hause ist, geht im Kanton Zürich, hat die Feuerwehr 286 Einsätze gehabt gestern Abend. Meistens wegen Wasser in Gebäuden oder auch wegen umgekehrten Bäumen. Gewitter kann es heute den Tag durch auch geben, obwohl es aktuell nicht wirklich danach aussieht.
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0: So gibt es ein sonniges Wetter, wie geht aktuell über Schaffhausen, aber auch im Verlauf des Tages Regen möglich, respektive auch Gewitter. Wie stürmisch das nochmal werden kann, hat uns heute Morgen früh der Ralf Rickli vom Meteotisch erzählt.
2: Wir haben eine ähnliche Situation wie gestern, eine ähnliche Luftmasse, Temperatur auch sehr ähnlich, Höchstwert heute bei 5, 26 Grad. Der Vormittag ist erst einmal ruhig, stellenweise ein paar Bodennebelfelder lösen sich rasch auf und dann gibt es mittelhohe Wolken und Quellwolken. Und so vom Mittag an formieren sich grössere Quellwolken und schwimmen dann mit dem West-Südwestwind Richtung Baden-Württemberg. Und dort ist jetzt einfach die Gretchenfrage, ist man auch unter der Zugrichtung von einem so Wolkencluster oder nicht? Da können ein paar Kilometer entscheidend sein und dann regnet es oder nebendran ist es trocken.
0: Also entweder Regen oder trocken im Verlauf des heutigen Nachmittags, aber definitiv nicht so blau wird der Himmel bleiben, wie wir es gerade aktuell haben. Und auch so ein bisschen in dem Stil geht es am Wochenende weiter, also der Mix, teils sonnig, teils aber Regen und Gewitter.
2: Am Samstag sind wir in einer gleichen Luftmasse und in einer ähnlichen Abfolge. Am Morgen stellen wir uns ein bisschen Bodennebel, sonst freundlich. Am Nachmittag, vor allem Nachmittag und frühen Abend gewitterhaft. Und dann in die Nacht lösen sich die Wolken auf. Die zweite Nachthälfte auf den Sonntag ist klar und dann gibt es rasch weit um den Bodennebel. Also wahrscheinlich im Rhino, im Klecki draussen, Schaffhausen, ist ein Sonntagmorgen grau und außerhalb vom Bodennebel, da ist es wechselnd bewölkt und während dem Vormittag sind dann aus Norden Wolkenfelder auf und bringen Regen bis etwa Mittag, früh Nachmittag und dann ist es Spuck draussen, dann ist der Regen nachher den Alpen noch in Schaffhausen lockert die Wolken wieder auf, der Abend ist freundlich, Temperatur am Sonntag 22 Grad.
0: Also da ist nass kann es werden, heute Morgen und auch übermorgen, aber auf Anfang nächste Woche, da ruhig es dann wieder ein bisschen.
2: Montag bis Mittwoch trocken, ausgeprägte Tagesgänge, morgen 15, am Nachmittag bei

0: Musik aus der Schweiz von der Noemi Bessa da mit Hear Me. Jetzt ist es 8:30 Uhr. Musik macht schon Pause. Es gibt Regionalnachrichten und die gibt es vom Jonas Milsch.
1: Der Schaffhauser Technologiekonzern Georg Fischer hat im ersten Halbjahr 2026 mehr Umsatz erzielt und den Auftragseingang deutlich gesteigert. Der Umsatz im fortgeführten Geschäft stieg um gut 5% auf rund 1,6 Milliarden Franken, wie das Unternehmen heute mitteilt. Der Auftragseingang legte organisch um gut 15% auf rund 1,7 Milliarden Franken zu. Das vergleichbare Betriebsergebnis erhöhte sich leicht auf 158 Millionen Franken. Die Marge ging allerdings wegen Währungseffekten, Kosteninflation und einer unausgewogenen Produktionsauslastung zurück. Unter dem Strich schrieb Georg Fischer wegen des Verkaufs der früheren Autosparte einen Verlust von 77 Millionen Franken. Für das Gesamtjahr erhöht der Konzern seine Umsatzprognose und erwartet nun ein organisches Wachstum im mittleren einstelligen Prozentbereich. Im Kanton Schaffhausen verlassen dieses Jahr 987 Jugendliche die Schule. 940 von ihnen haben bereits eine Anschlusslösung gefunden. Das entspricht gut 95%, wie dem Bericht des Berufsinformationszentrums kurz BITS Schaffhausen zu entnehmen ist. 47 Jugendliche suchen zum Zeitpunkt der Erhebung noch nach einer Lösung. Besonders gut ist die Situation an der Sekundar- und Realschule. Dort haben fast alle Jugendlichen eine Anschlusslösung. Auch im Werkjahr konnten bis auf zwei alle Schülerinnen und Schüler eine Lösung finden. Das BITS geht davon aus, dass bis Ende September noch weitere Jugendliche eine Lehrstelle oder andere Anschlusslösung finden. Die Zahl der Schulabgänger ist gegenüber dem Vorjahr um 13 Jugendliche gestiegen. Das Thurgauer Steueramt hat den Rückstand bei den Steuerveranlagungen deutlich reduziert. Bis Ende Mai sind noch rund 60.000 Fälle offen, das schreibt heute die Thurgauer Zeitung. Das sind 45% weniger als auf dem Höchststand im Februar 2025. Vor allem ältere Steuerperioden sind inzwischen weitgehend aufgearbeitet. Bei den natürlichen Personen sind die Veranlagungen für 2021 und 2022 fast abgeschlossen. Die aktuelle Steuerperiode 2025 ist dagegen erst zu gut 14% bearbeitet. Der Regierungsrat rechnet damit, dass die Rückstände frühestens im Laufe des Jahres 2027 auf ein akzeptables Maß sinken. Er verweist dabei auch auf vom Grossen Rat nicht bewilligte zusätzliche Stellen. Und noch eine Meldung aus dem Sport. Die Andelfinger Stabhochspringerin Angelika Moser hat das Meeting auf der Luzerner Alment gewonnen. Sie übersprang als einzige Athletin 4,61 Meter, dies allerdings erst im zweiten Versuch. Moser musste dabei nicht an ihre Saisonbestleistung von 4,80 Meter herankommen. Nach ihrem dritten Platz beim Diamond League Meeting in Monaco war es bereits ihr vierter Podestplatz in diesem Jahr auf höchster internationaler Ebene. Nach einer Fußverletzung bei einem Versuch eines Schweizer Rekords in Paris ist Moser inzwischen wieder zurück. Ihr Saisonhöhepunkt folgt im August an der Europameisterschaft in Birmingham, wo sie als Titelverteidigerin antritt.
2: Das Wetter ist wechselhaft, teils recht freundlich. Wie geht aktuell bei Schaffhausen? Die Sonne sich flüssig umzeigen, der Himmel sehr blau, aber eben im Verlauf des Tages auch Wolken möglich, Regen und Gewitter. Vor allem im Verlauf des Nachmittags sollte es dann ab und zu Regen geben. Je nachdem, wo man ist, je nachdem, wo das Regenwetter dann gerade durchzieht. Die Temperaturen trotzdem werden relativ mild mit so 27 Grad Höchstwert. Aktuell haben wir Wert schon um die knapp 20 Grad. Sommerferien-Stimmung auf der Strasse, respektive auf unserem Verkehrsradar. Da ist auch bei der Sommerferien keine Meldung zu drauf. Wir wünschen allen unterwegs ganz eine gute und sichere Fahrt. Eine junge Stimme aus Bern gibt es in ein paar Minuten. Dame namens Laila Surkovic, die sich als Musikerin einfach so nennt, wie sie zum Vornamen heisst. Und dabei alle Buchstaben gross schreibt. Laila. Aufgewachsen zu Bern, mit bosnischen Wurzeln und von New York inspiriert. Was das heisst, wer die Dame ist und der neueste Song von der Laila in voller Länge, das gibt's alles in unserer Schweizer Musikrubrik Swissmade, gerade in ein paar Minuten. Am Mikrofon der Samuel Peter.

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0: Madonna mit ihrem The Power of Goodbye da auf Radio Munot. Übrigens auch sie sagt Goodbye heute. Das Album der Woche ist Madonna gsi. Gibt dann heute in der Mittagsshow ein neues Album der Woche, wo wir zuerst mal werden reinhören von den Rolling Stones. Jetzt aber auch schon neue Musik da bei uns, und zwar eine spannende junge Stimme aus Bern. Von neu kann man nicht mehr wirklich reden, trotz ihrer 25 Jahre. Sie ist unter anderem vor gleich 3 Jahren schon beim SRF 3 zum Best Talent für den Monat November 2023 ausgewählt worden. Die Rede ist von der Musikerin mit dem schlichten und einfachen Künstlernamen Laila.
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0: Sie heisst Laila Surkovic, nennt sich aber kurz und knackig einfach Laila, ist zu Bern aufgewachsen, hat bosnische Wurzeln, schreibt englische Songs über Beziehungen, Identitäten und das Erwachsenwerden zwischen den verschiedenen Kulturen. Ihre erste grössere Erfolg hat sie praktisch ohne Promotion oder ohne Promo erreicht. Einfach mit ehrlichen Songs, die online ein grosses Publikum gefunden haben. Gang to my head, roll myself a cigarette. Gang to my head. Der Song Gang to my head hat auf der Musikplattform Spotify über 5 Millionen Klicks. So richtig das erste Mal auf sich aufmerksam gemacht hat Laila auf sich mit ihrer EP Burnout, das erste Mini-Album, entstanden ursprünglich im Schlafzimmer mit Gitarre und Stimme, ist das Ganze im Studio dann zu modernen Pop-Songs weiterentwickelt worden. Nachher ist es relativ schnell gegangen, sind Festival-Auftritte dazugekommen, Laila hat für Support-Shows spielen oder eben auch eine weitere EP rausbringen. Eine spezielle Stimme, die überzogen hat. Kein Wunder, hat sie beim Label Grönland Records einen Vertrag bekommen, einem Label von Herbert Grönemeyer. Und da soll es schon gleich ein offizielles Debütalbum geben. Also das erste grosse Album ist für den 18. September von diesem Jahr angekündigt. Bis dahin gibt es noch den einen oder anderen Auftritt. Ihr seht, die Liste ist lang, hat ein paar Auftritte auf ihrer offiziellen Webseite. So spielt zum Beispiel Laila Morn am Luzern Live Festival. Oder vielleicht am Menschen noch ein bisschen in der Nähe ist dann der Auftritt am 4. Dezember im Exil zu Zürich. Weitere Termine oder auch Infos oder Bilder von dieser Dame gibt es offiziell auf ihrer Webseite www.lailaofficial.com, also lailaofficial.com geschrieben, im neuesten Laila-Song, wo wir jetzt hören, geht es um eine Erinnerung an jemanden, den man vielleicht verloren hat oder nie ganz hat können loslassen. Ein Popsong mit einer melancholischen Atmosphäre, da ist Laila aus Bern mit ihrem neuesten Werk «The One That Got Away».

0: The One That Got Away von der Layla. Das ist eine 25-jährige Musikerin aus Bern, die wir da heute vorgestellt haben, also unsere heutige Swiss Mates. Gut, 11 Minuten noch, dann ist es 9 Uhr. Stürmische Wetter von gestern Abend hat seine Spuren hinterlassen. Ilnaue Friedeken sind Teil von einem Dach von einem Mehrfamilienhaus weggeblasen worden. Die Einsatzzentrale Zürich hat über 500 Feuerwehr-Notrufe bekommen gestern Abend. Oder der Sportevent-Spitze Leichtathletik Luzern hat wegen Gewitter müssen unterbrochen werden. Und das SRF hat beim Dunstag ja gestern schnell müssen reagieren. Rund 404'000 Besucher sind Zorgen im Kanton Zürich erwartet worden beim Dunstagjass vom SRF. Die meisten sind schon auf ihren Plätzen gehockt, wo eine Unwetterwarnung kommt und eben die Meldung das Gelände sofort verlassen. Die beiden Dunstagjass-Moderatoren Stefan Büsser und Rainer Maria Salzgeber haben via Instagram-Video informiert.
1: Das sind doppelte Tränen. Zum einen hinter uns, wo der Himmel weint, aber wirklich fest. Und zum anderen der Rainer will. Wir wissen gar nicht, ob wir die Sendung machen können.
2: Und die Leute haben wir heimschicken. Das macht sonst nur der Infantino bei der FIFA.
1: Ja, und wir haben nicht mal zahlen dafür. Aber ja.
2: Wir sind guter Hoffnung.
1: Wir sind guter Hoffnung, dass das bis um 8 Uhr durchgeht.
2: Und sonst jassen wir zwei allein sind bis um 12 Uhr.
1: Du, das wäre wahrscheinlich eine von der besseren Sendungen.
2: Das gibt dir viel Quote.
0: Ja, es gibt wahrscheinlich vor allem noch viel mehr so schlechte Witze. Aber lustig war, ist noch, finde ich, das evakuierte Publikum. Die haben sie in eine Turnhalle gebracht. Und von dort gibt es eben auch ein Video, wie die, das Publikum, das evakuierte, Partystimmung haben. Also man sieht nicht viel, man hört es rumgejohlen. Da war die Stimmung gut beim evakuierten Publikum, trotz dem Regenwetter oder dem Gewitter. Und es ist auch gut gegangen. Passend zur Dunstagjahrssendung war das Gewitter dann fort gewesen und die Leute sind wieder auf ihre Plätze geströmt.
1: Also das gibt es ja wirklich nur beim Dunstagjahrspublikum. Es hat jetzt seit 20 Sekunden aufgehört zu regnen und die Ersten rennen schon wieder an. Die besten Plätze sind jetzt zu haben in Horgen. Wenn das auch schnell sind, die besten gibt es jetzt zu haben. Okay. Unglaublich, die Leute.
0: Unglaublich. Das macht wahrscheinlich nur das Dunstagjahrspublikum, genau. Auf die Sendung hat dann alles wie geplant funktioniert. Mit Publikum, mit Gästen Beatrice Segli-Blick und Gülle. Und falls das Wetter übrigens nicht mitgespielt hätte, gäbe es laut dem Dunstagjahrsproduzenten mehrere Optionen. Es gäbe immer ein Ersatzprogramm, das man könnte einspielen könnte. Aber zur Not, da können wir auch aus einem Evakuationsraum rausjassen. Das Publikum hat gestern Abend in der Turnhalle gezeigt, dass es an ihnen dann nicht würde scheitern. Morgenshow zum Start im Freitag, 9 Minuten noch, dann 9 Uhr gibt es noch die nächsten News, dann unser Musikmix und ab dem 11 Uhr die Mittagsshow. Und ich kann jetzt schon verraten, dass es da sicher noch eine Chance gibt für einen 50-Franken-Gutschein für den Migros Herblingen. Für die, die noch nie durchgekommen sind in dieser Woche, unser Sommergewinnspiel gibt es in der Mittagsshow noch eines beim Nico Bollinger, genauso wie das neue Album von der Woche von den Rolling Stones und noch ganz einen Haufen mehr. Am Mikrofon war, bis dahin ist der Samuel Peter. Ich bedanke mich fürs Zuhören, wünsche weiterhin gute Unterhaltung da bei uns und dann schon gleich ganz ein gutes Wochenende.

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1: Am Mikrofon ist Georges Wirsch. Die Europäische Kommission stellt heute ihre Pläne für die Reform des Emissionshandelssystems EHS vor. Vorgesehen ist ein Vorschlag für die Zeit ab 2030. Am Grundprinzip soll sich nichts ändern. Wer CO2 ausstößt, muss dafür bezahlen. Betroffen sind Firmen aus der Energie- und Industriebranche sowie Teile des Flug- und Seeverkehrs. Über den Handel mit Emissionszertifikaten sollen sie Anreize erhalten, ihre Emissionen zu senken. In der EU ist umstritten, ob die Regeln gelockert, verschärft oder beibehalten werden sollen. Für die Schweiz ist diese Reform relevant, weil ihr EHS mit jenem der EU verknüpft ist und beide Systeme kompatibel bleiben müssen. Chinas Staatschef Xi Jinping hat an der World AI Conference in Shanghai mehr Kontrolle und gleichzeitig einen offeneren Zugang zu künstlicher Intelligenz gefordert. Ohne die USA direkt zu nennen, kritisierte er, dass nationale Sicherheit als Vorwand diene, KI-Modelle zu blockieren. 29 Länder, darunter Russland und Indonesien, gründeten zudem eine neue Weltorganisation für KI-Zusammenarbeit mit Sitz in Shanghai. China beansprucht damit eine führende Rolle bei der globalen KI-Regulierung und fordert den Rivalen USA direkt heraus. Japans Parlament hat das Kaiserhausgesetz reformiert, um die Thronfolge zu sichern. Künftig können männliche Mitglieder ehemaliger Seitenlinien in die Kaiserfamilie adoptiert werden. Hintergrund: der ältesten Erbmonarchie der Welt geht der Nachwuchs aus. Derzeit gibt es nur 3 männliche Thronfolger. Frauen bleiben jedoch weiterhin vom Thron ausgeschlossen. Prinzessin Aiko, Tochter von Kaiser Naruhito, hat damit trotz großer Beliebtheit keine Chance auf den Chrysanthementhron. Experten bezweifeln derweil, ob die Reform das Nachfolgeproblem wirklich löst. Und zur Wirtschaft. Der Schweizer Technologiekonzern Georg Fischer hat im ersten Halbjahr 2026 den Umsatz um 5% auf 1,58 Milliarden Franken gesteigert und den Auftragseingang deutlich erhöht. Der Betriebsgewinn blieb stabil, die Marge sank leicht, unter anderem wegen Währungseffekten. Für das Gesamtjahr erhöht Georg Fischer seine Wachstumsprognose. Der Konzern hat sich inzwischen vollständig auf sein Kerngeschäft mit Wasser und Flüssigkeiten fokussiert und den früheren Mischkonzern hinter sich gelassen.
2: 3 Minuten ab 9 ist es jetzt. Jetzt gibt es die News aus der Region. In der Kurzfassung gibt es die vom Jonas Milsch.
3: Der Schaffhauser Technologiekonzern Georg Fischer hat im ersten Halbjahr 2026 deutlich mehr Umsatz erzielt. Der Umsatz ist um gut 5% gestiegen auf 1,6 Milliarden Franken. Die Marge ist allerdings wegen Währungseffekt und Inflation zurückgegangen. Georg Fischer hat für das Gesamtjahr 2026 ihre Umsatzprognose erhöht. Im Kanton Schaffhausen haben von 987 Jugendlichen 940 eine Anschlusslösung gefunden. Das entspricht gut 95%. Wie das Berufsinformationszentrum, kurz BITS, in einem Bericht schreibt, BITS geht dazu davon aus, dass bis Ende September noch weitere Jugendliche eine Anschlusslösung finden. Und noch zum Sport. Die Andelfinger Stabhochspringerin Angelika Moser gewinnt das Meeting auf der Luzerner Almend. Sie hat als einzige die Marke von 4,61 Meter übergesprungen. Das hat schon gelangt für den Sieg. Ihre Saisonbestleistung liegt bei 4,80 Meter. Das ist ihr 4. Podestplatz von dieser Saison. Das grosse Highlight steht für Angelika Moser noch bevor. Als Titelverteidigerin tritt sie im August an der Europameisterschaft in Birmingham an.
2: Das Wetter ist wechselhaft. Glaubt man gar nicht, wenn wir jetzt raus schauen. Das ist sehr freundlich. Viel blauer Himmel zu sehen, aber es bleibt heute nicht so. Aktuell geniessen die Sonne, weil im Verlauf des Tages dann mehr Wolken können aufziehen. Und vor allem Nachmittag und Abend kann es Regen oder Gewitter geben, je nachdem, wo dann das eben durchzieht. Temperaturen aktuell so 18, 19, 20 Grad. Höchstwert für etwa 27 Grad gibt es heute. Keine Meldungen auf unserem Verkehrsradar noch in Fuß. Sollte mehr oder weniger rund laufen. Wünsche allen unterwegs ganz gute und vor allem

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1: Es ist schon lange her. Und kaum einer weiss noch, woher der Name Schaffhausen überhaupt kommt. Weiss unsere Stadt so, weil da früher so viele Schafe gewesen sind? Oder steht der Name Schaffhausen mit dem lateinischen Wort Scaffa im Zusammenhang, was so viel bedeutet wie Boot? Tatsächlich ist unsere Stadt vermutlich darum entstanden, weil zu dem Ort, wo Schaffhausen heute liegt, schon im frühen Mittelalter Waren auf Schiff transportiert worden sind. Wegen der Stromschnelle, der sogenannten Lecher und vor allem wegen dem Rheinfall haben die Waren, beispielsweise Salzfässer, Tuchballen, Getreide und andere Güter, von den Schiffen dann auf Fuhrwerk müssen umgeladen werden. Und dann sind sie abgekarrt worden zum Schlüsselwert. So gesehen wäre der richtige Name für unsere Stadt also Schiffhausen. Aber unsere Vorfahren haben gefunden, das sei nicht so eine gute Idee. Für sie war es wichtiger, ein eindrückliches Wappen zu haben. Eins mit einem Schiff drauf wäre wahrscheinlich nicht nur auf dem Schlachtfeld ein Lachschlager geworden. Also haben unsere Vorfahren ein eindrückliches Wappentier gewählt, vor dem alle anderen müssen Angst haben. Ein Schafbock. Und übrigens, da ein paar Teile an unserem Schafbock vergoldet sind, da verdanken wir dem Papst Julius II. Der hat das Privileg nach der Schlacht von Pavia verliehen, weil die Schaffhauser Söldner auf seiner Seite so wacker gegen die Franzosen gekämpft haben. Wenn man so will, sind die Schaffhauser für den Papst damals goldene Schafsäckel gewesen, weil die haben für ihn ja in der Schlacht den Grind angegeben.
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1: Am Mikrofon ist George Wirsch. Die Europäische Kommission stellt heute ihre Pläne für die Reform des Emissionshandelssystems EHS vor. Vorgesehen ist ein Vorschlag für die Zeit ab 2030. Am Grundprinzip soll sich nichts ändern. Wer CO2 ausstößt, muss dafür bezahlen. Betroffen sind Firmen aus der Energie- und Industriebranche sowie Teile des Flug- und Seeverkehrs. Über den Handel mit Emissionszertifikaten sollen sie Anreize erhalten, ihre Emissionen zu senken. In der EU ist umstritten, ob die Regeln gelockert, verschärft oder beibehalten werden sollen. Für die Schweiz ist diese Reform relevant, weil ihr EHS mit jenem der EU verknüpft ist und beide Systeme kompatibel bleiben müssen. Chinas Staatschef Xi Jinping hat an der World AI Conference in Shanghai mehr Kontrolle und gleichzeitig einen offeneren Zugang zu künstlicher Intelligenz gefordert. Ohne die USA direkt zu nennen, kritisierte er, dass nationale Sicherheit als Vorwand diene, KI-Modelle zu blockieren. 29 Länder, darunter Russland und Indonesien, gründeten zudem eine neue Weltorganisation für KI-Zusammenarbeit mit Sitz in Shanghai. China beansprucht damit eine führende Rolle bei der globalen KI-Regulierung und fordert den Rivalen USA direkt heraus. Japans Parlament hat das Kaiserhausgesetz reformiert, um die Thronfolge zu sichern. Künftig können männliche Mitglieder ehemaliger Seitenlinien in die Kaiserfamilie adoptiert werden. Hintergrund: der ältesten Erbmonarchie der Welt geht der Nachwuchs aus. Derzeit gibt es nur 3 männliche Thronfolger. Frauen bleiben jedoch weiterhin vom Thron ausgeschlossen. Prinzessin Aiko, Tochter von Kaiser Naruhito, hat damit trotz großer Beliebtheit keine Chance auf den Chrysanthemen-Thron. Experten bezweifeln derweil, ob die Reform das Nachfolgeproblem wirklich löst. Und zur Wirtschaft. Der Schweizer Technologiekonzern Georg Fischer hat im ersten Halbjahr 2026 den Umsatz um 5% auf 1,58 Milliarden Franken gesteigert und den Auftragseingang deutlich erhöht. Der Betriebsgewinn blieb stabil, die Marge sank leicht, unter anderem wegen Währungseffekten. Für das Gesamtjahr erhöht Georg Fischer seine Wachstumsprognose. Der Konzern hat sich inzwischen vollständig auf sein Kerngeschäft mit Wasser und Flüssigkeiten fokussiert und den früheren Mischkonzern hinter sich gelassen.
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2: Das Wetter heute, das ist wechselhaft, jetzt am Vormittag eher noch freundlich und teils recht sonnig. Im Verlauf vom Tag gibt es aber mehr und mehr Wolken und so kann es dann vor allem am Nachmittag und Abend immer mal wieder Regen oder auch ein Gewitter geben. Die Temperaturen, die reichen heute den Tag durch Höchstwert von um die 27 Grad.

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1: Am Mikrofon ist Georges Wersch. Die Schweiz schließt sich der NATO-Munitionsbeschaffungspartnerschaft ASP an. Durch die gemeinsame Beschaffung von über 2000 Munitionstypen sollen Kosten gespart und Lieferfristen verkürzt werden, wie das Bundesamt für Rüstung Arma Suisse mitteilt. Zudem können sich künftig Schweizer Rüstungsfirmen an Ausschreibungen der NATO-Agentur NSPA beteiligen. Die Neutralität der Schweiz sei gewahrt. Bei einem bewaffneten Konflikt eines Partnerstaates könne sich die Schweiz aus der Vereinbarung zurückziehen. Die Schweiz arbeitet bereits seit 1996 mit der NSPA zusammen. In England dürfen ab April nächsten Jahres keine Energydrinks mehr an Kinder und Jugendliche unter 16 Jahren verkauft werden. Das Verbot gilt für Getränke mit über 150 Milligramm Koffein pro Liter, in Geschäften, an Automaten und im Onlinehandel. Tee, Kaffee und Cola sind ausgenommen. Die zuständige Abgeordnete Sharon Hodgson begründete das Gesetz mit Gesundheitsrisiken. Energydrinks könnten Angstzustände auslösen, den Schlaf stören und die schulischen Leistungen beeinträchtigen. Ein Branchenverband kritisiert die Regelung. Die Hersteller hätten sich längst freiwillig dazu verpflichtet, Energydrinks nicht an unter 16-Jährige zu vermarkten. Die Aktienmärkte in Fernost haben heute Freitag deutlich nachgegeben. Auslöser sind neue US-Angriffe auf den Iran sowie anhaltende Verluste im Technologie- und Chipsektor. Der japanische Nikkei verlor rund 4%, der taiwanesische Markt sogar über 6%. Auch die chinesischen Börsen gaben nach. Analysten warnen vor einer sich beschleunigenden Verkaufslawine im KI- und Halbleiterbereich. Einzig Australien zeigte sich mit einem Minus von 0,5%. Vergleichsweise stabil, dank geringerer Technologielastigkeit. Und noch dies: Pop-Legende Dieter Bohlen will sein früheres Duo Modern Talking wiederbeleben. Gegenüber der Bild sagte der 72-Jährige, er habe seinem Ex-Partner Thomas Anders ein Comeback-Angebot gemacht. Auf dem Tisch liegen gemeinsame Konzerte, eine Dokumentation und ein Musical. Es solle kein klassisches Comeback werden, eher ein letztes gemeinsames Aufleuchten, so Bohlen. Vor allem im Ausland sieht er dafür großes Potenzial. Der Ball liege nun bei Thomas Anders. Eine öffentliche Reaktion des 63-Jährigen steht bislang aus.
2: Aktuell ist es noch freundlich in der Region Schaffhausen, das wird heute aber nochmal umschwingen. Heute Nachmittag gibt es nochmal ordentlich Wolken und zum Teil auch schon Regen. Und vor allem heute Abend kommt es nochmal Gewitter, das dann zum Teil auch nicht mal so schwach. Es wird bei Temperaturen so um die 28 Grad im Höchstwert. Keine Meldungen macht von der Strasse und Schiene wünscht darum einfach weiterhin gute Fahrt. Langsam aber sicher wird es auch in der Sommerferien wieder Zeit für den Wochenendeinkauf. Halt alles, was man zu essen braucht, vielleicht noch ein Shampoo oder halt auch Putzmittel, vielleicht auch noch was fürs Eigeninteresse. Das kann schnell mal einen ordentlichen Batz kosten. Aber wer jetzt nachher anruft hier bei mir im Studio, der bekommt einen Teil von seinem nächsten Postbesuch von uns zahlt über. Wir haben nochmal einen 50-Franken-Gutschein für den Migros im Herblinger März vergeben. Einfach anrufen unter 052 633 44 22 und bei unserem Glück Gewinnspiel mitmachen und mit ein bisschen Glück können wir dann schon auf unsere Kosten posten. Jetzt einfach gerne anrufen, 052 633 44 22 und dann schauen wir, dass wir das klappen mit dem Gutschein. Auf jeden Fall wünsche ich jetzt schon mal weiterhin ganz einen schönen Freitag.

0: Kinderzirner. Haben wir jetzt gerade gehört mit What's Love Got To Do. Und jetzt geht es darum, dass wir da nochmal ein Gucci für den Herblinger mehr zum Mikro zu vergeben haben.
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0: Und wir wollen da wieder jemanden glücklich machen mit 50 Franken, die man dann kann posten kann, vielleicht jetzt gerade drei Wochen nennt. Jemand hat angerufen, und zwar Natascha. Natascha, schön, hast du mitgemacht?
2: Ja, freut mich, danke.
0: Eben 50 Franken geht es ja darum, um einen Gutschein für den Mikro. Wüsstest du schon, was du damit würdest posten?
2: Ja, wir gehen nächste Woche in die Ferien. Ich denke, werde ich sicher etwas für die Ferien finden. Mit so vielen Läden dort oben.
0: Er ist aber nur für den Mikro der Gutschein wichtig, zum Aufpassen.
2: Nur für den Mikro, nur für gut, den Mikro. Hat auch viele Sachen.
0: Exakt, genau, aber ich glaube, dort findest du auch etwas. Und jetzt geht es ja noch darum, ganz auf sich hast du den Gutschein noch nicht. Du musst zuerst noch den richtigen Gegenstand auswählen und für den habe ich mir jetzt hier Hilfe geholt von unserem sympathischen Kollegen Samuel Peter.
3: Genau. Hallo Natascha.
2: Hallo.
0: Er stellt dir jetzt noch ganz kurz da die tollen drei Gegenstände vor, die wir bei uns im Studio haben und unter einem. Geht es neben drum. Genau, Samuel, das ist jetzt deine Aufgabe.
3: Genau, drei Gegenstände. Mir ist gesagt, ich müsste dir hier vorstellen. Darum tun wir sie richtig vorstellen. Wir haben den Windfächer, nennen wir einen Ferdinand. Dann haben wir ein Käppli namens Kurt. Und wir haben eine orange grosse Kühlbox, die ich auch gerne mal aufmachen würde. Der habe ich noch keinen Namen gegeben. Wie sagen wir der Natascha?
2: Sagen wir der Natascha, vielleicht bringt sie Glück.
3: Gut, Natascha Kühlbox. Ist die dritte zur Auswahl. Und ich habe irgendwie schon das Gefühl, ich weiss, was du jetzt nimmst.
2: Also ich nehme Natascha gern.
0: Sehr gut, da habe ich jetzt irgendwie auch ein Bauchgefühl gehabt. Sag mal, schau mal rein.
3: Natascha, ich nehme Natascha gern. Tönt gut, tönt gut. Ich habe schon lange die Kühlbox mal aufmachen, habe ich noch nie gemacht diese Woche. Gross ist sie und es hat ein Zettel drin, da steht drauf, Gutschein 50 Franken.
2: Super, gut. Danke vielmals.
3: Ja, Natascha hat mit der Natascha gewonnen.
0: Ja, alles andere hätte mich jetzt auch überrascht, wenn jetzt Natascha nicht mit der Natascha gewonnen hätte. Hast du super gemacht, Samuel. Genau, hat das also geklappt. Kannst also für deine Ferien doch noch gut posten im Mikro in Herblinger Mert. Vielen Dank. Danke fürs Mitmachen. Ja, das war es wieder mit unserem Gewinnspiel. Ja. Alle anderen vielleicht ein anderes Mal viel Glück oder einfach auch sonst noch schöne Ferien und ein gutes Wochenende posten. Gibt es ja auch sonst immer noch die Möglichkeit.

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0: Lenny Kravitz mit I'll Be Waiting. In guten 3 Wochen auch dort Schaffhausen zu sehen. Am Stars in Town Festival ist er dann mit dabei. Und die Band, die jetzt ein neues Album rausgebracht hat, die könnte ich mir nicht wirklich dort Schaffhausen vorstellen, aber, muss ich sagen, wäre ich sofort in der ersten Reihe mit dabei.
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0: Mittlerweile liegen über 60 Jahre zwischen dem ersten Album und jetzt der neuesten Musik aus dem Hause Rolling Stones. Die Band rund um den Mick Jagger ist anscheinend einfach nicht von der Bühne wegzubringen. Das neue Album heisst Foreign Tongues, also Fremdsprache, und zeigt, dass in den über 80-jährigen Sängern, ja, dass die einfach noch nicht genug haben. Und auch wenn er selber nach dem letzten Album nicht gedacht hat, dass sie ihn eigentlich nochmal eins würden machen.
9: You think, well, they're never gonna make another one, you know? And here we are with another one. Relatively quickly, I mean, we always, when we made Hackney Diamonds, we had a lot of material. Which sometimes happens, doesn't happen. So.
0: Beim letzten Album noch viel Material gehabt, da mal ein bisschen mehr müssen schaffen. Im Studio zu London sind die Herren von den Rolling Stones nochmal zusammengehockt und haben auch neue Songs geschrieben. Alles in einem kleinen Studio, wo die Leute näher beieinander waren.
9: I'm sitting playing guitar most of the time and I can see Keith opposite me and I can see and Ronnie's right next to me. So I can just glance at everyone and just feel the whole thing. It's a good way to set it up.
0: Insgesamt sind so 14 Songs entstanden und jetzt auf dem neuen Album gelandet. Der Großteil davon eigene Songs, aber es hat auch eine Hommage an den Anfängen von den Rolling Stones drin, nämlich an den Song von Chuck Berry.
10: Beautiful Delilah.
0: Wieso, fragt man sich jetzt wahrscheinlich, machen Rolling Stones jetzt ein Cover von einem Song, der über 60 Jahre alt ist? Ja, der Song, vor allem Chuck Berry, sind eben der Grund gewesen, wieso gerade Mick Jagger so ein bisschen die Musik reingekommen ist.
9: Let's try to do this, but we won't play the Fred McDowell, we'll do Beautiful Delilah, because Chuck Berry is like one of our biggest like influences. But we'll do it in the style of Fred McDowell, we won't do Chuck Berry's version of Beautiful Delilah. So, it's a combination of both those tunes, really.
0: Sie haben einfach so ein bisschen eine andere Version als die Vorlage genommen. Und trotzdem hören wir jetzt doch gerade mal rein in 2 neue Songs von den Stones und ihrem neuen Album Foreign Tongues. Zuerst natürlich ihre Version von Beautiful Delilah und nachher noch den neuen Song von ihnen eingeschrieben, Side Effects.
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0: Neue Musik von unverwüstbaren The Rolling Stones, da mit Side Effects von ihrem neuen Album. Foreign Tongues haben wir da jetzt gerade gehört. Gibt heute Abend dann auch noch mal einen kleinen Ausblick auf die neue Musik, wo da die britischen Altrocker immer noch parat haben. Jetzt ist es aber Zeit für eine kurze Musikpause, denn jetzt ist es 23:30, jetzt gibt es Regionalnachrichten mit dem Jimmy Sauter.
1: Die Schaffhauser Kantonalbank hat im ersten Halbjahr 2026 einen Gewinn von knapp 26 Millionen Franken erzielt. Das gab die Bank heute Morgen bekannt. Im Vergleich mit den ersten sechs Monaten des Vorjahres ist der Gewinn um 13,5% höher ausgefallen. Einer der Gründe dafür ist das Anlage- und Beratungsgeschäft. Zudem hat die Bank auch mehr Kundengelder erhalten.

0: Entsprechend ist auch die Bilanzsumme gestiegen. Die Schaffhauser Kantonalbank gehört dem Kanton Schaffhausen. Wenn die Bank das Jahr 2026 mit einem Gewinn abschließt, profitiert der Kanton in Form einer Gewinnbeteiligung. Im letzten Jahr verbuchte die Kantonalbank einen Jahresgewinn von knapp 52 Millionen Franken. Davon flossen 4/5 in die Kasse des Kantons Schaffhausen. Die Aktien des Schaffhauser Technologiekonzerns Georg Fischer haben heute Morgen zeitweise um über 11% an Wert gewonnen. Das, obwohl das Unternehmen im ersten Halbjahr 2026 einen Reinverlust von 77 Millionen Franken verbuchen muss. Das gab Georg Fischer heute Morgen bekannt. In den ersten 6 Monaten des letzten Jahres hatte GF noch einen Gewinn von 160 Millionen Franken ausweisen können. Der Hauptgrund für den Unterschied sei der Verkauf der kompletten Gusssparte für die Autoindustrie und die Luftfahrt, der sogenannten Division Casting Solution. Die Auftragslage in den übrigen Sparten sei aber gut und höher als im ersten Halbjahr 2025. Die US-amerikanische Musikerin Susie Quattro wird am Hohentwiel-Festival 2027 auftreten. Das gab das Musikfestival auf seiner Webseite bekannt. Die Rockmusikerin kommt als Ersatz für Bonnie Tyler, die am 8. Juli verstorben ist. Tyler hätte heute Abend zusammen mit Chris Norman am Hohentwiel-Festival auftreten sollen. Nachdem bekannt wurde, dass Tyler erkrankt ist, war geplant, ihr Konzert im nächsten Jahr nachzuholen. Wer Tickets für das Konzert von Bonnie Tyler gekauft hat, kann damit sowohl heute Abend das Konzert von Chris Norman besuchen, wie auch das Konzert von Susie Quattro im nächsten Jahr. Alternativ kann eine Rückerstattung beantragt werden. Das Unwetter der vergangenen Nacht hat die Feuerwehren in den Kantonen Zürich und Thurgau stark beschäftigt. In der Region Frauenfeld gingen rund 100 Schadensmeldungen ein. Unter anderem sind Bäume umgestürzt und Keller überflutet worden. Meldungen über verletzte Personen gibt es nicht. Das gab die Thurgauer Kantonspolizei heute Morgen bekannt. Im Kanton Zürich mussten die Feuerwehren zu insgesamt 268 Einsätzen ausrücken. Wie die Nachrichtenagentur STR schreibt, wurde vor allem die Region Winterthur von heftigen Niederschlägen und Hagel getroffen.
1: In der Region Schaffhausen ist es vorläufig jetzt mal noch freundlich. Es kann aber relativ schnell immer mal wieder ein bisschen umschwingen. Vor allem mit Wolken und Sonne wechselt sich die ab. Am Nachmittag fängt es dann auch schon an regnen. Dort aber dann eher noch ein bisschen auf der harmloseren Seite. Und gegen den Abend dann kann es dann auch wieder gewittern. Das Ganze hat Höchsttemperaturen so um die 27, 28 Grad. Ein kurzer Blick wirft man auch noch auf die Strasse in der Region. Laut unserem Verkehrsradar hat es nämlich aktuell keinen Staus oder Stock gekommen. Solltet ihr trotzdem etwas in die Richtung sehen, gehen Sie uns doch schnell durch auf unsere gratis Verkehrshotline 0800 115 und 3x0. Ich wünsche weiterhin gute Fahrt. Ordentlich tun. Es ist auch heute wieder aufpassen angesagt in der ganzen Schweiz. Kommt es heute wieder ordentlich, geht Gewitter und geht stürmen. Vor allem im Flachland hat es da heute ein erhöhtes Risiko. Auch über dort Schaffhausen gilt heute Gefahrenwarnstufe 3, was Gewitter betrifft. Es ist also heute noch mal ein bisschen ungemütlich. Wie ungemütlich? Das schauen wir nachher dann gerade noch ausführlich an. Nach der 12. in unserem Wettertag. Dort ist dann werden wir die Gewitter auch noch thematisieren und wie schlimm da die Ausweisen könnten sein. Für Amik von Nico Bollinger wünsche ich weiterhin ganz einen schönen Freitag.

0: Minuten noch. Dann ist auch schon wieder 12 Uhr hier an dem Freitagmittag und hoffen dann noch etwas Feines vor euch. Bei uns ist heute Morgen noch etwas aufgetischt worden und zwar ganz viel zusammen im Rahmen vom Georg Fischer. Der Schaffhauser Konzern Georg Fischer kann für das erste Halbjahr 2026 ein solides Ergebnis präsentieren. Der Umsatz sei gestiegen, die Weltlage sei weiterhin aber kompliziert, sagt Andreas Müller, CEO von der Georg Fischer AG, an der heutigen Audiokonferenz auf Englisch.
1: The first half, we delivered solid growth with order intake up 15.1% organically in a challenging market environment. We secured several large multi-year customer agreements for mission-critical solutions in fast-growing end markets. We implemented proactive pricing measures to mitigate rising raw material costs.
0: Georg Fischer AG ist lange als Mischkonzern bekannt gewesen. Feinguss unter anderem für die Luftfahrt oder auch als Werkzeughersteller. Das ist nicht mehr lange so. Georg Fischer AG treibt nämlich den Wandel voran. GF will sich nämlich auf die Lösungen für den Transport von Flüssigkeiten fokussieren.
1: Our work is not yet complete. To further improve performance, we took targeted actions in Building Flow Solutions Europe in Q2 to simplify our product range and sharpen customer focus. The remaining measures will be implemented in the second half of 2026.
0: Dazu gehört eben auch der Verkauf von der Feingussgüsserei für gute 220 Millionen Franken in die USA. Wie sich das auf die Halbjahreszahlen ausgewirkt hat, das gehört dann nachher dann gerade im Infomittag nach 12 Uhr hier auf Radio Monat.

0: Der Billy Joel, The River of Dreams. 9 Minuten vor der 12. Und wir machen jetzt gerade weiter mit einem Blick über in Richtung Finanzen und vor allem über auf die Börse.
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0: Der Euro, der kostet aktuell gerade 92 Rappen 39. Der US-Dollar hat einen Wert von 80 Rappen 76. Der Kurs für das Kilo Gold notiert aktuell bei 103.746 Franken. Und dann noch zwischen Kurs Messmei, der ist 0,13% auf und liegt aktuell bei 14.285 Punkten. Ein weiteres Börsenupdate gibt es nicht, aber kurz vor der 6. unsere Abendshow.

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1: Am Mikrofon ist Georges Wersch. Die Schweiz schließt sich der NATO-Munitionsbeschaffungspartnerschaft ASP an. Durch die gemeinsame Beschaffung von über 2000 Munitionstypen sollen Kosten gespart und Lieferfristen verkürzt werden, wie das Bundesamt für Rüstung Arma Suisse mitteilt. Zudem können sich künftig Schweizer Rüstungsfirmen an Ausschreibungen der NATO-Agentur NSPA beteiligen. Die Neutralität der Schweiz sei gewahrt. Bei einem bewaffneten Konflikt eines Partnerstaates könne sich die Schweiz aus der Vereinbarung zurückziehen. Die Schweiz arbeitet bereits seit 1996 mit der NSPA zusammen. In England dürfen ab April nächsten Jahres keine Energydrinks mehr an Kinder und Jugendliche unter 16 Jahren verkauft werden. Das Verbot gilt für Getränke mit über 150 Milligramm Koffein pro Liter, in Geschäften, an Automaten und im Onlinehandel. Tee, Kaffee und Cola sind ausgenommen. Die zuständige Abgeordnete Sharon Hodgson begründete das Gesetz mit Gesundheitsrisiken. Energydrinks könnten Angstzustände auslösen, den Schlaf stören und die schulischen Leistungen beeinträchtigen. Ein Branchenverband kritisiert die Regelung. Die Hersteller hätten sich längst freiwillig dazu verpflichtet, Energydrinks nicht an unter 16-Jährige zu vermarkten. Die Aktienmärkte in Fernost haben heute Freitag deutlich nachgegeben. Auslöser sind neue US-Angriffe auf den Iran sowie anhaltende Verluste im Technologie- und Chipsektor. Der japanische Nikkei verlor rund 4%, der taiwanesische Markt sogar über 6%. Auch die chinesischen Börsen gaben nach. Analysten warnen vor einer sich beschleunigenden Verkaufslawine im KI- und Halbleiterbereich. Einzig Australien zeigte sich mit einem Minus von 0,5%. Vergleichsweise stabil, dank geringerer Technologielastigkeit. Und noch dies: Pop-Legende Dieter Bohlen will sein früheres Duo Modern Talking wiederbeleben. Gegenüber der Bild sagte der 72-Jährige, er habe seinem Ex-Partner Thomas Anders ein Comeback-Angebot gemacht. Auf dem Tisch liegen gemeinsame Konzerte, eine Dokumentation und ein Musical. Es solle kein klassisches Comeback werden, eher ein letztes gemeinsames Aufleuchten, so Bohlen. Vor allem im Ausland sieht er dafür großes Potenzial. Der Ball liege nun bei Thomas Anders. Eine öffentliche Reaktion des 63-Jährigen steht bislang aus.
2: Es wird heute wieder feucht in der Region Schaffhausen. Das vor allem mit Nachmittag und dann am Abend. Es kann wieder regnen. Sofern es jetzt aber noch schön aussieht oder respektive freundlich aussieht, behaltet das auch noch ein bisschen. Erst heute Nachmittag schwingt das ein bisschen um mit mehr Wolken und eben dann am Abend auch noch Gewitter. Morgen sollte es dann größtenteils eher wieder ein bisschen trockener sein. Weil es aber halt mit diesen Wolken ein bisschen unsicher ist, ist das noch nicht ganz klar. Höchsttemperatur morgen auf Helfen wie etwa um die 24 Grad. Wir werfen noch kurz einen Blick auf die Strasse. Über Mittag auf dem Verkehrsradar. Wenig überraschend. Keine Meldungen von Staus oder Stocker drauf. Wünsche dir einfach weiterhin gute Fahrt. 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Georg Fischer AG. Über die geht es jetzt gerade hier bei uns. 3 Minuten nach der 12 ist es. Georg Fischer AG hat nämlich im ersten Halbjahr den Umsatz und vor allem hat es mehr Aufträge gegeben in dem ersten Halbjahr. Aber unterm Strich gibt es für das Schaffhauser Unternehmen eben einen Verlust, das wegen dem Verkauf von der Casting Solution Sparte. Die GF ist jetzt nämlich kein Mischkonzern mehr, sondern ein reiner Röhrenkonzern. Für die Industrie wie auch privat. Die genauen Halbjahreszahlen, die gibt es gerade nach 2 Songs. Für Mikrofon Nico Bollinger, wünsche jetzt gerade einen guten für euch.

0: Neue Musik aus der Schweiz von Piero Esteriore mit der Avessi. 10 ab 12 haben wir es hier an dem Freitagmittag. Stahlgüsserei in der Stadt Schaffhausen, die Hochburg von der Güsserei Fröner von der Georg Fischer AG. Gegossen wird Schaffhausen aber schon länger nicht mehr. Seit kurzem wird gar nicht mehr unter dem Namen von GF gegossen. Der Schaffhauser Industriekonzern hat sich nämlich vom Güssereigeschäft getrennt und konzentriert sich nur noch auf ihre Rohr. Wie sich da auf die Halbjahreszahlen 2026 auswirkt, das gehört ihr im Beitrag von Jonas Miersch.
1: Georg Fischer hat im ersten Halbjahr im fortführenden Geschäft Flow Solution einen Umsatz von fast 1,6 Milliarden Franken erzielt. Das sind 5% mehr als im Vorjahr. Wenn man den Währungseffekt ausrechnet, dann hat der Umsatz sogar um fast 6% zugenommen. Noch deutlicher ist der Auftragseingang gestiegen. Er hat um über 15% zugelegt und liegt jetzt bei fast 1,7 Milliarden Franken. Getragen worden ist die Entwicklung vor allem vom Infrastruktur- und Industriebereich sowie vom Gebäudesegment. Und das, obwohl die Baukonjunktur nach wie vor eher verhalten ist, wie der CEO Andreas Müller sagt.
2: The first half, we delivered solid growth with order intake up 15.1% organically in a challenging market environment. We secured several large multi-year customer agreements for mission-critical solutions.
1: Insgesamt sind es ein gutes Halbjahresergebnis, auch wenn unter dem Strich die GF sogar einen Verlust von rund 77 Millionen Franken schreibt. Im Vorjahr hat der Konzern 160 Millionen Franken verdient. Der Hauptgrund für den Rückgang ist der Verlust im Zusammenhang mit dem Verkauf von der früheren Division Casting Solution. Verschuldet diese sei aber im Rahmen, so der CFO der Mats Jorgensen.
3: Parallel, we're already implementing other debt reduction measures, such as inventory optimization, which will continue into the second half.
1: Trotz dem Verlust zeigt sich GF fürs laufende Geschäftsjahr zuversichtlicher. Die Umsatzprognose ist erhöht worden. GF hat sich unterdessen grundsätzlich neu ausgerichtet. Mit dem Verkauf von der Division Casting Solution ist der Wandel vom früheren Mischkonzern zum fokussierten Industriekonzern im Bereich Röhrentechnik praktisch abgeschlossen, sagt der CEO Andreas Müller.
2: Our work is not yet complete. To further improve performance, we took targeted actions in Building Flow Solutions Europe in Q2 to simplify our product range and sharpen customer focus.
1: Künftig, da wie sich GF vor allem auf zwei Bereiche konzentrieren. Zum einen Industrie- und Infrastruktur-Röhrsystem und auch Haus-Röhrsystem. Im Zentrum stehen da vor allem Wasser und andere Flüssigkeiten, zum Beispiel eben für die Infrastruktur, Industrie- oder Gebäudetechnik. Der allerletzte Schritt bei der Neuausrichtung ist Anfang Juli erfolgt. GF hat auch noch sein Viehgussgeschäft für die Luft- und Raumfahrt sowie für Industrieturbinen an den amerikanischen Konzern CPP verkauft.

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0: Heal mit dem Stress und dem Zian. 20 ab 12 ist es an dem Freitagmittag. Ihr hört die Radio Monat Mittagsshow.
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0: In der Region Schaffhausen, da strahlt aktuell noch die Sonne. Es sieht freundlich aus, blauer Himmel. Was will man eigentlich noch mehr? Und trotzdem, wenn man gerade an den Abend von gestern zurückdenkt, weiss man, es ist nicht wirklich freundlich immer die ganze Zeit. Gestern Abend hat es ordentlich abgeklärt. Auch heute habe ich gelesen, Gewitterwarnstufe 3 für die Region Schaffhausen. Wir fragen darum nach bei unserem Wetterexperten Ralf Rickli vom Meteotest. Wie sieht es da aus, die Warnstufe? Hat ja wirklich ein bisschen Fleisch am Knochen?
2: Die hat auf jeden Fall Fleisch im Knochen. Das Potenzial ist da. Wir haben jetzt schon 24 Grad in der Umgebung und die Temperatur, die geht noch auf etwa 28 Grad. Aktuell sehr sonnig. Quellwolken den Nachmittag und die zweite Hälfte Nachmittagabend, da gibt es dann zeitweise mal einen guten Schrecken oder ein Gewitter.
0: Wenn wir dann auch auf den Morgen schauen, die Gewitter sind jetzt immer ein bisschen am Abend gewesen. Zieht sich es auch morgen wieder zum Start des Wochenende rein oder startet man gerade mit einem Cut und trockenem Wetter?
2: Nein, es ist sehr eine ähnliche Wettersituation und eine ähnliche Luftmasse. Die Tageshöchsttemperatur vielleicht ein bisschen tiefer als das heute ist, aber in der Höhe nach wie vor ziemlich Westwind. Unten aus wahrscheinlich am Morgen stellenweise sogar ein bisschen Nebel. Verzieht sich rasch und dann der Vormittag freundlich. Am Nachmittag ist dann das Potenzial wieder da für einzelne Gewitter oder eben für Regen. Die Zellen, die entstehen spontan über die Topografie und schwimmen dann mit dem Windfeld nach Osten zum Bodensee. Und das spontane Entstehen führt eben dazu, dass, wenn man in der Spur ist von einer so Zelle, es einem zünftig kann verwischen und zwei oder drei Kilometer nebendran kaum etwas passiert. Das ist das typische Wetter, auch jetzt morgen Samstag.
0: Das heisst, es wirkt für mich so ein bisschen wie eine Wundertüte. Je nachdem, wo man steht, wird man nass. Wo man nicht steht, wird man nicht nass. Wie sieht es denn nachher aus? Gibt es mal wieder ein bisschen Beständigkeit ins Wetter rein?
2: Beständigkeit gibt es in der neuen Woche. Der Sonntag ist ein Übergangstag. Wir haben am Sonntagmorgen schon mal ruhiges Wetter. Das ist das Erste. Darum gibt es Bodennebel. Weit rum in dieser feuchten Luft. Außerhalb vom Bodennebel ist es zuerst teilweise sonnig. Es gibt dann rasch mal Wolkenfelder von Süddeutschland her. Und so Mitte Vormittag fängt es an zu regnen. Der Regen, der gehört zu einem Schub von gealterter Polarluft, wo über Deutschland an Rhein und nachher später in die Alpen hineinkommt und da hängen bleibt. Und der Regen, der zieht sich so in frühen Sonntagnachmittag hinein und dann ist er vorbei, dann bleibt er nachher am Alpstein hängen und im Toggenburg, dort kann es auch am Abend noch regnen, aber Schaffhausen kommt dann Mitte Nachmittagabend wieder zeitweise Sonnigswetter, Trocknungswetter über den Wind ist aus Norden. Und dann in Mäntingen dreht der Wind auf Nordost, da gibt es Beisen, ein paar Hochnebelfelder und sonst Sonnigs- und Trocknungswetter, das gleiche gilt für den Dienstag und Mittwoch, bei maximal 23 Grad.
0: Das sind die Wetteraussichten mit unserem Wetterexperten Ralf Rickli von Meteotest.
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0: Dead mit ihrem neuesten Song You're a Superstar. Jetzt ist es halb eins. Das heisst, die Musik hat Pause und dafür gibt es die Regionalnachrichten. Jetzt mit dem Jimmy Sauter.
1: Die Schaffhauser Kantonalbank hat im ersten Halbjahr 2026 einen Gewinn von knapp 26 Millionen Franken erzielt. Das gab die Bank heute Morgen bekannt. Im Vergleich mit den ersten sechs Monaten des Vorjahres ist der Gewinn um 13,5% höher ausgefallen. Einer der Gründe dafür ist das Anlage- und Beratungsgeschäft. Zudem hat die Bank auch mehr Kundengelder erhalten. Entsprechend ist auch die Bilanzsumme gestiegen. Die Schaffhauser Kantonalbank gehört dem Kanton Schaffhausen. Wenn die Bank das Jahr 2026 mit einem Gewinn abschließt, profitiert der Kanton in Form einer Gewinnbeteiligung. Im letzten Jahr verbuchte die Kantonalbank

0: Bank einen Jahresgewinn von knapp 52 Millionen Franken. Davon flossen 4/5 in die Kasse des Kantons Schaffhausen. Die Aktien des Schaffhauser Technologiekonzerns Georg Fischer haben heute Morgen zeitweise um über 11% an Wert gewonnen. Das, obwohl das Unternehmen im ersten Halbjahr 2026 einen Reinverlust von 77 Millionen Franken verbuchen muss. Das gab Georg Fischer heute Morgen bekannt. In den ersten 6 Monaten des letzten Jahres hatte GF noch einen Gewinn von 160 Millionen Franken ausweisen können. Der Hauptgrund für den Unterschied sei der Verkauf der kompletten Gusssparte für die Autoindustrie und die Luftfahrt, der sogenannten Division Casting Solution. Die Auftragslage in den übrigen Sparten sei aber gut und höher als im ersten Halbjahr 2025. Die US-amerikanische Musikerin Susi Quattro wird am Hohen Twiel Festival 2027 auftreten. Das gab das Musikfestival auf seiner Webseite bekannt. Die Rockmusikerin kommt als Ersatz für Bonnie Tyler, die am 8. Juli verstorben ist. Tyler hätte heute Abend zusammen mit Chris Norman am Hohen Twiel Festival auftreten sollen. Nachdem bekannt wurde, dass Tyler erkrankt ist, war geplant, ihr Konzert im nächsten Jahr nachzuholen. Wer Tickets für das Konzert von Bonnie Tyler gekauft hat, kann damit sowohl heute Abend das Konzert von Chris Norman besuchen, wie auch das Konzert von Susi Quattro im nächsten Jahr. Alternativ kann eine Rückerstattung beantragt werden. Das Unwetter der vergangenen Nacht hat die Feuerwehren in den Kantonen Zürich und Thurgau stark beschäftigt. In der Region Frauenfeld gingen rund 100 Schadensmeldungen ein. Unter anderem sind Bäume umgestürzt und Keller überflutet worden. Meldungen über verletzte Personen gibt es nicht. Das gab die Thurgauer Kantonspolizei heute Morgen bekannt. Im Kanton Zürich mussten die Feuerwehren zu insgesamt 268 Einsätzen ausrücken. Wie die Nachrichtenagentur STR schreibt, wurde vor allem die Region Winterthur von heftigen Niederschlägen und Hagel getroffen.
1: Jetzt sieht es noch freundlich aus in der Region Schaffhausen. Mit jeder Stunde mehr nehmen aber die Wolken laufend zu. Heute Nachmittag kann es schon die ersten Regengütsche geben und dann am Abend sogar noch gewittern. Das Ganze bei 28 Grad im Höchstwert. Morgen wird es auch immer noch ein wechselhafter Tag sein. Vor allem auch immer noch mit ein paar Regentropfen und Temperatur im Höchstwert gerade mal um die 24 Grad. Kurz schauen wir noch auf die Strasse. Laut dem Verkehrsradar sollte da weiterhin störungsfrei vorwärts kommen oder gar nicht zu lange aufhalten. Ich wünsche weiterhin gute Fahrt. Es könnte ein Comeback vielleicht vom Jahr sein, wenn nicht sogar vom Jahrzehnt. Wenn die beiden da wieder würden, zusammen Musik machen und zusammen Konzert spielen. Der Dieter Bohlen hat nämlich gesagt, er will wieder Musik machen und zwar zusammen mit dem Thomas Anders. Er will endlich, dass da die Streitereien, die es vor Jahren gehabt haben, auf die Seite legen und einfach mal wieder von neu anfangen. Und anscheinend steht sogar schon eine Welttournee im Raum mit insgesamt 10 Konzerten an verschiedenen Orten, weil da irgendwie ein Konzertanbieter auf sie zugekommen ist. Jetzt fehlt eigentlich nur noch der Thomas Anders, der da noch sein Okay dazugeben. Mal gespannt, ob das wirklich zustande kommt, das Comeback von Modern Talk. Wäre sicher mal wieder spannend, um die zu sehen. Vor allem haben sie das ja eh schon ein paar Mal gemacht. Gerade Anfang 2000 haben sie ihre Songs neu aufgelegt. Wir hören jetzt aber noch einen von ihren Klassikern. Und einen von denen, den ich eben auch noch sehr gerne eigentlich auch privat höre. Sherry Sherry Lady von Modern Talking. Am Mikrofon, der Nico Bollinger. Wünsche dir weiterhin einen guten.

0: 19 Minuten vor der Eis an dem Freitagmittag. Das Wochenende, auch wenn ja Sommerferien ist, ist nicht mehr allzu weit weg. Und wer jetzt gerade vielleicht das Wochenende noch keine grossen Pläne hat, hätte man vielleicht noch etwas im Angebot. Das Wetter von den letzten Tagen, ich weiss, lädt jetzt nicht gerade ein, um am Abend jeweils noch gross von außen unterwegs zu sein. Der Wochenende, wenn es aber wieder trocken sollte sein, lohnt sich ein Abstecher auf die Jeshofen an Rhein. Dort geht ab morgen bis am Sonntag die Post ab beim Rheinfest.
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0: Ab morgen ist es wieder soweit. Das Diessofen wird gefestet. Das laut den Organisatoren bei der grössten Outdoor-Party der Region. Bontonieren das Diessofen laden wieder ein zum Rheinfest. Das gibt es seit über 100 Jahren und wächst immer weiter, sagt der Chef vom Rheinfest, Adolf Keller.
2: Wir besetzen mittlerweile nicht nur den Platz vor dem Depot, sondern wir haben auch noch Grieswiese dazu genommen. Wir haben eine Bühne, die wir in Rhein ausbauen, eine Brücke zu der Grieswiese rüber, weil wir ja Pontonier sind. Ja, und das macht auch so ein bisschen das Flair aus von dem Fest. Das Fest ist ein Fest für alle.
0: Ab der 4 geht es morgen Nachmittag los mit dem Programm auf dem Festgelände und auf der Konzertbühne. Dort gibt es praktisch nonstop Musik.
2: Dort haben wir die FIPS Partyband, die sind bekannt vom Oktoberfest und vom Cannstatter Wasen. Wenn sie einmal Pause machen, haben wir den DJ Steven, der dann verlängert und auch dann am Schluss, am 2 am Morgen, wenn sie aufhören, noch bis um 3 aufleitet. Auf der Schlagerinsel, das ist eben die Griesinsel über dem Brückli, dort spielen am Samstag die Acoustic Moments.
0: Ein ähnlich umfangsreiches Musikprogramm gibt es dann auch noch am Sonntag beim Rheinfest. Dazu steht am Samstagabend auch noch im Partyzelt der Bär und dort ist die Tanzfläche sogar noch aufgemutzt worden. Im Vergleich zu den letzten Jahren.
2: Ich habe jetzt von unserem Barchef gehört, die haben letztes Jahr schon angefangen, ein Boot einzustellen als Tanzfläche. Neu hat es sogar noch eine Stange drauf, nicht wahr?
0: Sagt der Chef vom Rheinfest, Adolf Keller. Die Pontonieren sorgen dieses Wochenende aber nicht nur für Partystimmung, sondern auch für gute Verpflegung. Vor allem mit ihrem Klassiker schlechthin.
2: Ja, natürlich unsere Felchen im Bierteig. Und da sind wir auch sehr stolz drauf, dass wir immer noch Felchen anbieten können. Aus heimischen Gewässern, das müssen wir natürlich auch noch dazu sagen. Wir haben ca. 600 Kilo auf Platz. Wir servieren die als Portion mit einer schönen selber gemachten Remoulade. Aber jetzt dieses Jahr neu auch als Fischbrötli. Das ist einmal etwas Neues, das wir ausprobieren.
0: Dazu gibt es dieses Jahr das erste Mal noch vegane Gerichte in Pastaform. Der ganze Umsatz vom Fest wird dann nachher in die Jugendarbeit gesteckt und soll für das ganze Jahr dann langen. Ein Rheinfest startet morgen Nachmittag. Es wird dort Nacht durch gefestet, bis es dann am Sonntagnachmittag noch mit dem nächsten Konzert am und auf dem Rhein gerade wird weitergehen.

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0: Der Vorteiser haben wir es da an diesem Freitagmittag. Ihr hört jetzt die Radio Monat Mittagsshow. Ich hoffe, ihr habt einen feinen Mittag gehabt und sind bereit für den Nachmittag. Am Sonntagabend, da ist der allerletzte Match vor dieser Fußball-WM. Der Grossfinale zwischen Spanien und Argentinien. Aber nicht nur die beiden Mannschaften werden einen grossen Auftritt haben. Auch der US-Präsident Donald Trump will das. Er soll angeblich den WM-Pokal der Siegermannschaft übergeben. Der Trump hat aber schon in der Nacht auf heute ganz einen besonderen Auftritt gehabt, wo er unter anderem ein Thema heute Abend zum Morgenshow bei Samuel Peter geworden ist. Nicht wirklich um die Fußball-WM gegangen, genauso wenig wie der Iran-Krieg, den die USA ja wieder intensiviert hat. Bei der Rede an die Nation vom US-Präsident Donald Trump ist es vor allem um ihn gegangen und ums US-Wahlsystem, das er anzweifelt. Das hat uns heute Morgen Tina Eck von der deutschen Presseagentur aus den USA erzählt.
1: Trump sprach von Geheimdienstinformationen, die er bislang auch nicht kannte, wonach China seit Jahren die US-Wahlen manipuliert, unter anderem, um zu verhindern, dass er Präsident wird.
0: Ja, das hat ja auch einfach gut funktioniert. Aber der Grund für den Zweifel am Wahlsystem ist nicht, weil er Präsident ist, sondern weil er wahrscheinlich ein bisschen Angst hat vor den Zwischenwahlen im Herbst. Ganz furchtlos sind Teilnehmer beim Training mit der japanischen Lanze Naginata. So haben wir einen Einblick bekommen heute Morgen in den Verein Western and Eastern Arts Club Schaffhausen, der unter anderem eben mit dieser japanischen Waffe trainiert. Die Haupttrainerin und Vereinsmitglied Susan Koch hat uns erzählt, warum sie das so einen ehrlichen Sport findet.
2: Weil wenn der Nebenschlag schlecht gemacht hat, hat man nicht getroffen. Oder wenn man verpasst hat, zum Ausweichen oder zum sich verteidigen, dann bekommen wir halt eins auf den Deckel.
0: Wie so ein Training abläuft und warum das mit dem auf den Deckel überkommen schlimmer tönt, als es ist, das gibt es in einem ausführlichen Beitrag jederzeit online auf unserer Webseite oder auch mit der Handy-App zum Nachlesen. Und das stürmische Wetter von gestern Abend war heute Morgen noch das Thema. Die Einsatzzentrale Zürich hat über 500 Feuerwehrnotrufe bekommen. Und das SRF hat zu Sorgen, wegen einem Gewitter müssen das Publikum vom Donnerstag aus vor der Sendung in Sicherheit bringen. Wie die beiden Moderatoren Stefan Büsser und Rainer Maria Salzgeber via Instagram erzählt haben.
3: Die Leute haben wir heimschicken. Das macht sonst nur der Infantino bei der FIFA.
4: Ja, und wir haben manchmal müssen zahlen dafür. Ja.
3: Wir sind guter Hoffnung.
4: Wir sind guter Hoffnung, dass das bis um 8 Uhr durchgeht.
3: Und sonst ja, wir zwei allein sind bis um 12 Uhr. Das gibt die viel Quote.
0: Ja. Vor allem gibt es noch viel mehr so schlechte Witze. Ich weiss nicht, ob das der Quote wirklich so viel würde helfen. Der Dunstagjass hat dann am Schluss zum Glück ganz normal können ausgejasset werden. Jetzt aber Schlusssport vom Freitag. Da wünsche ich ganz viel Energie und dann schon gleich ganz ein schönes Wochenende.

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1: Am Mikrofon ist Georges Wirsch. Autos auf Schweizer Straßen werden immer älter. Immer weniger Neuwagen werden gekauft. Laut einer Umfrage im Auftrag der Versicherung AXA bevorzugt über die Hälfte der Befragten einen Gebrauchtwagen. Stefanie Wies.
2: Über ein Drittel der Befragten kauft im Moment kein Auto, weil es zu teuer ist. Und die Mehrheit setzt lieber auf eine Occasion statt ein neues Auto. Aufs Geld wird auch dann bei der Autoart geschaut. Wegen der hohen Benzinkosten sind rund 60% an einem Elektro- oder Hybridauto interessiert. Das Problem ist aber, dass die Schweiz im europäischen Vergleich bei der Ladeinfrastruktur hinterherhinkt. Und eine Studie zeigt, Hybridautos verbrauchen viel mehr als offiziell angegeben, besonders bei Kälte.
1: Stefanie Wies. Zu den internationalen News. Pakistanische Streitkräfte haben bei einer Militäroperation in einer nordwestlichen Provinz nach eigenen Angaben 24 Mitglieder der pakistanischen Taliban, kurz TTP, getötet. Auslöser war ein Terroranschlag im Distrikt Banu. Die Zahlen lassen sich unabhängig nicht überprüfen. Gleichzeitig läuft im Südwesten des Landes eine weitere groß angelegte Operation, bei der ebenfalls zahlreiche Aufständische getötet worden sein sollen. In beiden Grenzregionen zu Afghanistan hat die Gewalt zuletzt stark zugenommen. Pakistan wirft Kabul vor, die TTP zu unterstützen, was Afghanistan bestreitet. China setzt einen Meilenstein im Bereich der künstlichen Intelligenz. Das chinesische Startup Moonshot IA, unterstützt vom Tech-Riesen Alibaba, hat heute sein neues KI-Modell Kimi K3 vorgestellt. Mit 2,8 Billionen Parametern soll es das weltweit größte Open-Source-Sprachmodell sein. Und laut Betreibern übertrifft es bei Programmieraufgaben sogar Spitzenmodelle von OpenAI und Anthropic. Diese Aufgaben sind unabhängig nicht überprüft. Kimi K3 soll in rund 2 Wochen weltweit frei zugänglich sein. In Israel sorgt ein ungewöhnlicher Vorschlag für Aufsehen. Umweltministerin Edith Silman hat den rechtlichen Status von Nilkrokodilen geändert, offenbar um deren Einsatz in Wassergräben rund um ein Hochsicherheitsgefängnis mit palästinensischen Häftlingen zu ermöglichen. Die Idee stammt vom rechtsextremen Sicherheitsminister Itamar Ben-Gvir. Ob das Projekt tatsächlich umgesetzt wird, ist offen. Sowohl der Rechtsberater des Ministeriums als auch die israelische Natur- und Parkbehörde warnten vor dem Schritt, unter anderem wegen der Gefahr für Menschenleben, sollten Tiere entkommen.
3: Aktuell lässt es noch nichts darauf schliessen, was uns heute wettertechnisch erwartet. Es wirkt nämlich noch freundlich, viel Sonne, blauer Himmel, aber heute Nachmittag dann nehmen die Wolken zu, es kommt regnen, schon dort und dann am Abend auch noch gewittern. Das dann auch in ordentlicher Ausführung, heute bei Höchsttemperatur um die 28 Grad. Morgen wird es dann noch ein bisschen kühler, 24 Grad sind es nur noch, plus dazu auch wieder ein eher wechselhafter und zum Teil auch regnerischer Tag. Kurz schauen wir auch noch auf die Strasse. Keine Meldungen haben wir zum Start. Im Nachmittag rein, ergo also auch kein Staus oder Stock. Ihr könntet euch irgendwie drin verfangen. Ich wünsche euch weiterhin gute Fahrt. Eine Woche ist es jetzt her, seit die Todesmeldung von der britischen Rockmusikerin Bonnie Tyler bekannt

Heute Abend hätte sie eigentlich zusammen mit dem Chris Norman beim Hotwheel Festival singen auftreten. Für heute gibt es keinen Ersatz. Die Leute mit Tickets können einfach normal schauen. Es ist weiterhin gültig, aber auch für nächstes Jahr, wenn dann sie da singen wird auftreten. Susi Quattro kommt ans Hotwheel Festival, das dann nächstes Jahr. Hat aber schon heute gepasst, musikalisch. Der hat nämlich ein Duett mit dem Chris Norman zusammen. Das hören wir jetzt gerade zumindest schon mal ein bisschen einstimmen. Aufs Programm von heute Abend und dann auch von nächstes Jahr.

0: Michael Patrick Kemme, Kelly zusammen mit dem Ray Garvey. So, jetzt bringen wir da die Buchstaben einmal in der richtigen Reihenfolge an. Und ihren Song Best Bad Friend. Ja, finde ich eigentlich ein schöner Begriff. Ein guter, schlechter Freund. Passt auch, wenn man sieht irgendwie. Das Schöne am Sport ist ja, dass er wirklich vielfältig ist. Die einen machen lieber ein bisschen Teamsport, wie zum Beispiel Basketball, Handball, Fußball. Andere fokussieren sich lieber auf sich selber und spielen Tennis oder machen ein bisschen Fitnesstraining. Und dann gibt es auch noch Sportarten, die hier bei uns in der Region gar nicht so bekannt sind, aber gleich von ein paar praktiziert werden. Zum Beispiel Naginata. Das ist eine japanische Kampfkunst und kann im Schaffhauser-Verein trainiert werden. Der Nicolas Valero hat bei so einem Training für uns vorbeigeschaut.
1: Man! Sonne!
2: Eine Frau und ein Mann stehen sich auf der Monotwiese Schaffhausen gegenüber. Beide tragen japanische Kampfkleidung, in der Hand haben sie je eine Naginata. Das ist eine Lanze, die über 2 Meter lang ist. Es sind Übungswaffen aus Eichenholz und Bambus. Mit schnellen Schritt und zügigen Bewegungen setzt die Frau zum Schlag an, auf den Kopf. Der Mann wehrt ab, läuft einen Schritt zurück. Die Frau setzt wieder zum Schlag an, das mal aufs Bein. Die beiden sind Mitglieder vom Schaffhauser Verein Western and Eastern Martial Arts Club, kurz WMAC. Sie machen gerade Kata, also eine Übung mit Bewegungsabläufen, wo sie Schläge trainieren. Susan Koch, Haupttrainerin und Vereinsmitglied, erklärt, was für sie die Faszination an dem Kampfsport ist.
3: Es ist ein Sport, der komplett anders ist. Es ist auch ein Sport, wo ich finde, ist doch ehrlich, weil wenn der Nebenschlag schlecht gemacht hat, hat man nicht getroffen. Oder wenn man verpasst hat, zum Ausweichen oder zum sich verteidigen, dann bekommen wir halt eins auf den Deckel. Das finde ich noch gut. Nein, es ist ziemlich straightforward in der Richtung.
2: Vor einem Schlag rufen die Trainierenden immer einen japanischen Begriff. Das hat einen bestimmten Grund.
3: Wir rufen immer die Namen von den Körperteilen aus, die wir schlagen. Also Man ist der Kopf, Sonne sind die Wädchen. Wir machen das wirklich rein, Man und Sonne-Schläge. Und die Idee ist, wenn man nachher einen Kampf hat. Also die Naginata ist 2,25 Meter groß. Wenn man mit dem jemanden trifft, stirbt der Typ sowieso. Also wenn man jetzt kämpfen und den Kampf auf Leben und Tod gehen würde, den Kampf würde etwa 3,5 Sekunden lang gehen und keiner hätte es interessiert. Darum geht es auf Präzision. Und darum tun wir auch die ganze Zeit auf Präzision noch üben.
2: Normalerweise trainieren die Naginata-Schülerinnen und Schüler von WMAG Schaffhausen in der Sporthalle Steigut zu Herblingen. Bei schönem Wetter oder wenn die Halle nicht verfügbar ist, geht es auch mal auf die Monotwiese. Trainiert wird nicht in normaler Sportkleidung, sondern in traditioneller japanischer Kampfkleidung. Auch der Vereinspräsident Joe Hafner, der das Training leitet, hat seine Trainingskleidung an.
4: Von unten oben trägt gerade einen sogenannten Hakama. Das ist ein japanischer Hosenrock. Es bietet sehr viel Bewegungsfreiheit. Er ist schwarz und ist mit einem Knopf oben zusammengebunden. Weiter geht es mit dem sogenannten Gi. Das ist das Oberteil des Japanischen. Der hat kurze Ärmel, wie so ein T-Shirt. Und also ist ein bisschen abgezogen, damit man auch quasi nicht hängen bleibt dabei. Und natürlich der Gi muss ganz passend sein, weiß. Und die Hose, der Hakama, ist schwarz. Hallo.
2: Bei einem Kampf, wo es einen richtigen Treffer geben kann, wird jeweils nur ein Helm, Brustpanzer und Skibeinschoner angezogen. Ein Kampf zwischen der Trainerin und Trainer bekommt nochmal eine ganz andere Dynamik. Die Bewegungen werden flüssiger und schneller. Gründe, wieso Leute bei WMAG gehen, die japanische Kampfkunst Naginata trainieren, gäbe es viele. Viele sind von der japanischen Kultur fasziniert, so auch der Celal, der seit einem halben Jahr beim Verein ist. Am Sport gefällt ihm am meisten der Ausgleich zwischen Technik und Kampf.
5: Das ist jetzt nicht einfach, dass jeder einfach in den Kampf geht und halt techniklos einfach reinschlägt, sondern es braucht wirklich was dahinter. Ja, man muss halt wirklich schauen, es wird auch nicht einfach Punkte gegeben bei perfekten Schlag. Man muss auch wirklich, wie man in den Schlag kommt, wie man aus dem Schlag kommt und die Haltung danach. Es wird auf alles geachtet.
2: Die Erschöpfung nach einem Training sei spürbar. Nicht nur in den Beinen und Armen, sondern vor allem auch im Kopf. Aber mit jedem Training machen sich manchmal grosse, manchmal auch ganz kleine Fortschritte bemerkbar.
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0: 20 Geweis an dem Freitagmittag haben wir's. Und wahrscheinlich sind es gerade ein paar von euch unterwegs, eben von zuhause aus wieder arbeiten, im Auto unterwegs, vielleicht auch im ÖV, aber eher wahrscheinlich im Auto. Und das Auto hat laut einer neuen Studie auch wahrscheinlich schon ein paar Jahre auf dem Buckel. Auf Schweizer Strassen sind die Autos so alt wie noch nie. Immer weniger Leute kaufen anscheinend einen Neuwagen. Und wer sich ein Auto zutut, entscheidet sich immer häufiger für ein günstigeres Occasion-Auto. Das zeigt jetzt eine Umfrage im Auftrag von der AXA-Versicherung, unsere Inlandsredaktorin Stefanie Weiss.
1: Mehr als jeder dritte Befragte, der gerne ein Auto kaufen würde, wartet im Moment, weil es einfach zu teuer ist. Vor allem jüngere Leute und Personen mit tieferem Einkommen verzichten lieber auf ein eigenes Auto. Dort ist es fast die Hälfte. Das merkt man auch auf den Strassen. Ein Auto in der Schweiz ist heute im Schnitt mehr als 10 Jahre alt. Vor 25 Jahren war der Durchschnitt noch bei etwa 7 Jahren.
0: Also Fazit, lieber Occasion statt Neukauf in dem Fall. Und auf was schaut man denn sonst noch?
1: Ja, über 60% der Befragten bevorzugt ein gebrauchtes Auto, das dafür günstiger ist. Gleichzeitig ist das Interesse an Elektroautos gross. In der Umfrage haben fast 2/3 angegeben, dass sie sich ein E-Auto kaufen würden. Auch weil das Tanken immer teurer wird. Ein Problem bleibt aber die Ladeinfrastruktur. Wie die Aargauer Zeitung schreibt, fördert die Schweiz Elektroautos im europäischen Vergleich finanziell zu wenig. Vor allem in den Städten fehlen an vielen Orten Ladestationen.
0: Und bringen die Elektroautos denn auch etwas? Also spart man dort auch immerhin Geld?
1: Eine Studie von der Eidgenössischen Materialprüfungs- und Forschungsanstalt zeigt, Hybridautos verbrauchen im Alltag zum Teil massiv mehr Benzin als offiziell angegeben. Bis zu 5-mal höher sogar. Besonders bei tiefen Temperaturen, wenn die Heizung läuft oder ruppiger gefahren wird, steigt der Benzinverbrauch deutlich. Insgesamt sei so ein Hybridauto aber immer noch klimafreundlicher als ein Verbrenner.
0: Das ist eine Einschätzung von unserer Inlandsredaktorin Stefanie Weiss. Wichtig hier noch als Unterschied, ein Hybridauto und ein Elektroauto sind nicht ganz das gleiche. Da muss man noch ein bisschen unterscheiden. Auf jeden Fall haben wir gelernt, Autos auf der Schweizer, wahrscheinlich auch auf der Schaffhausenstrasse, sind älter wie noch vor ein paar Jahren.

0: Jetzt ist es 13:30 Uhr, die Musik eine Pause und dafür gibt es die Regionalnachrichten mit dem Jimmy Sauter.
1: Die Schaffhauser Kantonalbank hat im ersten Halbjahr 2026 einen Gewinn von knapp 26 Millionen Franken erzielt. Das gab die Bank heute Morgen bekannt. Im Vergleich mit den ersten 6 Monaten des Vorjahres ist der Gewinn um 13,5% höher ausgefallen. Einer der Gründe dafür ist das Anlage- und Beratungsgeschäft. Zudem hat die Bank auch mehr Kundengelder erhalten. Entsprechend ist auch die Bilanzsumme gestiegen. Die Schaffhauser Kantonalbank gehört dem Kanton Schaffhausen. Wenn die Bank das Jahr 2026 mit einem Gewinn abschließt, profitiert der Kanton in Form einer Gewinnbeteiligung. Im letzten Jahr verbuchte die Kantonalbank einen Jahresgewinn von knapp 52 Millionen Franken. Davon flossen 4/5 in die Kasse des Kantons Schaffhausen. Die Aktien des Schaffhauser Technologiekonzerns Georg Fischer haben heute Morgen zeitweise um über 11% an Wert gewonnen. Das, obwohl das Unternehmen im ersten Halbjahr 2026 einen Reinverlust von 77 Millionen Franken verbuchen muss. Das gab Georg Fischer heute Morgen bekannt. In den ersten 6 Monaten des letzten Jahres hatte GF noch einen Gewinn von 160 Millionen Franken ausweisen können. Der Hauptgrund für den Unterschied sei der Verkauf der kompletten Gusssparte für die Autoindustrie und die Luftfahrt, der sogenannten Division Casting Solution.

0: Die Auftragslage in den übrigen Sparten sei aber gut und höher als im ersten Halbjahr 2025. Die US-amerikanische Musikerin Susi Quattro wird am Hohentwiel Festival 2027 auftreten. Das gab das Musikfestival auf seiner Webseite bekannt. Die Rockmusikerin kommt als Ersatz für Bonnie Tyler, die am 8. Juli verstorben ist. Tyler hätte heute Abend zusammen mit Chris Norman am Hohentwiel Festival auftreten sollen. Nachdem bekannt wurde, dass Tyler erkrankt ist, war geplant, ihr Konzert im nächsten Jahr nachzuholen. Wer Tickets für das Konzert von Bonnie Tyler gekauft hat, kann damit sowohl heute Abend das Konzert von Chris Norman besuchen, wie auch das Konzert von Susi Quattro im nächsten Jahr. Alternativ kann eine Rückerstattung beantragt werden. Das Unwetter der vergangenen Nacht hat die Feuerwehren in den Kantonen Zürich und Thurgau stark beschäftigt. In der Region Frauenfeld gingen rund 100 Schadensmeldungen ein. Unter anderem sind Bäume umgestürzt und Keller überflutet worden. Meldungen über verletzte Personen gibt es nicht. Das gab die Thurgauer Kantonspolizei heute Morgen bekannt. Im Kanton Zürich mussten die Feuerwehren zu insgesamt 268 Einsätzen ausrücken. Wie die Nachrichtenagentur STR schreibt, wurde vor allem die Region Winterthur von heftigen Niederschlägen und Hagel getroffen.
1: In der Region Schaffhausen ist es heute jetzt mal noch vorläufig freundlich. Es nehmen jetzt aber schon die Böen und auch die Wolken zu. Am Nachmittag kommt es regnen und am Abend dann kommt es gewittern mit Temperaturen heute im Höchstwert um die 28 Grad. Morgen wird es mal wieder ein bisschen frischer, 24 Grad nur noch als Höchstwert und dazu auch noch einen relativ abwechslungsreichen Tag. Mal Sonne, mal Regen, mal Wolken, mal ja, ist ein das Gesamtpaket mit dabei. Weiterhin haben wir keine Meldungen von der Strasse und Schiene in der Region Schaffhausen. Was? Jetzt ist gerade eine reingekommen. Nein, können wir jetzt nicht machen. Nämlich auf der A1 Richtung St. Gallen zwischen Winterthur Ost und dem Rastplatz Oberweier hat es Stau wegen Unterhaltsarbeiten auf dem Fahrstreifen ist gesperrt. Ich wünsche darum natürlich weiterhin gute Fahrt. Right person, wrong time. Also die richtige Person, aber leider zum falschen Zeitpunkt. Ein Phänomen in der Liebe, wo man immer wieder sieht und auch schon Songs darüber geschrieben worden sind. Wie The One That Got Away. Nothing seems to change it. Hat es wahrscheinlich mit einem anderen Song gerechnet gehabt. Es gibt nämlich ein Lied, das heisst 1 zu 1 gleich und kommt von der Katy Perry. Ist weltweit bekannt. Es gibt jetzt aber auch eine neue Version, die wir jetzt eben gerade gehört haben, von einer Schweizer Musikerin. Wer das ist und wieso das sie dort so viel Herzschmerz reingesteckt hat, das hören wir gerade in unserer Rubrik Swiss Made. Für ein Mikrofon, Nico Bollinger, wünsche ich euch einen ganz schönen Freitag.

0: Der Lucas Graham mit To Know a Girl. 20 vor 2 ist es an dem Freitagmittag. Und jetzt gibt's neue Schweizer Musik.
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0: Es geht steil bergauf. Zumindest laut der eigenen Medienmitteilung und Text von der Schweizer Musikerin Delilah. Nothing seems to change it.
2: Werner Musikerin macht schon seit guten 5 Jahren Musik, immer wieder auch zu New York und hat auch gerade mit einer von ihren ersten Singles, Gun to My Head, ist sie gerade auf Spotify schon bei über 5 Millionen Streams gelandet. Gun to my head. Pour myself a cigarette. Gun to my head. Seitdem ist jetzt aber einiges bei ihr gegangen. Mittlerweile ist Laila beim Label vom Herbert Grönemeyer unter Vertrag und arbeitet jetzt schon intensiv an ihrem ersten eigenen Studioalbum. 20-something is a fucking strange place, heißt da. Ein paar erste Single-Auskopplungen für ihr erstes Album sind schon draussen und jetzt auch nochmal eine dritte und wahrscheinlich eine letzte vor dem Album, dann im September. The One That Got Away. Ein Song über Herzschmerz und Realisation, dass man jemanden gehen muss. Die neue Single von der Berner Musikerin Delilah.

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5: Der Song, der erinnert mich immer an meine Trainingseinheiten zu Hause.
6: Der zieht mich einfach auf die Tanzfläche.
2: Wenn ich das Lied höre, bin ich wieder voll da.
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9: Hoi zusammen, ich bin Noemi Besa und The Song of My Life ist If You're Too Shy by The 1975. Der Song gibt mir irgendwie einfach den perfekten Soundtrack verteilt über den Tag und er ist irgendwie immer passend zum Hören und macht mega Freude, zum auch dazu zu tanzen. Und darum begleitet er mich jetzt auch schon ein Zeitchen.

Der 1975 mit If You're Too Shy gewünscht worden von der Schweizer Musikerin Noemi Beser als ihren Song of My Life, weil man einfach gut damit zu tanzen kann. Hat sie im Rahmen von einem Interview, wo sie uns ihre neue Single vorgestellt hat, damals sich gewünscht. 8 Minuten vor der 2 ist es. Die Schaffhauser Handballer sind erst gerade zu frisch wieder zurück aus der Ferien und haben die letzte Woche ein bisschen entspannt. Heute Morgen haben sie aber wahrscheinlich schon gespannt. Bei der Auslosung zugeschaut, die Kadetten Schaffhausen wissen jetzt, gegen wer sie in der nächsten Saison in der European League müssen antreten. Zum einen Izvidak aus Bosnien-Herzegowina, dann noch Jean-Brie-Savoie-Mont-Blanc aus Frankreich und CSM Bukaresti, der rumänische Vertreter. Das alles ihre Gegner in der Gruppenphase. Die startet dann am 29. September, entweder 29. oder 30. ist das erste Spiel. 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Dort schauen wir dann unter anderem auch noch mal auf die neue Musik von den Rolling Stones, dann auch noch auf den Welttag von den Emojis und natürlich auch in der Region Schaffhausen in diesen Sommerferien gerade so beschäftigt in Form von den Halbjahreszahlen von der Schaffhauser Kantonalbank. Das ist alles Thema bei uns heute Abend ab der 4. Ich wünsche euch jetzt zuerst mal ganz einen schönen Nachmittag und wieder eine gute Unterhaltung mit unserer Sommermusik, unserem Sommermix, um da ein bisschen gute Stimmung zu verbreiten. Am Mikrofon der Nico Wollinger.

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1: Am Mikrofon ist Georges Wersch. Autos auf Schweizer Straßen werden immer älter. Immer weniger Neuwagen werden gekauft. Laut einer Umfrage im Auftrag der Versicherung AXA bevorzugt über die Hälfte der Befragten einen Gebrauchtwagen. Stefanie Wies.
2: Über ein Drittel der Befragten kauft im Moment kein Auto, weil es zu teuer ist. Und die Mehrheit setzt lieber auf eine Occasion statt ein neues Auto. Aufs Geld wird auch dann bei der Autoart geschaut. Wegen der hohen Benzinkosten sind rund 60% an einem Elektro- oder Hybridauto interessiert. Das Problem ist aber, dass die Schweiz im europäischen Vergleich bei der Ladeinfrastruktur hinterherhinkt. Und eine Studie zeigt, Hybridautos verbrauchen viel mehr als offiziell angegeben, besonders bei Kälte.
1: Stefanie Wies. Zu den internationalen News. Pakistanische Streitkräfte haben bei einer Militäroperation in einer nordwestlichen Provinz nach eigenen Angaben 24 Mitglieder der pakistanischen Taliban, kurz TTP, getötet. Auslöser war ein Terroranschlag im Distrikt Banu. Die Zahlen lassen sich unabhängig nicht überprüfen. Gleichzeitig läuft im Südwesten des Landes eine weitere groß angelegte Operation, bei der ebenfalls zahlreiche Aufständische getötet worden sein sollen. In beiden Grenzregionen zu Afghanistan hat die Gewalt zuletzt stark zugenommen. Pakistan wirft Kabul vor, die TTP zu unterstützen, was Afghanistan bestreitet. China setzt einen Meilenstein im Bereich der künstlichen Intelligenz. Das chinesische Startup Moonshot IA, unterstützt vom Tech-Riesen Alibaba, hat heute sein neues KI-Modell Kimi K3 vorgestellt. Mit 2,8 Billionen Parametern soll es das weltweit größte Open-Source-Sprachmodell sein. Und laut Betreibern übertrifft es bei Programmieraufgaben sogar Spitzenmodelle von OpenAI und Anthropic. Diese Aufgaben sind unabhängig nicht überprüft. Kimi K3 soll in rund 2 Wochen weltweit frei zugänglich sein. In Israel sorgt ein ungewöhnlicher Vorschlag für Aufsehen. Umweltministerin Edith Silman hat den rechtlichen Status von Nilkrokodilen geändert, offenbar um deren Einsatz in Wassergräben rund um ein Hochsicherheitsgefängnis mit palästinensischen Häftlingen zu ermöglichen. Die Idee stammt vom rechtsextremen Sicherheitsminister Itamar Ben-Gvir. Ob das Projekt tatsächlich umgesetzt wird, ist offen. Sowohl der Rechtsberater des Ministeriums als auch die israelische Natur- und Parkbehörde warnten vor dem Schritt, unter anderem wegen der Gefahr für Menschenleben, sollten Tiere entkommen.
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3: Heute Nachmittag schwenkt das Wetter um. Von noch freundlich blauem Himmel und Sonne geht es in Richtung Wolken, Regen und dann heute Abend auch in Richtung Gewitter. Es wird nämlich heute nochmal nass, das ganze bei Temperatur um die 28 Grad. Und am Morgen zum Start des Wochenende bleibt es weiterhin wechselhaft. Mal ein bisschen Sonne, mal ein bisschen blauer Himmel und doch auch immer mal wieder ein Sprutz Regen ist möglich. Das ganze Morgen bei Temperatur gerade mal mehr um die 24 Grad.

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1: Am Mikrofon ist Georges Wirsch. Autos auf Schweizer Straßen werden immer älter. Immer weniger Neuwagen werden gekauft. Laut einer Umfrage im Auftrag der Versicherung AXA bevorzugt über die Hälfte der Befragten einen Gebrauchtwagen. Stefanie Wies.
2: Über ein Drittel der Befragten kauft im Moment kein Auto, weil es zu teuer ist. Und die Mehrheit setzt lieber auf eine Occasion statt ein neues Auto. Aufs Geld wird auch dann bei der Autoart geschaut. Wegen der hohen Benzinkosten sind rund 60% an einem Elektro- oder Hybridauto interessiert. Das Problem ist aber, dass die Schweiz im europäischen Vergleich bei der Ladeinfrastruktur hinterherhinkt. Und eine Studie zeigt, Hybridautos verbrauchen viel mehr als offiziell angegeben, besonders bei Kälte.
1: Stefanie Wies. Zu den internationalen News. Pakistanische Streitkräfte haben bei einer Militäroperation in einer nordwestlichen Provinz nach eigenen Angaben 24 Mitglieder der pakistanischen Taliban, kurz TTP, getötet. Auslöser war ein Terroranschlag im Distrikt Banu. Die Zahlen lassen sich unabhängig nicht überprüfen. Gleichzeitig läuft im Südwesten des Landes eine weitere groß angelegte Operation, bei der ebenfalls zahlreiche Aufständische getötet worden sein sollen. In beiden Grenzregionen zu Afghanistan hat die Gewalt zuletzt stark zugenommen. Pakistan wirft Kabul vor, die TTP zu unterstützen, was Afghanistan bestreitet. China setzt einen Meilenstein im Bereich der künstlichen Intelligenz. Das chinesische Startup Moonshot IA, unterstützt vom Tech-Riesen Alibaba, hat heute sein neues KI-Modell Kimi K3 vorgestellt. Mit 2,8 Billionen Parametern soll es das weltweit größte Open-Source-Sprachmodell sein. Und laut Betreibern übertrifft es bei Programmieraufgaben sogar Spitzenmodelle von OpenAI und Anthropic. Diese Aufgaben sind unabhängig nicht überprüft. Kimi K3 soll in rund 2 Wochen weltweit frei zugänglich sein. In Israel sorgt ein ungewöhnlicher Vorschlag für Aufsehen. Umweltministerin Edith Silman hat den rechtlichen Status von Nilkrokodilen geändert, offenbar um deren Einsatz in Wassergräben rund um ein Hochsicherheitsgefängnis mit palästinensischen Häftlingen zu ermöglichen. Die Idee stammt vom rechtsextremen Sicherheitsminister Itamar Ben-Gvir. Ob das Projekt tatsächlich umgesetzt wird, ist offen. Sowohl der Rechtsberater des Ministeriums als auch die israelische Natur- und Parkbehörde warnten vor dem Schritt, unter anderem wegen der Gefahr für Menschenleben, sollten Tiere entkommen.
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3: Heute Nachmittag schwenkt das Wetter um. Von noch freundlich blauem Himmel und Sonne geht es in Richtung Wolken, Regen und dann heute Abend auch in Richtung Gewitter. Es wird nämlich heute nochmal nass, das ganze bei Höchsttemperatur um die 28 Grad. Und am Morgen zum Start des Wochenende bleibt es weiterhin wechselhaft. Mal ein bisschen Sonne, mal ein bisschen blauer Himmel und doch auch immer mal wieder ein Sprutz Regen ist möglich. Das ganze Morgen bei Höchsttemperaturen gerade mal mehr um die 24 Grad.

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1: Im Studio ist Iris Wippig. Justizminister Beat Jans will stärker mit EU-Staaten zusammenarbeiten im Kampf gegen organisierte Kriminalität. Der Bundesrat nahm gestern an einem entsprechenden Ministertreffen der EU teil. Jans verkündete, dass die Schweiz neu Mitglied in der Europäischen Hafenallianz sei. Ziel der Allianz ist es, die internationale Zusammenarbeit bei der Bekämpfung des Drogenhandels zu fördern. Wie das Justizministerium weiterschreibt, soll die Schweiz künftig direkten Zugriff auf Datenbanken des Europäischen Polizeiamts Europol haben. Andy Burnham ist neuer Vorsitzender der britischen Regierungspartei, der Labour Party. Am Montag wird ihn König Charles III. Zum Premierminister ernennen. Damit wird Burnham die Nachfolge von Keir Starmer antreten, der letzten Monat seinen Rücktritt erklärt hatte. Burnham war der einzige Kandidat für das Amt. Er ist der große Hoffnungsträger der Labour-Partei, die tiefe Regierungskrise zu beenden. Der 56-jährige Andy Burnham war früher Bürgermeister von Greater Manchester. In seiner ersten Rede als Labour-Parteichef sagte er, es sei seine Mission, die Hoffnung zurückzubringen. Bei den Unwettern in der Nacht sind in Frankreich 2 Menschen ums Leben gekommen. In einer Ortschaft in der Mitte des Landes wurde eine Frau von einem umstürzenden Baum erschlagen. Im Südosten brach nach einem Blitzeinschlag in eine Schlosserei ein Brand aus, bei dem der Inhaber ums Leben kam. Das berichtete der Sender France Info. Die Unwetter verursachten in Frankreich Stromausfälle, Hagelschäden und Verkehrsbehinderungen. Auch in der Schweiz wurden mancherorts Sachschäden gemeldet. Und noch zum Sport. Tennis. Dominik Stricker scheidet als letzter Schweizer am Swiss Open in Gstaad aus. Er verliert in den Achtelfinals auf dem Nebenplatz. Stricker unterlag Alexander Schewtschenko aus Kasachstan mit 6-7 und 2-6.
2: Wolken nehmen zu in der Region Schaffhausen. Die Sonne hat es immer ein bisschen schwieriger zum durchkommen. Es könnte von jetzt auch immer mal wieder ein gutes Regen geben. Heute Abend kommt es auf jeden Fall, zumindest laut Wetter, bricht sicher mal noch bittere. Mit 28 Grad jetzt im Höchstwert. Morgen jetzt noch ein bisschen kühler, 24 Grad nur noch. Und zwar noch morgen wieder wechselhaftes Wetter. Wir schauen auch noch kurz auf die Strasse in der Region. Da hat es ein paar Meldungen drauf. Unter anderem von der A1 Zürich St. Gallen zwischen Döss und Winterthur Nord hat es Stau wegen einem Unfall und Rückstau natürlich wegen dem Unfall dann auf der A4. Dann haben wir noch eine Meldung von der A1 Zürich St. Gallen zwischen Gossau und dem Rastplatz Wildhaus hat es Gegenstände auf der Fahrbahn, nämlich ein Verkehrsschild, das dort anscheinend liegt. Dazu haben wir noch Überlastung auf der A4 Winterthur Richtung Schaffhaus zwischen Winterthur Nord und Henkert und auf der ungesicherten Unfallstelle ist dort der Fahrstreifen blockiert und darum hat es dort auch noch Verkehrsüberlastung und Winterthur St. Galler Straße zwischen Pflanzschulstraße und Winterthur St. Galler Frauenfeldstraße in beide Richtungen gesperrt wegen umgestürzten Bäumen. Der Verkehr ist dort umgeleitet. Ja, ist einiges los auf der Straße. Fahrt darum einfach weiterhin vorsichtig. Über 60 Jahre lang, muss man sich auch zuerst mal im Kopf irgendwie mal realisieren, wie lange das ist, sind Rolling Stones schon unterwegs, machen Musik und haben auch jetzt immer noch nicht genug. Ihres neuestes Album ist jetzt «Dusse Foreign Tongues» heisst das. Und auf das schauen wir jetzt gerade noch. Das ist unser neues Album von der Woche. Ein ausführlicher Blick nochmal auf ein paar Songs gibt es jetzt gerade hier bei uns auf Radio Monat. Für Mikrofon Nico Bollinger wünsche ich wieder einen ganz schönen Freitag und ein baldiges Wochenende.

0: Neue Musik vom Baschi, Haus bauen oder eben Haus bauen, wie es jetzt hier in der Region eher würde heissen. 11 ab 4 ist es. Und wir haben gerade wieder neue Musik, das mal aber aus dem internationalen, vor allem alten und ehrwürdigen Raum.
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0: Rolling Stones sind wieder zurück, sind auch mit über 80, doch immer noch nicht genug und machen weiter Musik. Ihres neuen Album Foreign Tongues ist draussen und ist damals ein bisschen eine kunterbunte Mischung. Country Rock, normaler Rock, ein bisschen auch ruhigere Lieder und damals auch wieder mit dabei Punk Rock, sagt Mick Jagger.
9: I mean, I write a lot of these kind of songs. These punk songs, I write loads of them. I mean, this is just one that made it. Yeah.
0: Zu diesen Punk Songs gehören ein paar auf dem Album, unter anderem auch Rough and Twisted, geht es ein bisschen in die Richtung. Bei den Writing Sessions hat Mick Jagger da dabei auch richtig aufs Gaspedal zum Teil gedrückt, damit da die Songs auch ein bisschen punkige Noten überkommen. 150 Schläge pro Minute.
9: I was trying to get everyone to play 150 beats a minute, which is pretty fast. It's like Ramones. That's everything the Ramones did was 150. And, well, yeah, that was probably a bit too fast for the song to sing. Probably heavier. If you listen side by side, this is much heavier.
0: 14 Songs insgesamt hat es auf ihrem neuen Album drauf. Foreign Tongues, einer davon, einer von den ein bisschen rockigeren und punkigen, gibt es jetzt da noch mit Hit Me in the Head. Neue Musik von The Rolling Stones.

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0: 28. Februar an dem Freitag, Nachmittag, der Feierabend, lässt nicht mehr allzu lang auf sich warten. Heute ist aber nochmal ordentlich geschafft worden, auch bei der Schaffhauser Kantonalbank. Die haben nämlich ihre Zahlen mal präsentiert. Wenn die Schaffhauser Kantonalbank im Geschäftsjahr viel Gewinn macht, dann freut sich auch der Kanton Schaffhausen darüber. Im Normalfall bekommt er als Eigentümer von der SHKB rund 4/5 über von dem Gewinn. Wie viel es da ja sein wird, lässt sich zwar noch nicht sagen, es könnte aber wieder auf einen guten Gewinn rauslaufen, sagt Anne Schmid, CEO von der Schaffhauser Kantonalbank. Heute hat die Kantonalbank die Halbjahreszahlen rausgegeben. Im Vergleich zum ersten Halbjahr 2025 ist das Zwischenergebnis 13,5% besser. Vor allem im Anlagengeschäft und bei den Dienstleistungen läuft es gut.
1: Wir haben im Depotvolumen im Vergleich zu Ende letztes Jahr haben wir 500 Millionen mehr Volumen. Das entspricht einem Anstieg von etwa 6%. Und wo wir auch sehr stolz sind darauf, dass wir im Vermögensverwaltungsgeschäft sowohl beim Volumen als auch bei der Anzahl Mandate auf einem Rekordstand sind.
0: Und trotzdem auch viele Herausforderungen sind immer noch zu bewältigen. Nicht nur auf dem Firmenmarkt oder respektive auf dem Finanzmarkt und im Zinsgeschäft, sondern auch bauliche.
1: Das ist natürlich unsere Hauptsitzerneuerung, wo wir voll in der Planung sind. Einerseits geht es darum, dass wir die beiden Provisorien jetzt bereit machen für den Bankbetrieb und parallel dazu natürlich die ganze Planung vom Umbau dann von dem Hauptsitz, sodass wir dann im 2030 plus minus einen neuen Hauptsitz wieder einziehen können.
0: Ein genauerer Blick auf das Halbjahresergebnis von der Schaffhauser Kantonalbank und ob es für ein neues Rekordjahr langt, das gibt es jetzt nachher bei uns im Infoabend nach der 4, nach der 5. Ich bin auch schon im Feierabendmodus. Nach der 5 hier im Infoabend auf Radio Monat.

0: Der Harry Styles mit seinen American Girls. Frisch rausgekommen, ah ja, der Song. Und jetzt gibt's neue Nachrichten in regionaler Form mit dem Jimmys Auto.
1: Die Kadetten treffen in der European League auf Vereine aus Bosnien-Herzegowina, Frankreich und Rumänien. Konkret spielt der Schaffhauser Handballverein gegen Izvidac, Chambéry und CSM Bukarest. Das ergab die heutige Auslosung. Die ersten Spiele in der Gruppenphase der European League sind Ende September. Die Lage auf den Finanzmärkten bleibt auch für die Schaffhauser Kantonalbank SHKB anspruchsvoll. Heute hat die Bank ihr Halbjahresergebnis 2026 veröffentlicht. Dabei konnte sie unter anderem im Anlagegeschäft zulegen. Globale Krisen und geopolitische Konflikte seien jedoch auch in Schaffhausen spürbar. Das sagte CEO Alain Schmid im Interview mit Radio Monod.
2: Ja, wir sind natürlich in einem weltweiten Kontext tätig. Das heisst, die geopolitischen Konflikte, die man einerseits im Iran, aber immer noch mit Russland und Ukraine sieht, das bewegt die Finanzmärkte und das hat dann natürlich eine direkte Auswirkung auf das Anlagegeschäft.
1: Insgesamt fällt das Halbjahresergebnis trotz der Herausforderungen erfreulich aus. Die SHKB erzielte im ersten Halbjahr einen Gewinn von knapp 26 Millionen Franken. Das sind 13,5% mehr als noch im gleichen Zeitraum des Vorjahres. Fällt auch das Jahresergebnis positiv aus, profitiert der Kanton Schaffhausen als Eigentümer der Bank von einer Gewinnbeteiligung. Die Stadt Steckborn ruft die Bevölkerung zum Wassersparen auf. Das geht aus einer Medienmitteilung der Stadtkanzlei hervor. Grund für den Aufruf sind die anhaltende Hitze und die Trockenheit. Deshalb sei es auch in Steckborn angesagt, haushälterisch mit dem Trinkwasser umzugehen. Nicht nur aus Spargründen, heißt es weiter, sondern auch aus Solidarität gegenüber jenen Gemeinden, in denen das Trinkwasser bereits knapp ist. Zum Schluss noch eine Polizeimeldung. In Kreuzlingen ist heute am frühen Morgen in ein Waffengeschäft eingebrochen worden. Das gab die Thurgauer Kantonspolizei am Nachmittag bekannt. Gemäß den bisherigen Erkenntnissen hatte die Täterschaft die Eingangstür mit einem Auto gerammt und sich so Zutritt ins Innere des Gebäudes verschafft. Das Auto hatte ein ausländisches Nummernschild. Der Sachschaden beträgt mehrere tausend Franken. Was genau gestohlen wurde, wird noch abgeklärt.
3: Das Wetter ist noch überraschend stabil, für das eigentlich angesagt ist, dass es langsam aber sicher könnte auch regnen. Es hat aber schon viel Wolken. Heute Abend kommt es laut Wetterbericht gewittern. Es gibt ein paar Regentropfen, zum Teil auch richtig heftig. Das Ganze bei Temperatur um die 28 Grad. Morgen wird es dann nochmal ein bisschen frischer, 24 Grad nur noch. Und dazu auch wechselhaftes Wetter mit vielleicht auch ein bisschen Regen, aber auch nur noch ein paar Sonnenmomente. Kurz schauen wir auch noch auf die Strasse. Der Feierabendverkehr hat heute ein paar Stellen, die nicht ganz rund laufen. Unter anderem auf der A4 Winterthur Richtung Schaffhausen zwischen Winterthur Nord und Henggard Stauz wegen einem Unfall, den es gegeben hat. Zu einem hat es auf der A1 Richtung St. Gallen zwischen der Raste Kemptal Süd und Winterthur Nord stockenden Verkehr. Und auf der A1 Schaffhausen Richtung Winterthur zwischen Henggard und Winterthur Nord. Ja, dort müssen wir auch in die andere Richtung mit der Verkehrsüberlastung rechnen. Und Achtung, auf der A1 Richtung St. Gallen zwischen Grossau und dem Rastplatz Wildhaus hat es Gefahr auf der Fahrbahn wegen Gegenständen. Unter anderem ein Verkehrsschild sollte dort auf der Straße liegen. Wünsche trotzdem weiterhin gute und sichere Fahrt.

einigermaßen sicher euer Ziel. Right person, wrong time. Also die richtige Person, aber leider zum falschen Zeitpunkt. Ein Phänomen in der Liebe, wo man immer wieder sieht und auch schon Songs drüber geschrieben worden sind. We the one that got away. Das ist der Song von der Katy Perry. Es gibt jetzt seit neuestem aber einen Song mit gleichem Namen von einer Schweizer Künstlerin. Und ihre Version von dem Herzschmerz, die hören wir jetzt gerade, die ist nämlich gerade frisch rausgekommen. Zuerst gibt es jetzt aber noch ein Charlie XCX. Für euch Mikrofon, Nico Bollinger. Ich wünsche euch wieder einen schönen Freitag.

0: Wrecked von Imagine Dragons. Noch vom letzten Album, das noch ein bisschen gut war, aus meiner Meinung, habe ich dort richtig auf und ab gelesen. Das Doppelalbum dazumals von Imagine Dragons. Und jetzt gibt es auch einen Vorgeschmack aus einem Album, das mal aber aus der Schweiz.
1: Ein kleines Land mit grosser Musik. Das ist Swiss Made.
0: Es geht steil bergauf, zumindest laut der eigenen Pressetext und Text von der Schweizer Musikerin Laila.

macht schon seit guten 5 Jahren Musik, immer wieder auch zu New York und hat auch gerade mit einer von ihren ersten Singles, Gun to My Head, auch gerade auf Spotify schon über 5 Millionen Streams angehäuft.

mittlerweile Schleiler beim Label vom Herbert Grönemeyer unter Vertrag und schafft jetzt auch schon intensiv an ihrem ersten eigenen Studioalbum. 20-something is a fucking strange place, heißt das. Es war ja schon Single-Auskopplung für das erste Album, sind schon draussen. Und jetzt auch nochmal eine dritte und wahrscheinlich letzte, bevor das Album im September rauskommt. The One That Got Away ist jetzt frisch draussen. Ein Song über Herzschmerz und die Realisation, dass man jemand gehen lassen muss. Die neue Single von der Berner Musikerin Laila gibt es jetzt noch in voller Länge.

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0: 10.54 ist es. Und bevor wir nachher gerade unsere Infostunde überwechseln, mit den wichtigsten Themen vom Tag unter anderem, sind wir jetzt noch ein bisschen seicht unterwegs. Und heute ist ein spezieller Tag, ein Tag von kleinen Piktogrammen. Es ist eben der Tag der Emojis. Also da die kleinen Piktogramme, die man auf Handy könnt einfach irgendwo eine Nachricht noch hinzufügen, wo es einem, ja, ein Schreiben ein bisschen abkürzt. Und wir haben jetzt mal gefunden, wenn ja heute schon der Tag ist von diesen Zeichen, fragen wir mal im Haus um, was denn so da die Lieblingssymbole von unseren Leuten sind.
1: Mein Lieblingsemoji ist die Limette und ich benutze den tagtäglich immer.
2: Der Emoji, der einen Kuss schickt mit dem Herzchen.
3: Mein Lieblings-Emoji ist ein Geistli. Ich nutze das immer mal wieder, weil es für alles passt. Und ich brauche es etwa 10 Mal am Tag.
4: Ich fühle mich alt. Ich habe also den Standard-Lachsmiley. Von mir also mit den Tränen, die da auf der Seite rauskommen.
0: Ja, eben, der Lachsmiley ist wahrscheinlich auch der, den viele Leute draussen einfach normal brauchen. Eben einfach als normale Reaktion. Jemand schreibt etwas Lustiges, schick schnell das Smiley. Perfekt. Musst nicht irgendwie komisches Hahaha schreiben oder so. Passt alles. Mittlerweile mit neuer Technik gibt es dann auch ganz lustige Geschichten, wie bei unserem Redaktor Nicolas Valero. Dem sein Auto hat nämlich gefunden, der muss jetzt noch Smileys lernen vorlesen.
5: Ich bin mit der Ferie in meinem Auto gehockt und der Nico hat mir ein WhatsApp geschickt und das Auto hat mir diese Nachricht können vorlesen. Und ich habe die Nachricht abgespielt und hat das Auto vorgelesen. Smiley mit Freudentränen, Smiley mit Freudentränen, Smiley mit Freudentränen. Ich habe mir so einen Schaden dabei abgelacht, dass ich fast einen Unfall gebaut hätte.
0: Übrigens, wir haben es dann auch noch ausprobiert mit anderen Smileys. Es geht mit allen möglichen. Also der hat auch wirklich Essiggurken, Aubergine und alles, was noch möglich war, hat er vorgelesen, das Auto. Ja, kann man machen. Übrigens, es ist ja auch gerade im Gespräch, dass neue Emojis sollen kommen. Unter anderem auch so der zersprungene Kopf ist dabei oder auch ein Stück Seife. Habt ihr noch mehr Auswahl denn zum Nachrichten schreiben mit neuen Emojis? Jetzt heute geniessen aber mal noch die alten, die ihr habt, beim Tag der Emojis.

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1: Im Studio ist Iris Wippig. Justizminister Beat Jans will stärker mit EU-Staaten zusammenarbeiten im Kampf gegen organisierte Kriminalität. Der Bundesrat nahm gestern an einem entsprechenden Ministertreffen der EU teil. Jans verkündete, dass die Schweiz neu Mitglied in der Europäischen Hafenallianz sei. Ziel der Allianz ist es, die internationale Zusammenarbeit bei der Bekämpfung des Drogenhandels zu fördern. Wie das Justizministerium weiterschreibt, soll die Schweiz künftig direkten Zugriff auf Datenbanken des europäischen Polizeiamts Europol haben. Andy Burnham ist neuer Vorsitzender der britischen Regierungspartei, der Labour Party. Am Montag wird ihn König Charles III. Zum Premierminister ernennen. Damit wird Burnham die Nachfolge von Keir Starmer antreten, der letzten Monat seinen Rücktritt erklärt hatte. Burnham war der einzige Kandidat für das Amt. Er ist der große Hoffnungsträger der Labour-Partei, die tiefe Regierungskrise zu beenden. Der 56-jährige Andy Burnham war früher Bürgermeister von Greater Manchester. In seiner ersten Rede als Labour-Parteichef sagte er, es sei seine Mission, die Hoffnung zurückzubringen. Bei den Unwettern in der Nacht sind in Frankreich 2 Menschen ums Leben gekommen. In einer Ortschaft in der Mitte des Landes wurde eine Frau von einem umstürzenden Baum erschlagen. Im Südosten brach nach einem Blitzeinschlag in eine Schlosserei ein Brand aus, bei dem der Inhaber ums Leben kam. Das berichtete der Sender France Info. Die Unwetter verursachten in Frankreich Stromausfälle, Hagelschäden und Verkehrsbehinderungen. Auch in der Schweiz wurden mancherorts Sachschäden gemeldet. Und noch zum Sport. Tennis. Dominik Stricker scheidet als letzter Schweizer am Swiss Open in Gstaad aus. Er verliert in den Achtelfinals auf dem Nebenplatz. Stricker unterlag Alexander Schewtschenko aus Kasachstan mit 6:7 und 2:6.
2: Ja, jetzt nehmen die Wolken laufend zu und auch mit der Farbe, ja, wird es ja ein bisschen ungemütlich. Es könnte jederzeit regnen. Ein paar sind angesagt, ein paar Gütsch. Plus die Sonne könnte heute Abend noch bitter bei 28 Grad. Heute im Höchstwert. Morgen wird es nur noch 24 Grad geben. Damit zu einem gemischten Tag aus Sonne, Wolken und auch zum Teil Regen wird es morgen relativ abwechslungsreich. Der Abendverkehr, der ist immer noch nicht allzu rund. Es hat mehrere Meldungen angefangen mit einer Unfallmeldung oder respektive einem vorausgegangenen Unfall auf der A4 Winterthur Richtung Schaffhausen und zwischen Winterthur Nord und Henkert. Dort staut es darum aktuell auf der A1 Zürich Richtung St. Gallen. Zwischen Effretike und Winterthur Nord läuft es auch nicht flüssig. Zwischen Adlike und Henkert auf der A4 läuft es auch nicht rund. Auf der A4 Schaffhausen Richtung Winterthur zwischen Henkert und Winterthur Nord auch in die andere Richtung noch mit Stau und Winterthur St. Galler Straße zwischen Pflanz Schulstraße und Winterthur St. Galler Frauenfelder Straße in beide Richtungen gesperrt wegen umgestürzten Bäumen. Der Verkehr wird umgeleitet. Die Umleitung geht Richtung Stadt aus. Das interessiert dann aber wahrscheinlich nur noch die, die wirklich dort hin müssen. Also passen weiterhin auf. Die Straße läuft noch nicht so rund. Heute im Vierabendverkehr. Darum einfach gut aufpassen und dann wünsche ich sicher eine gute Heimfahrt. Schaffhauser Kantonalbank, deren geht es finanziell gut. Vor 3 Jahren hat die Bank einen Rekordgewinn von 58,3 Millionen Franken gemacht. Das ist das beste Jahresergebnis in der Geschichte der SAKB gewesen. Auch nach den ersten 6 Monaten in diesem Jahr schaut die Bank auf einen ordentlichen Halbjahresgewinn. Wie es zu dem kommt und ob es vielleicht ein neues Rekordjahr könnte geben, das hören wir jetzt gerade nach 2 Songs. Für am Mikrofon der Nico Bollinger wünsche weiterhin ganz einen schönen Freitag. Ich hoffe, wir sind bis jetzt einigermaßen gut durch den Tag durchgekommen.

0: mittlerweile auch schon wieder 12 Jahre alt, das Lied Shepherd mit ihrem Song Geronimo. 11 Minuten nach der 5 an dem Freitagabend. Und wir schauen jetzt auf die Zahlen von der Schaffhauser Kantonalbank. Nach einem halben Jahr ziehen grosse Firmen ein Fazit, um zu schauen, wo das Unternehmen steht und wie sich das Unternehmensergebnis bis Ende Jahr könnte entwickeln. Die Schaffhauser Kantonalbank kann auf eine gute erste Jahreshälfte vom 2026 zurückschauen. Sie haben im Vergleich zum ersten Halbjahr 2025 einen höheren Halbjahresgewinn gemacht. Jimmy Sauter hat bei der Schaffhauser Kantonalbank zu den Zahlen nachgefragt. Der Nicolas Valero fasst zusammen.
1: Die Schaffhauser Kantonalbank kann mit dem Halbjahresergebnis 2026 zufrieden sein. Nach 6 Monaten in diesem Jahr beträgt der Gewinn knapp 26 Millionen Franken. Im Vergleich zu den ersten 6 Monaten letztes Jahr ist der Halbjahresgewinn dieses Jahr um 13,5% gestiegen. Das sei sehr erfreulich, sagt der SHKB-CEO Alain Schmid, weil es im ersten Halbjahr auch Herausforderungen gegeben hat.
2: Also das Hypothekengeschäft ist das, was schwieriger geworden ist. Und das Anlagegeschäft, das ist das, was hinter dem Kommissions- und Dienstleistungserfolg steht. Und das ist geprägt gewesen mit den ersten 6 Monaten durch eine sehr starke Leistung.
1: Ein grosser Unterschied zu den ersten 6 Monaten vom letzten Jahr ist der Leitzinssatz von der Schweizerischen Nationalbank. Durch eine Senkung hat die Schaffhauser Kantonalbank weniger Geld eingenommen durch Hypothekarzinsen.
2: Vor einem Jahr waren wir bei 0,5%, die dann im Juni abgegangen ist auf 0%. Und das hat man natürlich bei uns an dieser Zinsentwicklung im Zinsgeschäft, im Hypothekengeschäft entsprechend gemerkt gehabt. Und darum ist es eben auch wichtig, dass das Anlagegeschäft sich so gut entwickelt hat.
1: Die Leute tun also gerne ihr Geld bei der Bank anlegen, zum investieren. Das Anlagegeschäft ist aber auch mit Herausforderungen konfrontiert, sagt Anna Schmid.
2: Ja, wir sind natürlich in einem weltweiten Kontext tätig. Das heisst, die geopolitischen Konflikte, die man einerseits im Iran, aber immer noch mit Russland und Ukraine sieht, das bewegt die Finanzmärkte und das hat dann natürlich eine direkte Auswirkung auf das Anlagegeschäft.
1: Mit Ausblick auf die zweite Jahreshälfte zeigt sich der CEO von der Schaffhauser Kantonalbank optimistisch. Bei den Hypothekarzinsen würde es zwar kaum Veränderungen geben, dafür gäbe es Chancen im Finanzmarkt.
2: Das wird unser Ergebnis weiter stützen und darum gehen wir auch leicht positiv von einem wirklich guten Resultat aus. Es wird aber sicher kein Rekordgewinn sein, weil, wie gesagt, die strukturelle Herausforderung im Zinsgeschäft die wird höchstwahrscheinlich bestehen bleiben.
1: Vor 3 Jahren hat die Bank einen Rekordgewinn von etwas mehr wie 58 Millionen Franken gemacht. Das war das beste Jahresergebnis in der Geschichte der SHKB. Bei einem Gewinn bekommt ein grosser Teil des Geldes der Eigentümer, also der Kanton Schaffhausen.

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0: Der ESC-Song von John Steers mit «Tout l'univers». 20.05 Uhr haben wir es auch schon wieder in dieser Abendshow hier auf Radio Muno. Schön haben wir eingeschaltet. Wir schauen jetzt aufs Wetter.
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0: Es kommt jetzt wahrscheinlich in den nächsten paar Stunden Gewitter hier in der Region Schaffhausen. So wie auch schon letzten Abend wird es nochmal nass und feucht. Und auch morgen statt ins Wochenende wird eher ein bisschen durchzogener und unberechenbarer, meint unser Wetterexperte Ralf Rickli vom Meteotest.
2: Es ist sehr eine ähnliche Wettersituation und eine ähnliche Luftmasse. Tageshöchsttemperatur vielleicht ein bisschen tiefer als das heute ist, aber in der Höhe nach wie vor ziemlich Westwind. Unten aus wahrscheinlich am Morgen stellenweise sogar ein bisschen Nebel. Verzieht sich rasch und dann der Vormittag freundlich. Am Nachmittag ist dann das Potenzial wieder da für einzelne Gewitter oder eben für Regen. Die Zellen, die entstehen spontan über die Topografie und schwimmen dann mit dem Windfeld nach Osten zum Bodensee. Und das spontane Entstehen führt eben dazu, dass, wenn man in der Spur ist von einer solchen Zelle, es einem zünftig kann verwischen und 2 oder 3 Kilometer nebendran kaum etwas passiert. Das ist das typische Wetter, auch jetzt morgen Samstag.
0: Das heisst, es wirkt für mich so ein bisschen wie eine Wundertüte. Je nachdem, wo man steht, wird man nass. Wo man nicht steht, wird man nicht nass. Wie sieht es denn nachher aus? Gibt es mal wieder ein bisschen Beständigkeit ins Wetter rein?
2: Beständigkeit gibt es in der neuen Woche. Der Sonntag ist ein Übergangstag. Wir haben am Sonntagmorgen schon mal ruhiges Wetter. Das ist das Erste. Darum gibt es Bodennebel weit rum in dieser feuchten Luft. Außerhalb vom Bodennebel ist es zuerst teilweise sonnig. Gibt dann rasch schon mal Wolkenfelder von Süddeutschland her. Und so Mitte Vormittag fängt es an zu regnen. Der Regen, der gehört zu einem Schub von gealterter Polarluft, wo über Deutschland an Rhein und nachher später in die Alpen hineinkommt und da hängen bleibt. Und der Regen, der zieht sich so in den frühen Sonntagnachmittag hinein und dann ist er vorbei, dann bleibt er nachher am Alpstein hängen und im Toggenburg, dort kann es auch am Abend noch regnen, aber Schaffhausen kommt dann Mitte Nachmittagabend wieder zeitweise sonniges Wetter, trockenes Wetter über den Wind ist aus Norden. Und dann in Mäntingen dreht der Wind auf Nordost, da gibt es Beise, ein paar Hochnebelfelder und sonst sonniges und trockenes Wetter, das gleiche gilt für den Dienstag und Mittwoch bei maximal 23 Grad.
0: Das sind die Wetteraussichten mit unserem Wetterexperten Ralf Rickli von Meteotest.
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0: aus unserem Sommermix. Clean Bandit zusammen mit Sean Paul und Anne-Marie mit Rockabye. Und jetzt ist's 17:30 und damit Zeit für unsere Regionalnachrichten und die gibt's jetzt mit dem Jimmy Sauter.
1: Die Kadetten treffen in der European League auf Vereine aus Bosnien-Herzegowina, Frankreich und Rumänien. Konkret spielt der Schaffhauser Handballverein gegen Izvidac, Chambéry und CSM Bukarest. Das ergab die heutige Auslosung. Die ersten Spiele in der Gruppenphase der European League sind Ende September. Die Lage auf den Finanzmärkten bleibt auch für die Schaffhauser Kantonalbank SHKB anspruchsvoll. Heute hat die Bank ihr Halbjahresergebnis 2026 veröffentlicht. Dabei konnte sie unter anderem im Anlagegeschäft zulegen. Globale Krisen und geopolitische Konflikte seien jedoch auch in Schaffhausen spürbar. Das sagte CEO Alain Schmid im Interview mit Radio Monod.
2: Ja, wir sind natürlich in einem weltweiten Kontext tätig. Das heisst, die geopolitischen Konflikte, die man einerseits im Iran, aber immer noch mit Russland und Ukraine sieht, das bewegt die Finanzmärkte und das hat dann natürlich eine direkte Auswirkung auf das Anlagegeschäft.
1: Insgesamt fällt das Halbjahresergebnis trotz der Herausforderungen erfreulich aus. Die SHKB erzielte im ersten Halbjahr einen Gewinn von knapp 26 Millionen Franken. Das sind 13,5% mehr als noch im gleichen Zeitraum des Vorjahres. Fällt auch das Jahresergebnis positiv aus, profitiert der Kanton Schaffhausen als Eigentümer der Bank von einer Gewinnbeteiligung. Die Stadt Steckborn ruft die Bevölkerung zum Wassersparen auf. Das geht aus einer Medienmitteilung der Stadtkanzlei hervor. Grund für den Aufruf sind die anhaltende Hitze und die Trockenheit. Deshalb sei es auch in Steckborn angesagt, haushälterisch mit dem Trinkwasser umzugehen. Nicht nur aus Spargründen, heißt es weiter, sondern auch aus Solidarität gegenüber jenen Gemeinden, in denen das Trinkwasser bereits knapp ist. Zum Schluss noch eine Polizeimeldung. In Kreuzlingen ist heute am frühen Morgen in ein Waffengeschäft eingebrochen worden. Das gab die Thurgauer Kantonspolizei am Nachmittag bekannt. Gemäß den bisherigen Erkenntnissen hatte die Täterschaft die Eingangstür mit einem Auto gerammt und sich so Zutritt ins Innere des Gebäudes verschafft. Das Auto hatte ein ausländisches Nummernschild. Der Sachschaden beträgt mehrere tausend Franken. Was genau gestohlen wurde, wird noch abgeklärt.
0: Wolken nehmen zu in der Region Schaffhausen. Die Sonne ist immer schwieriger. Dazu wird es heute auch noch mal immer noch warm sein. 28 Grad und heute Abend kunsten aber gewittern. Zumindest laut Wetterbericht. Morgen gibt es noch einen wechselhaften Tag, wo es ab und zu einmal noch einen Gutsch könnte geben. Das Ganze bei Höchsttemperaturen morgen um die 24 Grad. Der Blick auf die Strasse hat sich schon ein bisschen bessert im Feierabendverkehr. Immer noch die Meldung von der A4 Winterthur Richtung Schaffhausen zwischen Winterthur Nord und Henkert hat es Stau wegen einem Unfall, der es gegeben hat. Dazu auch noch auf der A1 Zürich Richtung St. Gallen zwischen Effretiken und Winterthur Nord stockt. Und auch noch auf der A4 Schaffhausen Richtung Winterthur zwischen Adliken und Henkert. Auch dort läuft es nicht so flüssig. Alle unterwegs wünsche ich darum weiterhin gute und sichere Fahrt. Ja, die haben wieder neue Musik rausgebracht, nämlich die Garner and the Tree. Die haben jetzt gerade eine EP verpubliziert heute Mittag. Ich weiss gar nicht, wie man das übrigens nennt. Folk, Pop, etwas in die Richtung. So ein bisschen wie halt auch die Bände, ja, wo man halt mehr von den Sands, wo man halt kennt. Habe ich am Anfang im Fall noch häufig verwechselt gehabt. Jetzt ist die neue EP von der Hallauer Version draussen, von Gardner and the Tree. Sole heisst die. Und der neue Song von dieser EP hören wir jetzt gerade an. Warm Embrace. Für am Mikrofon Nico Bollinger. Neue Musik aus der Region gibt es jetzt hier noch.
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0: Wir haben zum Glück ja schon Freitag, da muss man sich die Frage gar nicht stellen, mit «I don't like Mondays» von den Boomtown Rats und dem Bob Geldof, wo er da so schön gesungen hat. 17 Minuten vor der 6. ist es. Wir schauen schon mal früher aufs Wochenende. Dort geht nämlich der Wochenende Post ab am Rhein und jetzt die Jessenhofen. Ein Rheinfest steht wieder an. Die grösste Outdoor-Party laut Organisatoren. Ja, da wird richtig was erwartet. Wir schauen mal führen.
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0: Ab morgen ist es wieder soweit. Das Diessofen wird gefestet. Das laut Organisatoren bei der grössten Outdoor-Party der Region. Bontonieren das Diessofen, ladet wieder ein zum Rheinfest. Das gibt es seit über 100 Jahren und wächst immer weiter, sagt der Chef vom Rheinfest, Adolf Keller.
2: Wir besetzen mittlerweile nicht nur den Platz vor dem Depot, sondern wir haben auch noch Grieswiesen dazu genommen. Wir haben eine Bühne, die wir in Rhein ausbauen, eine Brücke zu den Grieswiesen über, weil wir ja Bontonier sind. Ja, und das macht auch so ein bisschen das Flair aus von dem Fest. Das Fest ist ein Fest für alle.
0: Ab der 4 geht es morgen Nachmittag los mit dem Programm auf dem Festgelände und auf der Konzertbühne. Dort gibt es praktisch nonstop Musik.
2: Dort haben wir die FIPS Partyband, die sind bekannt vom Oktoberfest und vom Cannstatter Wasen. Wenn sie einmal Pause machen, haben wir den DJ Steven, der dann verlängert und auch dann am Schluss, um 2 am Morgen, wenn sie aufhören, noch bis um 3 aufleitet. Auf der Schlagerinsel, das ist eben die Griesinsel über dem Brückli, dort spielen am Samstag die Acoustic Moments.
0: Ein ähnlich umfangsreiches Musikprogramm gibt es dann auch noch am Sonntag beim Rheinfest. Dazu steht am Samstagabend auch noch im Partyzelt der Bär und dort ist dann die Fläche sogar noch aufgemutzt worden. Im Vergleich zu den letzten Jahren.
2: Ich habe jetzt von unserem Barchef gehört, die haben letztes Jahr schon angefangen, ein Boot einzustellen als Tanzfläche. Neu hat es sogar noch eine Stange drauf, nicht wahr?
0: Sagt der Chef vom Rheinfest, Adolf Keller. Die Pontonieren sorgen dieses Wochenende aber nicht nur für Partystimmung, sondern auch für gute Verpflegung. Vor allem mit ihrem Klassiker schlechthin.
2: Ja, natürlich unsere Felchen im Bierteig. Und da sind wir auch sehr stolz drauf, dass wir immer noch Felchen anbieten können. Aus heimischen Gewässern, das müssen wir natürlich auch noch dazu sagen. Wir haben ca. 600 Kilo auf Platz. Wir servieren die als Portion mit einer schönen selber gemachten Remoulade. Aber jetzt dieses Jahr neu auch als Fischbrötli. Das ist einmal etwas Neues, das wir ausprobieren.
0: Dazu gibt es dieses Jahr das erste Mal noch vegane Gerichte in Pastaform. Der ganze Umsatz vom Fest wird dann nachher in die Jugendarbeit gesteckt und soll für das ganze Jahr dann langen. Ein Rheinfest startet morgen Nachmittag. Es wird dort Nacht durch gefestet, bis es dann am Sonntagnachmittag noch mit dem nächsten Konzert am und auf dem Rhein gerade wird weitergehen.
3: Hey zusammen. 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
4: Hallo zusammen mit dem Song of My Life.
5: Song of My Life.
6: Song of My Life.
7: Der Song, der erinnert mich immer an meine Trainingseinheiten zuhause.
8: Der zieht mich einfach auf die Tanzfläche.
9: Wenn ich das Lied höre, bin ich wieder voll da.
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11: Song
12: Hallo zusammen, ich bin Noemi Besa und The Song of My Life ist If You're Too Shy by The 1975. Der Song gibt mir irgendwie einfach den perfekten Soundtrack verteilt über den Tag und er ist irgendwie immer passend zum Hören und macht mega Freude, um auch dazu zu tanzen. Und darum begleitet er mich jetzt auch schon ein Zeitchen.

0: Noemi Wisa hat sich den Song gewünscht gehabt, «If You're Too Shy» von den 1975. 8 Minuten vor der 6. Und jetzt ist gerade die nächste Etappe an der Tour de France entgangen. Aus Schweizer Sicht erfolgreich, denn der Bülacher, der Mauro Schmid, hat die im Schlusssprint gewonnen. Er hat es am Schluss noch spannend gemacht, ist zwar eigentlich relativ lang vorne weggezogen, hat einen guten Vorsprung gehabt, aber am Schluss gefunden, er macht es noch ein bisschen spannend. Drum, ja, aber er hat sich gewonnen mit, glaube ich, 0,01 Sekunden Vorsprung. Am Schluss egal, Hauptsache Tagessieg. Und wir schauen jetzt noch ganz schnell auf die Börse vom heutigen Tag.
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0: Der Euro, der kostet 92,30 €. Der US-Dollar hat einen Wert von 80,67 €. Der Kurs für ein Kilo Gold notiert aktuell bei 104.201 Franken. Und dann noch der Schlusskurs vom SMI, der ist um 0,54% auf und liegt bei 14.343 Punkte.

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1: Im Studio ist Iris Wippig. Ein Schweizer Tourist ist verstorben, während er in Italien in den Ferien war. Der 49-Jährige hat einen Schwächeanfall erlitten, als er die Grotten von Castellana bei Bari besichtigen wollte. Das berichtet die italienische Nachrichtenagentur ANSA. Ein Reiseleiter vor Ort rief eine Ambulanz. Die Rettungskräfte konnten jedoch nichts mehr tun für den Mann. Offenbar hatte der 49-Jährige schon in den Tagen vor dem Vorfall gesundheitliche Beschwerden gehabt. Der Waldbrand in der Region Aragonien im Nordosten von Spanien hat sich weiter ausgebreitet. Er ist inzwischen der größte Flächenbrand des Jahres in Spanien. Nach Angaben der Regionalregierung wurden bislang fast 12.000 Hektar zerstört. Das sind 120 Quadratkilometer. Das Feuer, das vorgestern ausbrach, sei weiterhin außer Kontrolle, sagte Aragoniens Regionalpräsident Jorge Ascón. Mehr als 1.100 Menschen mussten inzwischen laut Behörden ihre Häuser verlassen. Die Gefahr einer weiteren Ausbreitung des Feuers ist hoch, wegen der aktuellen Wetterlage. In der Ukraine haben sich erneut Menschen versammelt, um zu demonstrieren, bereits zum dritten Tag in Folge. Die Demonstrierenden sprechen sich gegen die Personalpolitik von Präsident Volodymyr Zelensky aus. Sie fordern vor allem die Wiedereinsetzung des entlassenen Verteidigungsministers Michailo Fedorov, wie die staatliche Nachrichtenagentur Ukrinform meldete. Viele verlangten auch eine Entlassung des Oberkommandierenden der Armee Oleksandr Sirski. Laut Aussagen von Fedorov lag er im Dauerstreit mit General Sirski. Und noch zum Sport. Radrennen. Mauro Schmidt gewinnt die 13. Etappe der Tour de France. Der Zürcher setzt sich in Belfort nach 206 Kilometern im Sprint durch. Dies, indem er seinen Fluchtgefährten Harold Tejada aus Kolumbien überholte. Schmidt sorgte mit dem größten Erfolg seiner Karriere für den ersten Schweizer Etappensieg an der Tour de France seit 6 Jahren. 2020 siegte Marc Hirschi in der 12. Etappe.
2: Jetzt ist es wieder freundlicher, wie auch schon vorher. Es sollte heute Abend aber noch richtig unfreundlich werden. Gewitter, Wolken, Regen, was alles noch im Angebot hat, sollte es heute Abend noch geben. Das Ganze bei mittlerweile 24 Grad. Nur noch morgen gibt es wieder ähnliche Temperaturen wie heute. Also wie wir es jetzt gerade haben, im Höchstwert 24 Grad morgen. Und dazu ein abwechslungsreiches und unberechenbares Wetter mit Regen, Sonne und was alles sonst noch findet. Sogar auch noch Nebel könnte es geben. Wir schauen auch noch kurz auf den Feierabendverkehr auf der A4 Winterthur Richtung Schaffhausen zwischen Winterthur Nord und Henkert. Hat Stau wegen einem Unfall, der es gegeben hat. Dann auf der A1 Zürich Richtung St. Gallen zwischen Efretike und Winterthur Nord stockt. Und auch auf der A4 Schaffhausen Richtung Winterthur zwischen Adlike und Henkert müssen wir mit Zeitverlust rechnen. Ansonsten wünsche ich euch weiterhin gute und sichere Heimfahrt.
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2: Die nächste Ferienwoche neigt sich auch schon wieder am Ende zu. Und da mal auch noch mit zum Teil richtig nassem und gefürchtigem Wetter. Grüezi miteinander, es leert immer mal wieder. Von oben ab mit diversen Gewitter- und Regenwolken. Der Regen ist aber nicht das einzige, was die Region aktuell beschäftigt. Was heute sonst los ist, fassen wir für euch gerne noch ganz kurz zusammen. Japanische Kultur, gerade neben dem Munot, gibt es immer wieder einen schönen Nachmittag. Eine spezielle Kampfsportart wird immer mal wieder auf der Munot-Sportanlage trainiert. Da sind wir uns auch mal ein Bild davon machen von dem Art Schwertkampf dort oben. Zuerst geht es aber um die neuesten Zahlen von der Georg Fischer AG. Am Mikrofon ist der Nico Bollinger. Guten Abend wünsche ich. Die Stahlgüsserei in der Stadt Schaffhausen. Die Hochburg von der Güsserei, früher noch von der Georg Fischer AG. Grossen wird Schaffhausen schon länger nicht mehr. Seit kurzem wird gar nicht mehr unter dem Namen von der GF gegossen. Der Schaffhauser Industriekonzern hat sich nämlich vom Güssereigeschäft getrennt und konzentriert sich nur noch auf Rohr. Wie sich da auf die Halbjahreszahlen 2026 auswirkt, das gehört auch im Beitrag von Jonas Mielsch.
3: Georg Fischer hat im ersten Halbjahr im fortführenden Geschäft Flow Solution einen Umsatz von fast 1,6 Milliarden Franken erzielt. Das sind 5% mehr als im Vorjahr. Wenn man den Währungseffekt ausrechnet, dann hat der Umsatz sogar um fast 6% zugenommen. Noch deutlicher ist der Auftragseingang gestiegen. Er hat um über 15% zugelegt und liegt jetzt bei fast 1,7 Milliarden Franken. Getragen worden ist die Entwicklung vor allem vom Infrastruktur- und Industriebereich sowie vom Gebäudesegment. Und das, obwohl die Baukonjunktur nach wie vor eher verhalten ist, wie der CEO Andreas Müller sagt.
4: The first half, we delivered solid growth with order intake up 15.1% organically in a challenging market environment. We secured several large multi-year customer agreements for mission-critical solutions.
3: Insgesamt sei es ein gutes Halbjahresergebnis, auch wenn unter dem Strich die GF sogar einen Verlust von rund 77 Millionen Franken schreibt. Im Vorjahr hat der Konzern noch 160 Millionen Franken verdient. Der Hauptgrund für den Rückgang ist der Verlust im Zusammenhang mit dem Verkauf von der früheren Division Casting Solution. Verschuldung, die sei aber im Rahmen, so der CFO der Mats Jørgensen.
5: Parallel, we're already implementing other debt reduction measures, such as inventory optimization, which will continue into the second half.
3: Trotz dem Verlust zeigt sich GF fürs laufende Geschäftsjahr zuversichtlicher. Die Umsatzprognose ist erhöht worden. GF hat sich unterdessen grundsätzlich neu ausgerichtet. Mit dem Verkauf von der Division Casting Solution ist der Wandel vom früheren Mischkonzern zum fokussierten Industriekonzern im Bereich Röhrentechnik praktisch abgeschlossen, sagt der CEO Andreas Müller.
4: Our work is not yet complete. To further improve performance, we took targeted actions in Building Flow Solutions Europe in Q2 to simplify our product range and sharpen customer focus.
3: Künftig, da wie sich GF vor allem auf zwei Bereiche konzentrieren. Zum einen Industrie- und Infrastruktur-Röhrsystem und auch Haus-Röhrsystem. Im Zentrum stehen da vor allem Wasser und andere Flüssigkeiten, zum Beispiel eben für die Infrastruktur, Industrie- oder Gebäudetechnik. Der allerletzte Schritt bei der Neuausrichtung ist Anfang Juli erfolgt. GF hat auch noch sein Viehgussgeschäft für die Luft- und Raumfahrt sowie für Industrieturbinen an den amerikanischen Konzern CPP verkauft.
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0: Es Schöne am Sport ist ja, dass er so vielfältig ist. Einem gefallen Teamsportarten mit Bell, Basketball, Handball, Fußball. Andere sind lieber bei so Einzelsportarten dabei, Tennis oder vielleicht auch Fitnesssachen. Und dann gibt es auch noch Sportarten, die hier jetzt bei uns in der Region gar noch nicht so bekannt sind. Aber gleich doch ein paar praktizieren. Zum Beispiel Naginata. Das ist eine japanische Kampfkunst und kann im Schaffhauser Verein trainiert werden. Der Nicolas Valero hat bei so einem Training vorbeigeschaut.
1: Man! Sonne! Man! Man!
2: Eine Frau und ein Mann stehen sich auf der Monotwiese Schaffhausen gegenüber. Beide tragen japanische Kampfkleidung. In der Hand haben sie je eine Naginata. Das ist eine Lanze, die über 2 Meter lang ist. Es sind Übungswaffen aus Eichenholz und Bambus. Mit schnellen Schritt und zügigen Bewegungen setzt die Frau zum Schlag an, auf den Kopf.
1: Man! Man!
2: Der Mann wehrt ab, läuft einen Schritt zurück. Die Frau setzt wieder zum Schlag an, das mal aufs Bein. Die beiden sind Mitglieder vom Schaffhauser Verein Western and Eastern Martial Arts Club, kurz WMAC. Sie machen gerade eine Kata, also eine Übung mit Bewegungsabläufen, wo sie Schläge trainieren. Susanne Koch, Haupttrainerin und Vereinsmitglied, erklärt, was für sie die Faszination an dem Kampfsport ist.
3: Es ist ein Sport, der komplett anders ist. Es ist auch ein Sport, wo ich finde, ist doch ehrlich, weil wenn der Nebenschlag schlecht gemacht hat, hat man nicht getroffen. Oder wenn man verpasst hat, zum Ausweichen oder zum sich verteidigen, dann bekommen wir halt eins auf den Decken. Das finde ich noch gut. Nein, es ist ziemlich straightforward in der Richtung.
2: Vor einem Schlag rufen die Trainierenden immer einen japanischen Begriff. Das hat einen bestimmten Grund.
3: Wir rufen immer nehmen von den Körperteilen aus, die wir schlagen. Also Man ist der Kopf, Sonne sind Wädli. Wir machen das wirklich rein Man und Sonne-Schläge. Und die Idee ist, wenn man nachher einen Kampf hat. Also die Naginata ist 2,25 Meter groß. Wer mit dem jemanden trifft, stirbt der Typ sowieso. Also wenn man jetzt kämpfen und den Kampf auf Leben und Tod gehen würde, den Kampf würde etwa 3,5 Sekunden lang gehen und keiner hätte es interessiert. Darum geht es auf Präzision. Und darum üben wir auch die ganze Zeit auf Präzision auch üben.
2: Normalerweise trainieren die Naginata-Schülerinnen und Schüler von WMAG Schaffhausen in der Sporthalle Steigut zu Herblingen. Bei schönem Wetter oder wenn die Halle nicht verfügbar ist, geht es auch mal auf die Monotwiese. Trainiert wird nicht in normaler Sportkleidung, sondern in traditioneller japanischer Kampfkleidung. Auch der Vereinspräsident Joe Hafner, der das Training leitet, hat seine Trainingskleidung an.
4: Von unten oben trägt gerade einen sogenannten Hakama. Das ist ein japanischer Hosenrock. Es bietet sehr viel Bewegungsfreiheit. Er ist schwarz und ist mit einem Knopf oben zusammengebunden. Weiter geht es mit dem sogenannten Gi. Das ist das Oberteil des Japanischen. Der hat kurze Ärmel, wie so ein T-Shirt. Und also ist ein bisschen abgezogen, damit man auch quasi nicht hängen bleibt dabei. Und natürlich der Gi muss ganz passend sein, weiß. Und die Hose, der Hakama, ist schwarz.
1: Hallo.
2: Bei einem Kampf, wo es einen richtigen Treffer geben kann, wird jeweils nur ein Helm, Brustpanzer und Skibeinschoner angezogen. Ein Kampf zwischen der Trainerin und Trainer bekommt nochmal eine ganz andere Dynamik. Die Bewegungen werden flüssiger und schneller. Gründe, wieso Leute bei WMAG gehen, die japanische Kampfkunst Naginata trainieren, gäbe es viele. Viele sind von der japanischen Kultur fasziniert, so auch der Celal, der seit einem halben Jahr beim Verein ist. Am Sport gefällt ihm am meisten der Ausgleich zwischen Technik und Kampf.
5: Das ist jetzt nicht einfach, dass jeder einfach in den Kampf geht und halt techniklos einfach reinschlägt, sondern es braucht wirklich was dahinter. Ja, man muss halt wirklich schauen, es wird auch nicht einfach Punkte gegeben bei perfekten Schlag, man muss auch wirklich, wie man in den Schlag kommt, wie man aus dem Schlag kommt und die Haltung danach, es wird auf alles geachtet.
2: Die Erschöpfung nach einem Training sei spürbar. Nicht nur in den Beinen und Armen, sondern vor allem auch im Kopf. Aber mit jedem Training machen sich manchmal grosse, manchmal auch ganz kleine Fortschritte bemerkbar.
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0: japanische Kampfkunstsportart Naginata und die Halbjahreszahlen von der Georg Fischer AG sind unsere beiden Beiträge hier im Infokompakt. Da gibt es wie ganz ein Haufen anderes, wo wir darüber berichtet haben, online auf radiomonat.ch oder unsere Radiomonat-App zum Nachlesen. Weil jetzt schon los war, dann kommen wir jetzt kurz News.
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0: Die Schaffhauser Kantonalbank hat im ersten Halbjahr 2026 einen Gewinn von 26 Millionen Franken erwirtschaftet. Im Vergleich zu der ersten Hälfte von 25 ist das um rund 13% besser. Vor allem das Anlage- und Beratungsgeschäft sind besser ausgefallen. Vom besseren Ergebnis profitiert auch der Kanton Schaffhausen. Ein Großteil vom Gewinn fließt jeweils in die Staatskasse. Wegen der Gewittergestern mussten im Kanton Thurgau und Zürich die Feuerwehren diverse Mal ausrücken. Allein im Kanton Thurgau sind über 100 Meldungen eingegangen von umgestürzten Bäumen und überfluteten Keller unter anderem. In Zürich waren es über 250 Einsätze, hauptsächlich in der Region Winterthur. Gerade die Schaffhausen haben ihre Gegner für die European League in der nächsten Saison bekommen. Die Schaffhausen Handballer treffen aus Isvidak aus Bosnien-Herzegowina auf Chambres-Savoie-Mont-Blanc aus Frankreich und CSM Bucaresti aus Rumänien. Die Gruppenphase startet dann Ende September.
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0: Das war es vom Infokompakt für heute. Das nächste News-Update gibt es dann am 6:30. Dann geht es nachher schon weiter mit unserer Musikbox. Und ab der 11 läuft bei uns dann da noch ein bisschen House-Party-Musik mit der Sendung Sound of the Stark. Am Mikrofon war der Nico Bollinger. Vielen Dank fürs Zuhören. Ich wünsche weiterhin gute Unterhaltung und ganz einen schönen Feierabend.

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0: Die ersten Spiele in der Gruppenphase der European League sind Ende September. Die Lage auf den Finanzmärkten bleibt auch für die Schaffhauser Kantonalbank SHKB anspruchsvoll. Heute hat die Bank ihr Halbjahresergebnis 2026 veröffentlicht. Dabei konnte sie unter anderem im Anlagegeschäft zulegen. Globale Krisen und geopolitische Konflikte seien jedoch auch in Schaffhausen spürbar. Das sagte CEO Alain Schmid im Interview mit Radio Monat.
1: Ja, wir sind natürlich in einem weltweiten Kontext tätig. Das heisst, die geopolitischen Konflikte, die man einerseits im Iran, aber immer noch mit Russland und Ukraine sieht, das bewegt die Finanzmärkte und das hat dann natürlich eine direkte Auswirkung auf das Anlagegeschäft.
0: Insgesamt fällt das Halbjahresergebnis trotz der Herausforderungen erfreulich aus. Die SHKB erzielte im ersten Halbjahr einen Gewinn von knapp 26 Millionen Franken. Das sind 13,5% mehr als noch im gleichen Zeitraum des Vorjahres. Fällt auch das Jahresergebnis positiv aus, profitiert der Kanton Schaffhausen als Eigentümer der Bank von einer Gewinnbeteiligung. Die Stadt Steckborn ruft die Bevölkerung zum Wassersparen auf. Das geht aus einer Medienmitteilung der Stadtkanzlei hervor. Grund für den Aufruf sind die anhaltende Hitze und die Trockenheit. Deshalb sei es auch in Steckborn angesagt, haushälterisch mit dem Trinkwasser umzugehen. Nicht nur aus Spargründen, heißt es weiter, sondern auch aus Solidarität gegenüber jenen Gemeinden, in denen das Trinkwasser bereits knapp ist. Zum Schluss noch eine Polizeimeldung. In Radolfzell ist gestern Donnerstag ein junger Mann angegriffen und verletzt worden. Das gab das Polizeipräsidium Konstanz heute bekannt. Der 19-Jährige war gestern kurz nach 20 Uhr im Stadtpark unterwegs, als er von drei unbekannten Personen attackiert wurde. Zuerst wurde ihm mit Pfefferspray ins Gesicht gesprüht. Anschließend wurde auf ihn eingeschlagen. Auch als er schon am Boden lag, traten die Angreifer noch auf ihn ein. Zeugen des Angriffs werden gebeten, sich beim Polizeirevier Radolfzell zu melden.
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0: Heute Abend und in der Nacht auf morgen Samstag kann es in der Region Schaffhausen zwischendurch regnen und vielleicht auch gewittern. Am Morgen sollte es grösstenteils trocken und phasenweise sonnig sein. Am Nachmittag kann es dann nochmals ein Gewitter geben. Bei den Temperaturen können wir heute Nacht mit ungefähr 17 Grad rechnen. Am Nachmittag gibt es dann etwa 24 Grad.

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1: Im Studio ist Iris Wippig. Ein Schweizer Tourist ist verstorben, während er in Italien in den Ferien war. Der 49-Jährige hat einen Schwächeanfall erlitten, als er die Grotten von Castellana bei Bari besichtigen wollte. Das berichtet die italienische Nachrichtenagentur ANSA. Ein Reiseleiter vor Ort rief eine Ambulanz. Die Rettungskräfte konnten jedoch nichts mehr tun für den Mann. Offenbar hatte der 49-Jährige schon in den Tagen vor dem Vorfall gesundheitliche Beschwerden gehabt. Der Waldbrand in der Region Aragonien im Nordosten von Spanien hat sich weiter ausgebreitet. Er ist inzwischen der größte Flächenbrand des Jahres in Spanien. Nach Angaben der Regionalregierung wurden bislang fast 12.000 Hektar zerstört. Das sind 120 Quadratkilometer. Das Feuer, das vorgestern ausbrach, sei weiterhin außer Kontrolle, sagte Aragoniens Regionalpräsident Jorge Ascón. Mehr als 1.100 Menschen mussten inzwischen laut Behörden ihre Häuser verlassen. Die Gefahr einer weiteren Ausbreitung des Feuers ist hoch, wegen der aktuellen Wetterlage. In der Ukraine haben sich erneut Menschen versammelt, um zu demonstrieren, bereits zum dritten Tag in Folge. Die Demonstrierenden sprechen sich gegen die Personalpolitik von Präsident Volodymyr Zelensky aus. Sie fordern vor allem die Wiedereinsetzung des entlassenen Verteidigungsministers Michailo Fedorov, wie die staatliche Nachrichtenagentur Ukrinform meldete. Viele verlangten auch eine Entlassung des Oberkommandierenden der Armee Oleksandr Sirski. Laut Aussagen von Fedorov lag er im Dauerstreit mit General Sirski. Und noch zum Sport. Radrennen. Mauro Schmidt gewinnt die 13. Etappe der Tour de France. Der Zürcher setzt sich in Belfort nach 206 Kilometern im Sprint durch. Dies, indem er seinen Fluchtgefährten Harold Tejada aus Kolumbien überholte. Schmidt sorgte mit dem größten Erfolg seiner Karriere für den ersten Schweizer Etappensieg an der Tour de France seit 6 Jahren. 2020 siegte Marc Hirschi in der 12. Etappe.
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2: Heute Abend und in der Nacht auf morgen Samstag kann es in der Region Schaffhausen zwischendurch regnen und vielleicht auch gewittern. Morgen sollte es grösstenteils trocken und phasenweise sonnig sein. Am Nachmittag kann es dann nochmals ein Gewitter geben. Bei den Temperaturen können wir heute Nacht mit ungefähr 17 Grad rechnen. Am Nachmittag gibt es dann etwa 24 Grad.

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2: Am Mikrofon ist Soraya Weber. Der Schaffhauser-Industriekonzern Georg Fischer setzt auf strategisches Wachstum. Dabei möchte die GF sich in Zukunft weiter auf das Geschäft mit Halbleitern und Rechenzentren konzentrieren. In beiden Märkten hat sich der Auftragseingang verdoppelt. Georg Fischer profitiert dabei von der steigenden Nachfrage nach Lösungen für hochreines Wasser und Flüssigkühlung von Servern. Auch im Infrastruktur- und Gebäudebereich sieht sich die GF gut positioniert. Das Unternehmen setzt unter anderem auf integrierte Lösungen für Wassernetze und auf das erwartete Wachstum bei energieeffizienten Wärmepumpen. Das Schaffhauser-Unternehmen hatte heute seine Halbjahreszahlen veröffentlicht. Dann zu einer Sportmeldung. Nach dem Kantersieg gegen den TSV Singen steht für den FC Schaffhausen bereits das nächste Testspiel gegen einen deutschen Gegner an. Wie der FCS auf seinen Social-Media-Kanälen mitteilt, spielt er morgen Samstag gegen die zweite Mannschaft des SC Freiburg. Diese spielt aktuell in der vierthöchsten Spielklasse. Gegen den TSV Singen konnte sich der FCS mit 7:2 durchsetzen. Das Testspiel gegen die U23 des SC Freiburg findet im Rahmen des Sportfests des SV Mundingen statt. Anpfiff ist um 16 Uhr in Emmendingen, Mundingen. Und dann noch zu einer Polizeimeldung. Erneut ist ein Polizist der Schaffhauser Polizei bei einem Einsatz angegriffen worden. Wie die Polizei heute mitgeteilt hat, wurde der betroffene Polizist am vergangenen Sonntag nach einem Kopfstoß an den Zähnen verletzt. Die Polizei war zu einem Einsatz in der Stadt Schaffhausen ausgerückt, weil sich eine Person von zwei Männern bedroht fühlte. Als die Polizei die beiden Männer ausfindig machen konnte und sie kontrollierte, stellte sich heraus, dass sie sich nicht in der Schweiz aufhalten dürfen. Sie wurden deshalb festgenommen. Dabei versetzte einer der Männer einem Polizisten einen Kopfstoß. Beide Männer müssen sich nun vor der Schaffhauser Staatsanwaltschaft verantworten.
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2: Nochmal mehrheitlich trockener Tag kann es in der Region Schaffhausen während der Nacht einzelne Regengüsse oder Gewitter geben. Temperaturen sinken auf rund 16 Grad. Am Morgen sollte es abtrocknen und dann recht sonnig werden, aber Mittag da steigt die Gewitterchance wieder an. Temperaturen erreichen den Höchstwert von um die 25 Grad.

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1: Am Mikrofon ist Soraya Weber. Der Schaffhauser Industriekonzern Georg Fischer setzt auf strategisches Wachstum. Dabei möchte die GF sich in Zukunft weiter auf das Geschäft mit Halbleitern und Rechenzentren konzentrieren. In beiden Märkten hat sich der Auftragseingang verdoppelt. Georg Fischer profitiert dabei von der steigenden Nachfrage nach Lösungen für hochreines Wasser und Flüssigkühlung von Servern. Auch im Infrastruktur- und Gebäudebereich sieht sich die GF gut positioniert. Das Unternehmen setzt unter anderem auf integrierte Lösungen für Wassernetze und auf das erwartete Wachstum bei energieeffizienten Wärmepumpen. Das Schaffhauser Unternehmen hatte heute seine Halbjahreszahlen veröffentlicht. Dann zu einer Sportmeldung. Nach dem Kantersieg gegen den TSV Singen steht für den FC Schaffhausen bereits das nächste Testspiel gegen einen deutschen Gegner an. Wie der FCS auf seinen Social-Media-Kanälen mitteilt, spielt er morgen Samstag gegen die zweite Mannschaft des SC Freiburg. Diese spielt aktuell in der vierthöchsten Spielklasse. Gegen den TSV Singen konnte sich der FCS mit 7:2 durchsetzen. Das Testspiel gegen die U23 des SC Freiburg findet im Rahmen des Sportfests des SV Mundingen statt. Anpfiff ist um 16 Uhr in Emmendingen, Mundingen. Und dann noch zu einer Polizeimeldung. Erneut ist ein Polizist der Schaffhauser Polizei bei einem Einsatz angegriffen worden. Wie die Polizei heute mitgeteilt hat, wurde der betroffene Polizist am vergangenen Sonntag nach einem Kopfstoß an den Zähnen verletzt. Die Polizei war zu einem Einsatz in der Stadt Schaffhausen ausgerückt, weil sich eine Person von zwei Männern bedroht fühlte. Als die Polizei die beiden Männer ausfindig machen konnte und sie kontrollierte, stellte sich heraus, dass sie sich nicht in der Schweiz aufhalten dürfen. Sie wurden deshalb festgenommen. Dabei versetzte einer der Männer einem Polizisten einen Kopfstoß. Beide Männer müssen sich nun vor der Schaffhauser Staatsanwaltschaft verantworten.
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1: Nochmal mehr heitlich trockener Tag kann es in der Region Schaffhausen während der Nacht einzelne Regengüsse oder Gewitter geben. Temperaturen sinken auf rund 16 Grad. Am Morgen sollte es abtrocknen und dann recht sonnig werden, aber Mittag da steigt die Gewitterchance wieder an. Temperaturen erreichen den Höchstwert von um die 25 Grad.

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1: Am Mikrofon ist Soraya Weber. Nachdem bereits im Kanton Thurgau wie auch in mehreren Gemeinden im Zürcher Weinland ein allgemeines Feuerverbot beschlossen wurde, zieht die Gemeinde Laufen-Uhwissen nun nach. Die Gemeinde hat auf dem gesamten Gemeindegebiet offene Feuer im Freien verboten. Das ist dem aktuellen Mitteilungsblatt von Laufen-Uhwissen zu entnehmen. Einzige Ausnahmen sind kleine kontrollierte Feuer im Garten. Auch das Grillieren mit Gas oder Holzkohle ist noch erlaubt. Verboten ist dagegen das Zünden von Feuerwerk. Zudem sind auch Höhenfeuer untersagt. Die Steckborner Stadtgeschichte soll in Buchform festgehalten werden. Einwohnerinnen und Einwohner seien im Frühling mit dieser Idee auf den Stadtrat zugegangen. Wie dieser nun in einer Medienmitteilung schreibt, unterstützt er das Vorhaben. Die Stiftung Ortsbild spendet einen Beitrag von 10.000 Franken an das Projekt. An der Budgetgemeindeversammlung im Dezember werde der Stadtrat ebenfalls einen Antrag für einen Unterstützungsbeitrag stellen. Die Ausarbeitung des Buches soll rund 2 Jahre dauern. Und dann noch zu 2 Polizeimeldungen. Im Kanton Thurgau hat sich ein Soldat bei einem Unfall mit einem Piranha-Radschützenpanzer verletzt. Passiert ist der Unfall gestern auf dem Kasernengelände in Frauenfeld, wie die Nachrichtenagentur STA schreibt. Dabei soll der Piranha mit einem Wachhäuschen kollidiert sein, in welchem sich ein Soldat befand. Ursprünglich hat ein Lesereporter dies gegenüber dem Blick berichtet. Auf Nachfrage von STA wurde dieser Unfall durch eine Sprecherin der Militärjustiz bestätigt. Über die Schwere der Verletzung sowie den Unfallhergang machte die Armee jedoch keine Angaben. Der Soldat befindet sich aktuell im Spital. In Radolfzell ist ein Jugendlicher bei einem Velounfall schwer verletzt worden. Das teilt das Polizeipräsidium Konstanz mit. Zum Unfall kam es am Donnerstag auf einem Schulhof. 2 15-Jährige sind mit ihren Velos zusammengestoßen. Einer der beiden stürzte anschließend auf den Boden. Dabei wurde er so schwer verletzt, dass er mit einer Ambulanz in ein Spital gebracht werden musste.
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1: Nochmal mehrheitlich trockener Tag kann es in der Region Schaffhausen während der Nacht einzelne Regengüsse oder Gewitter geben. Temperaturen sinken auf rund 16 Grad. Am Morgen sollte es abtrocknen und dann recht sonnig werden, aber Mittag da steigt die Gewitterchance wieder an. Temperaturen erreichen den Höchstwert von um die 25 Grad.

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1: Am Mikrofon ist Soraya Weber. Nachdem bereits im Kanton Thurgau wie auch in mehreren Gemeinden im Zürcher Weinland ein allgemeines Feuerverbot beschlossen wurde, zieht die Gemeinde Laufen-Uhwissen nun nach. Die Gemeinde hat auf dem gesamten Gemeindegebiet offene Feuer im Freien verboten. Das ist dem aktuellen Mitteilungsblatt von Laufen-Uhwissen zu entnehmen. Einzige Ausnahmen sind kleine kontrollierte Feuer im Garten. Auch das Grillieren mit Gas oder Holzkohle ist noch erlaubt. Verboten ist dagegen das Zünden von Feuerwerk. Zudem sind auch Höhenfeuer untersagt. Die Steckborner Stadtgeschichte soll in Buchform festgehalten werden. Einwohnerinnen und Einwohner seien im Frühling mit dieser Idee auf den Stadtrat zugegangen. Wie dieser nun in einer Medienmitteilung schreibt, unterstützt er das Vorhaben. Die Stiftung Ortsbild spendet einen Beitrag von 10.000 Franken an das Projekt. An der Budgetgemeindeversammlung im Dezember werde der Stadtrat ebenfalls einen Antrag für einen Unterstützungsbeitrag stellen. Die Ausarbeitung des Buches soll rund 2 Jahre dauern. Und dann noch zu 2 Polizeimeldungen. Im Kanton Thurgau hat sich ein Soldat bei einem Unfall mit einem Piranha-Radschützenpanzer verletzt. Passiert ist der Unfall gestern auf dem Kasernengelände in Frauenfeld, wie die Nachrichtenagentur STA schreibt. Dabei soll der Piranha mit einem Wachhäuschen kollidiert sein, in welchem sich ein Soldat befand. Ursprünglich hat ein Lesereporter dies gegenüber dem Blick berichtet. Auf Nachfrage von STA wurde dieser Unfall durch eine Sprecherin der Militärjustiz bestätigt. Über die Schwere der Verletzung sowie den Unfallhergang machte die Armee jedoch keine Angaben. Der Soldat befindet sich aktuell im Spital. In Radolfzell ist ein Jugendlicher bei einem Velounfall schwer verletzt worden. Das teilt das Polizeipräsidium Konstanz mit. Zum Unfall kam es am Donnerstag auf einem Schulhof. 2 15-Jährige sind mit ihren Velos zusammengestoßen. Einer der beiden stürzte anschließend auf den Boden. Dabei wurde er so schwer verletzt, dass er mit einer Ambulanz in ein Spital gebracht werden musste.
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1: Nochmal mehrheitlich trockener Tag kann es in der Region Schaffhausen während der Nacht einzelne Regengüsse oder Gewitter geben. Temperaturen sinken auf rund 16 Grad. Am Morgen sollte es abtrocknen und dann recht sonnig werden, aber Mittag da steigt die Gewitterchance wieder an. Temperaturen erreichen den Höchstwert von um die 25 Grad.
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1: Am Mikrofon ist Soraya Weber. Nachdem bereits im Kanton Thurgau wie auch in mehreren Gemeinden im Zürcher Weinland ein allgemeines Feuerverbot beschlossen wurde, zieht die Gemeinde Laufen-Uhwissen nun nach. Die Gemeinde hat auf dem gesamten Gemeindegebiet offene Feuer im Freien verboten. Das ist dem aktuellen Mitteilungsblatt von Laufen-Uhwissen zu entnehmen. Einzige Ausnahmen sind kleine kontrollierte Feuer im Garten. Auch das Grillieren mit Gas oder Holzkohle ist noch erlaubt. Verboten ist dagegen das Zünden von Feuerwerk. Zudem sind auch Höhenfeuer untersagt. Die Steckborner Stadtgeschichte soll in Buchform festgehalten werden. Einwohnerinnen und Einwohner seien im Frühling mit dieser Idee auf den Stadtrat zugegangen. Wie dieser nun in einer Medienmitteilung schreibt, unterstützt er das Vorhaben. Die Stiftung Ortsbild spendet einen Beitrag von 10.000 Franken an das Projekt. An der Budgetgemeindeversammlung im Dezember werde der Stadtrat ebenfalls einen Antrag für einen Unterstützungsbeitrag stellen. Die Ausarbeitung des Buches soll rund 2 Jahre dauern. Und dann noch zu 2 Polizeimeldungen. Im Kanton Thurgau hat sich ein Soldat bei einem Unfall mit einem Piranha-Radschützenpanzer verletzt. Passiert ist der Unfall gestern auf dem Kasernengelände in Frauenfeld, wie die Nachrichtenagentur STA schreibt. Dabei soll der Piranha mit einem Wachhäuschen kollidiert sein, in welchem sich ein Soldat befand. Ursprünglich hat ein Lesereporter dies gegenüber dem Blick berichtet. Auf Nachfrage von STA wurde dieser Unfall durch eine Sprecherin der Militärjustiz bestätigt. Über die Schwere der Verletzung sowie den Unfallhergang machte die Armee jedoch keine Angaben. Der Soldat befindet sich aktuell im Spital. In Radolfzell ist ein Jugendlicher bei einem Velounfall schwer verletzt worden. Das teilt das Polizeipräsidium Konstanz mit. Zum Unfall kam es am Donnerstag auf einem Schulhof. 2 15-Jährige sind mit ihren Velos zusammengestoßen. Einer der beiden stürzte anschließend auf den Boden. Dabei wurde er so schwer verletzt, dass er mit einer Ambulanz in ein Spital gebracht werden musste.
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1: Mit vielleicht noch ein oder anderen Regentropfen in der Region Schaffhausen geht es durch den Rest der Nacht. Temperaturen kommen auf rund 16 Grad runter. Am Morgen sollte es trocken bleiben und recht sonnig werden in der Region, aber Mittag steigt die Gewitterchance dann wieder an. Temperaturen dazu ein bisschen angenehmerer Bereich von maximal um die 25 Grad.

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